0: kräftig war. Bei der Terrorfahrt mit einem Auto war eine Frau gestorben. Viele Menschen wurden verletzt. Der Attentäter selbst konnte zunächst fliehen, wurde dann aber später von Polizisten erschossen.
1: Schülerinnen und Schüler mit Social-Media-Accounts sind wohl schlechter in der Schule. Zu diesem Schluss kommt eine Studie aus Italien, für die mehr als 5000 Jugendliche befragt wurden. Diejenigen, die bereits in der 6., 7. oder 8. Klasse ein Social-Media-Konto hatten, schnitten in den Tests im Schnitt schlechter ab als diejenigen, die mindestens bis zur 9. Klasse mit einem Konto gewartet hatten. Der Landkreis Starnberg erlässt eine sofortige Haushaltssperre. Das Landratsamt begründet den Schritt damit, dass die Ausgaben im Bereich Jugendhilfe unerwartet gestiegen sind. Die Rede ist von Mehrausgaben von 4,5 Millionen Euro. Landrat Frei kritisiert, dass der Bund den Kommunen immer mehr Aufgaben im sozialen Bereich aufbürde, ohne sich finanziell daran zu beteiligen. FIFA-Boss Infantino muss wohl um sein Amt fürchten. Nach den gescheiterten Investorenplänen sprach DFB-Sportdirektor Rettig von einem irreparablen Vertrauensverlust. Man sehe, dass Herr Infantino sich mittlerweile mit Menschen umgeben habe, die von außerhalb des Fußballs kommen, sagte er. Als erste nationale Fußballverbände haben England und Wales ihre Unterstützung für eine Wiederwahl Infantinos zurückgezogen.
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1: Eine Meldung haben wir von der A3 Würzburg Richtung Frankfurt. Bitte aufpassen zwischen Markt Heidenfeld und Rohrbrunn. Da steht auf dem Standstreifen ein unbeleuchtetes Pannenauto.
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1: Gerade ist noch schön angenehm, aber wir können auch schon mal die Badetasche ins Auto mitpacken für den Nachmittag. Es wird nämlich richtig warm heute wieder, 37 Grad in der Spitze. Am Abend dann hier und da mal Schauer und Gewitter mit dabei, morgen dann auch nochmal ähnlich.
0: Es ist 2:30. 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
2: Ich bin Hendrik Daum. Die Pegelstände des Rheins in Nordrhein-Westfalen sinken weiter. Experten rechnen für Donnerstag und Freitag mit neuen Tiefstständen infolge der Trockenheit und Hitze. Der Bundesverband der deutschen Binnenschifffahrt spricht von einem erheblichen Mehraufwand und höheren Kosten. Viele Schiffe, heißt es, seien mit weniger als einem Viertel der sonst üblichen Ladung unterwegs. Der tödliche Anschlag beim Berliner CSD wirft immer noch Fragen auf, unter anderem zum genauen Ablauf. Der Innenausschuss des Bundestags berät heute über den islamistisch motivierten Terroranschlag. Bundesinnenminister Dobrindt soll über den Stand der Ermittlungen informieren, wie Claudia Wächter berichtet.
3: Was ist da schiefgelaufen, fragt sich nicht nur die queere Community. Die Behörden hatten schließlich den mutmaßlichen Täter auf dem Schirm. Er wurde auch überwacht, war aber auf freiem Fuß, weil ein Urteil noch nicht rechtskräftig war. Bei der Terrorfahrt mit einem Auto war eine Frau gestorben. Viele Menschen wurden verletzt. Der Attentäter selbst konnte zunächst fliehen, wurde dann aber später von Polizisten erschossen.
2: Das waren die Nachrichten um 20:30.
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2: Eine Meldung haben wir von der A3 Würzburg Richtung Frankfurt. Bitte aufpassen zwischen Markt Heidenfeld und Rohrbrunn. Da steht auf dem Standstreifen ein unbeleuchtetes Pannenauto.
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1: Es wird heute wieder warm. 34 bis 37 Grad heute. Mehr Sonne als Wolken, also Sonnenbrille und Sonnencreme schon mal einpacken. Am Abend dann teilweise Gewitter und Regen mit dabei. Auch morgen wird es dann ein bisschen unbeständig. Es bleibt aber warm.
0: Es ist 3 Uhr. 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
2: Ich bin Hendrik Daum. Mindestens 72 Tote, harte gegenseitige Vorwürfe und verstärkte Grenzkontrollen. Während sich die Lage in Ceuta beruhigt, eskaliert der Streit innerhalb der EU. Heute schalten sich die EU-Innenminister in einer Videokonferenz zusammen, um über die aktuellen Entwicklungen zu sprechen. Mehr von Dieter Ebeling.
3: Die spanische Regierung fühlt sich zu Unrecht an den Pranger gestellt. 22 EU-Regierungen, die einen offenen Kritikbrief an den spanischen Regierungschef Sanchez schickten, fühlen sich von diesem im Stich gelassen. Bei der EU, in diesem Fall den Innenministern, hängt immer alles mit allem zusammen. Sanchez hat in Sachen Migration, Verteidigung und Ukraine-Hilfe schon viele Hauptstädte verärgert.
2: Der neue Unionsfraktionschef Thorsten Frey hält es für falsch, sich schon jetzt darauf festzulegen, dass der nächste Bundespräsident zwingend eine Frau sein muss. Eine Frau in diesem Amt sei zwar wünschenswert, aber nicht unumstößlich. Entscheidend sei eine überzeugende Persönlichkeit, die die Gesellschaft zusammenhalte, so Frey. Zuletzt hatten sich auch mehrere SPD-Politiker für die bayerische Landtagspräsidentin Ilse Aigner von der CSU als Bundespräsidentin ausgesprochen. Ein tonnenschweres Bauteil eines Windrads ist auf der B299 bei Neumarkt in der Oberpfalz von einem Schwertransporter heruntergefallen. Zuvor war der Anhänger des Schwertransporters an einem Kreisverkehr aus noch ungeklärten Gründen nach rechts in den Graben gerutscht. Dabei fiel das Bauteil von der Ladefläche. Verletzt wurde niemand. Das etwa 60 Tonnen schwere Bauteil muss jetzt mit einem Spezialkran aus dem Straßengraben geborgen werden. Die B299 ist deshalb auf Höhe Neumarkt in der Oberpfalz in beiden Richtungen gesperrt. Die Bergungsarbeiten sollen sich bis in den morgendlichen Berufsverkehr hineinziehen. Autofahrer müssen sich auf Staus einstellen. FIFA-Boss Infantino muss jetzt wohl um sein Amt fürchten. Nach den gescheiterten Investorenplänen sprach DFB-Sportdirektor Rettich von einem irreparablen Vertrauensverlust. Man sehe, dass Herr Infantino sich mittlerweile mit Menschen umgeben habe, die von außerhalb des Fußballs kommen, sagte er. Als erste nationale Fußballverbände haben England und Wales ihre Unterstützung für eine Wiederwahl Infantinos zurückgezogen.
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2: Eine Meldung haben wir von der A3 Nürnberg Richtung Würzburg. Bitte aufpassen zwischen Nürnberg Nord und Erlangen-Tennenlohe. Da steht ein Pannen-LKW.

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1: Gerade ist noch schön angenehm, aber wir können auch schon mal die Badetasche ins Auto mitpacken für den Nachmittag. Es wird nämlich richtig warm heute wieder, 37 Grad in der Spitze. Am Abend dann hier und da mal Schauer und Gewitter mit dabei, morgen dann auch nochmal ähnlich.
0: Es ist 3:30. 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
2: Ich bin Hendrik Daum. Mindestens 72 Tote, harte gegenseitige Vorwürfe und verstärkte Grenzkontrollen. Während sich die Lage in Ceuta beruhigt, eskaliert der Streit innerhalb der EU. Heute schalten sich die EU-Innenminister in einer Videokonferenz zusammen, um über die aktuellen Entwicklungen zu sprechen. Mehr von Dieter Ebeling.
3: Die spanische Regierung fühlt sich zu Unrecht an den Pranger gestellt. 22 EU-Regierungen, die einen offenen Kritikbrief an den spanischen Regierungschef Sanchez schickten, fühlen sich von diesem im Stich gelassen. Bei der EU, in diesem Fall den Innenministern, hängt immer alles mit allem zusammen. Sanchez hat in Sachen Migration, Verteidigung und Ukraine-Hilfe schon viele Hauptstädte verärgert.
2: Der neue Unionsfraktionschef Thorsten Frey hält es für falsch, sich schon jetzt darauf festzulegen, dass der nächste Bundespräsident zwingend eine Frau sein muss. Eine Frau in diesem Amt sei zwar wünschenswert, aber nicht unumstößlich. Entscheidend sei eine überzeugende Persönlichkeit, die die Gesellschaft zusammenhalte, so Frey. Zuletzt hatten sich auch mehrere SPD-Politiker für die bayerische Landtagspräsidentin Ilse Aigner von der CSU als Bundespräsidentin ausgesprochen. Das waren die Nachrichten um 3:30.
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2: Eine Meldung haben wir von der A3 Nürnberg Richtung Würzburg. Bitte aufpassen zwischen Nürnberg Nord und Erlangen-Tennenlohe. Da steht ein Pannen-LKW.
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1: Es wird heute wieder warm. 34 bis 37 Grad heute. Mehr Sonne als Wolken, also Sonnenbrille und Sonnencreme schon mal einpacken. Am Abend dann teilweise Gewitter und Regen mit dabei. Auch morgen wird es dann ein bisschen unbeständig. Es bleibt aber warm.
0: Es ist 4 Uhr. 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
2: Ich bin Stefan Mack. Der tödliche Anschlag beim Berliner CSD wirft immer noch Fragen auf, unter anderem zum genauen Ablauf. Der Innenausschuss des Bundestags berät heute über den islamistisch motivierten Terroranschlag. Bundesinnenminister Dobrindt soll über den Stand der Ermittlungen informieren. Claudia Wächter berichtet.
3: Was ist da schiefgelaufen, fragt sich nicht nur die queere Community. Die Behörden hatten schließlich den mutmaßlichen Täter auf dem Schirm. Er wurde auch überwacht, war aber auf freiem Fuß, weil ein Urteil noch nicht rechtskräftig war. Bei der Terrorfahrt mit einem Auto war eine Frau gestorben. Viele Menschen wurden verletzt. Der Attentäter selbst konnte zunächst fliehen, wurde dann aber später von Polizisten erschossen.
2: Die Bundesregierung denkt über einen neuen Zivildienst nach, für den Fall, dass in Deutschland wieder eine Wehrpflicht kommt. Das Familienministerium hat große Wohlfahrtsverbände gefragt, ob sie dafür Plätze anbieten könnten. Und fast alle haben signalisiert, dass sie grundsätzlich bereit wären. Hintergrund ist der neue Wehrdienst mit verpflichtender Musterung und die Möglichkeit einer Wehrpflicht, sollte die Truppe nicht genug Freiwillige finden. Der ukrainische Präsident Zelensky will Russland bis Herbst so stark unter Druck setzen, dass es einem Ende des Krieges zustimmt. Mit Drohnenangriffen, Sanktionen und diplomatischem Druck. Das sagte er vor Botschaften in Kiew. Gleichzeitig stellt er sich auf einen weiteren Kriegswinter ein und fordert von allen ukrainischen Botschaftern, technische Hilfe und Waffen bei Partnerstaaten zu organisieren. Wegen der Migrationskrise in der spanischen Exklave Ceuta beraten die EU-Innenminister heute über die Konsequenzen. Bei einer Videokonferenz soll es darum gehen, wie die EU ihre Außengrenzen besser schützen kann. Auch Bundesinnenminister Dobrindt nimmt an der Schalte teil. Die spanische Regierung hat unterdessen Vorwürfe zurückgewiesen. Sie habe Warnungen des Geheimdienstes vor einer Massenankunft von Flüchtlingen ignoriert. In Neumarkt in der Oberpfalz ist ein großes Bauteil für ein Windrad von einem Schwertransport in den Straßengraben gestürzt. Beim Herausfahren aus einem Kreisverkehr rutschte der Anhänger des LKW nach rechts ab. Die Ladung fiel von der Ladefläche. Verletzt wurde niemand. Das Teil muss jetzt mit einem Spezialkran geborgen werden. Die Bundesstraße ist dafür komplett gesperrt. Je nachdem, wie lange die Arbeiten dauern, müssen sich Autofahrer dort auf Staus und längere Fahrzeiten einstellen.
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4: Eine Meldung haben wir von der A3 Nürnberg Richtung Würzburg. Bitte aufpassen zwischen Nürnberg Nord und Erlangen-Tennenlohe. Da steht ein Pannen-LKW.

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1: Gerade ist noch schön angenehm, aber wir können auch schon mal die Badetasche ins Auto mitpacken für den Nachmittag. Es wird nämlich richtig warm heute wieder, 37 Grad in der Spitze. Am Abend dann hier und da mal Schauer und Gewitter mit dabei, morgen dann auch nochmal ähnlich.
0: Es ist 16:30. 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
2: Ich bin Stefan Mack. Der tödliche Anschlag beim Berliner CSD wirft immer noch Fragen auf, unter anderem zum genauen Ablauf. Der Innenausschuss des Bundestags berät heute über den islamistisch motivierten Terroranschlag. Bundesinnenminister Dobrindt soll über den Stand der Ermittlungen informieren. Claudia Wächter berichtet.
3: Was ist da schiefgelaufen, fragt sich nicht nur die queere Community. Die Behörden hatten schließlich den mutmaßlichen Täter auf dem Schirm. Er wurde auch überwacht, war aber auf freiem Fuß, weil ein Urteil noch nicht rechtskräftig war. Bei der Terrorfahrt mit einem Auto war eine Frau gestorben. Viele Menschen wurden verletzt. Der Attentäter selbst konnte zunächst fliehen, wurde dann aber später von Polizisten erschossen.
2: Die Bundesregierung denkt über einen neuen Zivildienst nach, für den Fall, dass in Deutschland wieder eine Wehrpflicht kommt. Das Familienministerium hat große Wohlfahrtsverbände gefragt, ob sie dafür Plätze anbieten könnten. Und fast alle haben signalisiert, dass sie grundsätzlich bereit wären. Hintergrund ist der neue Wehrdienst mit verpflichtender Musterung und die Möglichkeit einer Wehrpflicht, sollte die Truppe nicht genug Freiwillige finden. Das waren die Nachrichten um 16:30.
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4: Eine Meldung haben wir von der A3 Nürnberg Richtung Würzburg. Bitte aufpassen zwischen Nürnberg Nord und Erlangen-Tennenlohe. Da steht ein Pannen-LKW.
5: Geblitzt wird heute Morgen schon in Waadt in der Milchstraße in der 50er Zone und auf der B299 bei Pfettrach in der 80er Zone. Ihr habt auch irgendwo einen entdeckt? Dann klingelt einfach durch die Maximalradio Blitzer Community 0800 14 15 800. Danke und gute Fahrt.
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1: Es wird heute wieder warm. 34 bis 37 Grad heute. Mehr Sonne als Wolken, also Sonnenbrille und Sonnencreme schon mal einpacken. Am Abend dann teilweise Gewitter und Regen mit dabei. Auch morgen wird es dann ein bisschen unbeständig. Es bleibt aber warm.
0: Es ist 5 Uhr. 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
2: Ich bin Stefan Mack. Guten Morgen. Nach dem Ansturm von Flüchtlingen auf die spanische Exklave Ceuta schalten sich heute die EU-Innenminister in eine Videokonferenz zusammen, um über die aktuellen Entwicklungen zu sprechen. Dieter Ebeling berichtet aus Brüssel.
3: Die spanische Regierung fühlt sich zu Unrecht an den Pranger gestellt. 22 EU-Regierungen, die einen offenen Kritikbrief an den spanischen Regierungschef Sanchez schickten, fühlen sich von diesem im Stich gelassen. Bei der EU, in diesem Fall den Innenministern, hängt immer alles mit allem zusammen. Sanchez hat in Sachen Migration, Verteidigung und Ukraine-Hilfe schon viele Hauptstädte verärgert.
2: Unionsfraktionschef Frei will an der Abschaffung der Rente mit 63 festhalten und sieht keinen Spielraum für Nachbesserungen im Rentenpaket. Er warnt in einem Interview davor, das Gesamtpaket wieder aufzuschnüren, auch wenn viele Ministerpräsidenten und SPD-Politiker die Frühverrentung ohne Abschläge erhalten wollen. Kritiker, besonders aus Ostdeutschland, sprechen von Ungerechtigkeit und fordern Übergangsregeln oder eine Ausnahme für besonders belastende Berufe. Nach der Messerattacke an einem Gymnasium in Schongau in Oberbayern sind inzwischen alle Verletzten aus dem Krankenhaus entlassen worden. Auch die 13-Jährige, die besonders schwer verletzt war, durfte die Klinik inzwischen verlassen. Ein gleichaltriges Mädchen war letzten Monat nach Hause gekommen. Gegen den 16-jährigen mutmaßlichen Täter wird wegen versuchten Mordes und eines möglichen extremistischen Motivs weiter ermittelt. Er sitzt in Untersuchungshaft. Deutschland hat im ersten Halbjahr weniger Energie verbraucht. Grund sind vor allem hohe Preise und die schwache Wirtschaft. Besonders beim Öl ist der Verbrauch deutlich gesunken. Heizölnutzung ist stark eingebrochen, während Erdgas und Kohle teils leicht zulegten. Erneuerbare Energien wie Windkraft bauen ihren Anteil weiter aus. Fossile Brennstoffe bleiben aber nach wie vor klar die Hauptquelle für Energie im Land. Zwischen Deggendorf und Vilshofen soll der Donauausbau im Herbst starten. Erste Vorarbeiten laufen bereits. Bundesverkehrsminister Bilger betonte bei einem Ortsbesuch, dass Güterschiffe künftig auch bei Niedrigwasser mehr Ladung mitnehmen können. Gleichzeitig soll der Ausbau vor allem den Hochwasserschutz für die Donaugemeinden verbessern. Naturschützer fordern ergänzend, Moore, Auen und Feuchtgebiete zu renaturieren, um Wasser in der Landschaft besser zu halten und die Donau auch in Trockenzeiten zu stützen.
4: Dann schauen wir jetzt mal, was auf den Straßen los ist. Nix, also zumindest keine Unfälle, Staus oder Behinderungen. Geblitzt wird heute Morgen schon in Waadt in der Milchstraße in der 50er-Zone und auf der B299 bei Pfettrach in der 80er-Zone. Ihr habt auch irgendwo einen entdeckt? Dann klingelt einfach durch die Maximalradio Blitzer Community 0800 14 15 800. Danke und gute Fahrt.
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4: Guten Morgen am Dienstag. Noch wach oder schon wieder wach? Was treibt ihr gerade so? Egal, Kaffee gehört jetzt auf alle Fälle dazu. Oder so einen schönen Tee und dann auf den Sonnenaufgang warten.
6: Puh, da wartest du aber schon wieder lang.
4: Ja.
6: Kurz vor 6 ist mittlerweile erst wieder Sonnenaufgang.
4: Na, dafür scheint sie momentan extra lange. Gut so, Sommer in Niederbayern.
6: Im Musikmix deines Lebens haben wir den passenden Soundtrack. 2011, ein riesen Sommerhit. Hm? Alexandra Stan mit Mr. Saxo Beat.
4: Da hat davor noch die neue von Olivia Rodrigo und den Anfang, den macht der Boss. Bruce Springsteen, seine Mega-Hymne aus den 80ern. Born in the USA.
6: Guten

0: Die aktuelle von Olivia Dean. Drop Dead. Schönen guten Morgen am Dienstag, der 4. August. Na,
1: lasst die Korken knallen. Heute ist nämlich der offizielle Tag des Champagner. Eingeführt natürlich von der Champagnerindustrie.
0: Nee, da bleibe ich lieber beim Aperol Spritz. Der ist viel günstiger und schmeckt im Vergleich zu Champagner.
1: Ja, und passt auch viel besser zum Sommerwetter aktuell. In Flensburg, da knallen heute auch die Korken oder vielleicht die Punkte des Kraftfahrtbundesamtes feiern nämlich Jubiläum. Vor 75 Jahren, da ist das in Flensburg gegründet worden.
0: Noch ein Stück Horror feiert Jubiläum. Heute vor 70 Jahren ist der Hitchcock-Klassiker Das Fenster zum Hof in die Kinos gekommen.
1: Promi-Geburtstagskinder haben wir auch.
0: Barack Obama darf in Rente gehen. Der Ex-Präsident der USA wird heute 65.
1: Und unser niederbayerischer Traumschiff-Kapitän Florian Silbereisen, der wird 45. Gefeiert wird in Niederbayern. Der ist ja wieder vom Mondsee zurück in den Landkreis Passau gezogen, um sich um seine Mama zu kümmern.
0: Unser Tagessitz heute kommt... Nein, nicht vom Florian Silbereisen, keine Angst. Der ist von Alexandra Stan. Vor 15 Jahren war die auf Platz 1 der Charts mit Mr. Saxo Beat.

0: mit Austis in den Dienstag Pickup. Guten Morgen zusammen, 4:15 vorbei.
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0: schön langsam wird's hell. Guten Morgen zusammen, gleich 5:30.
1: Wir haben wieder ein News-Update für euch. Matthias Löffers unserer Nachrichtenredaktion hat unter anderem die Meldung dabei.
0: Horror für einen Autofahrer in Ergoldsbach.
1: Das und mehr jetzt in unseren Nachrichten.
0: Bevor es in die News geht, noch der Wettercheck.
1: Sommer, Sommer und nochmal Sommer. Ganz viel Sonne und 37 Grad. Gegen Abend könnten ziemliche Schauer und Gewitter durchziehen.
0: Morgen wird es dann nicht mehr ganz so heiß, 31 bis 34 Grad. Dazu Sonne und Wolken im Wechsel. Ab Nachmittag, da kann es gewittern.
2: Es ist 5:30. 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
3: mit Matthias Löw. Mit der Krankenkassenreform werden Medikamente ab Januar teurer. Jetzt werben Online-Apotheken damit, dass sie die Zuzahlung übernehmen wollen. Unsere regionalen Apotheken dürfen das aber nicht. Tobias Schmidt ist Vorsitzender beim Niederbayerischen Apothekerverband und er erklärt, warum die Sonderangebote sogar illegal sind.
4: Ein illegaler Rabatt ist immer, wenn es etwas Verschreibungspflichtiges ist, das heißt etwas, was auf Rezept ist, egal ob ich es privat kaufe oder auf Kasse, dann darf ich gar keinen Vorteil daraus ziehen. Das ist grundsätzlich verboten, in keiner Form, egal ob direkt oder indirekt.
3: Für Online-Apotheken gilt die Regel meistens nicht, weil sie keinen Sitz in Deutschland haben. Stattdessen berufen sie sich auf den Webseiten auf EU-Recht.
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5: Seltsame Geräusche hört ein Mann während der Fahrt mit dem Auto. Er schaut nach und entdeckt, an einem Hinterrad fehlen mehrere Schrauben. Jemand muss sie in Ergoldsbach entfernt haben. Einen technischen Defekt schließt die Polizei aus, weil das Auto erst vor kurzem in der Werkstatt war. Es ist ein Riesenglück, dass kein Unfall passiert ist. Aus Ergoldsbach, Tabea Mann.
2: Der Sport in der Region.
6: In Vilsbiburg basteln die Baskets fleißig am Kader für die neue Saison. Dabei setzt das Team vor allem auf eines: Kontinuität. Vier Spieler haben jetzt verlängert: Moritz Kraske, Mike Teisinger, Mathis Urbanke und Benjamin Heinrichs. Außerdem bleibt auch Trainer Jody Kreuzer den Baskets erhalten. Damit steht ein Drittel des alten Kaders auch in der neuen Spielzeit gemeinsam auf dem Parkett. Aus der Sportredaktion Emma Schmieder.
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3: Einen Monat nach der Messerattacke an einem Gymnasium in Schongau ist ein zweites Mädchen aus dem Krankenhaus entlassen worden. Die 13-Jährige war bei dem Angriff schwer verletzt worden. Gegen den 16 Jahre alten Täter ermittelt die Polizei wegen versuchten Mordes. Essen ausfahren oder alte Leute pflegen, das haben früher die Zivis gemacht. Möglicherweise erlebt der Zivildienst ein Comeback. Die Bundesregierung bereitet sich offenbar darauf vor. Die Lufthansa stellt heute ihre Zahlen für das zweite Quartal vor. Experten gehen von einem sinkenden Gewinn aus, wegen der stark gestiegenen Treibstoffpreise und der schwächeren Nachfrage. Soweit unser News-Update. Mehr gibt's auf der Website und in der App.
0: Danke Matthias, jetzt der Blick auf die Straßen mit einer Meldung von der A9 München Richtung Nürnberg zwischen dem Dreikolledau und Langenbruck. Achtung, hier Gefahr durch Gegenstände auf der Fahrbahn. Geblitzt wird in Waadt in der Milchstraße in der 50er-Zone und auf der B299 bei Pfettrach in der 80er-Zone. Weitere Blitzer verratet ihr uns bitte 0800 14 15 800. Durchklingeln oder WhatsApp schicken die Maximalradio Blitzer Community. Mit uns wisst ihr zuverlässig, wo es blitzt. Danke und kommt gut ans Ziel.
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0: Kaum hat sie eine neue Single rausgebracht, gönnt sie sich eine Auszeit. Ariana Grande.
1: Ja, bis Anfang September ist sie noch auf Tour, dann soll es eine längere Auszeit geben.
0: Na, ganz ehrlich, die muss auch echt mal wieder was essen. Komplett abgemagert und überall schauen die Knochen raus. Ah, nicht schön.
1: Gleich hören wir ihre neue Single. Hate That I Made You Love Me. Außerdem ist Miles Smith dabei. Und los geht's mit Post Malone und Circles.

0: Kiss Online.
1: Guten Morgen am Dienstag, der zweite Ferientag. Ja, die Kids, die schlafen nach dem Schlaf des Gerechten.
2: Naja, jetzt um kurz vor sechs ist das ja noch okay, gell? Aber die flätzen sich jetzt teilweise bis mittags in den Federn. Na, dann bleibt wenigstens dieses ständige Mama aus.
1: Du, dazu habe ich neulich gelesen, ein Selbstexperiment. Eine Frau, die hat den ganzen Sonntag lang mitgezählt, wie oft ihre Kinder Mama, Mama, Mama, Mama, Mama, Mama, Mama
2: sagen. Und? Also gefühlt mindestens 100 Mal.
1: 326 Mal.
2: 326 Mal an einem Tag.
1: Ja, und das Verrückte, die Kinder, die wollten eigentlich oft gar nichts. Einfach nur Mama, Mama, Mama.
2: Ja, das kenne ich. Mama. Das ist wie so eine Prüfung, oder? Ist die noch da? Hört die noch zu? Hat die Zeit? Schaut die schon noch auf mich? Wie bei so einer Hotline. Was zum Henker ist eigentlich mit Papa?
1: Ja, gibt's auch bei der anderen Sache. Also Papa, WLAN geht nicht. Papa, mein Radl hat einen Platten. Papa, Fußball. Klare Aufgabenverteilung.
2: Aber sind wir doch mal ehrlich, wenn unsere Kinder das nicht mehr sagen würden, dann wäre es erst ein Drama für uns. Dann wird man ganz schön blöd aus der Wäsche schauen. Gott sei Dank ändert sich das aber nicht. Jetzt bin ich schon so alt und auch bei mir fangen die Sätze generell an mit Mama.
1: Wie ist es denn bei euch? Wer wird denn öfter gerufen? Mama oder Papa? Oder heißt es vielleicht auch ständig Oma? Wie heißt es bei euch? Wir freuen uns auf eure Nachrichten per WhatsApp an die 0800 14 15 800.
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1: Die Sonne geht auf über Niederbayern. Wir starten mit 80er Sounders Deutschland in den Dienstag.
2: Bei Klaus Lage hat's 1984 Zoom gemacht. 1001 Nacht.
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0: Und es hat Zoom gemacht. Klaus Lage im Bonussong. 1001 Nacht.
1: Wir laufen nochmal durch und dann Rollos wieder runter, damit die Hitze draußen bleibt. Bob Marley gleich in der Playlist für deinen Sommer. Could You Be Loved?
0: Die Sonne ist gerade aufgegangen. Guten Morgen zusammen, es wird 6.
1: Zeit für ein News-Update. Unter anderem mit der Meldung:
0: Niederbayern bekommt neue Botschafter.
1: Mehr dazu gleich von Matthias Löw aus unserer Nachrichtenredaktion.
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1: Jetzt noch der Blick aufs Wetter.
0: Ah, der Sommer, der küsst uns weiter. Heiße Küsse werden das heute. 37 Grad in der Spitze. Dementsprechend ab späten Nachmittag wieder hohes Gewitterrisiko.
1: Morgen wird es nicht mehr ganz so heiß. 31 bis 34 Grad. Dazu Sonne und Wolken. Am Nachmittag und Abend können Gewitter aufziehen.
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4: mit Matthias Löw. An Niederbayerns Donau geht ein Mammutprojekt in die zweite Runde. Der Fluss wird weiter ausgebaut zwischen Deckendorf und Vilshofen für über 600 Millionen Euro. Der neue Bundesverkehrsminister Steffen Bilger hat sich angeschaut, wie es bei den Vorbereitungen läuft. Er sagte im Interview bei uns:
5: Mit der Verlagerung des Verkehrs weg von der Straße auf Schiene und Wasserstraße gibt es da, glaube ich, auch neue Potenziale. Und mit den Ausbaumaßnahmen, die wir jetzt hier machen, wollen wir diese natürlich stärken. Denn wenn wir beispielsweise die Fahrrinne noch mal mehr vertiefen durch diese Maßnahmen, dann bedeutet das eben, dass man besser umgehen kann mit Niedrigwassersituationen und dann auch die Wasserstraße Donau leistungsfähiger wird.
4: Die Maßnahmen sind natürlich auch wichtig für den Hochwasserschutz. Noch in diesem Jahr sollen die Bauarbeiten beginnen und bis 2035 fertig sein.
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6: Was haben Uschi Glas, Django Asyl und Severin Freund gemeinsam? Sie sind gebürtige Niederbayern und Botschafter für die Region. Insgesamt 130 solcher Niederbayern-Botschafter gibt's. 4 kommen jetzt dazu. Das Niederbayern-Forum ernennt unter anderem das Musikerduo Tom und Basti und den Geschäftsführer der Brennerei Penninger zu Botschaftern. Sie alle werben für unsere Region als Wirtschafts- und Lebensraum. Aus der Niederbayern-Redaktion Daria Felsner.
3: Landkreis Rottal-Inn aktuell.
7: Rettungswagen liegen geblieben? Egal, die Frauen und Männer vom Roten Kreuz sind immer einsatzbereit. Vor kurzem muss hier im Landkreis ein Rettungswagen inklusive Besatzung abgeschleppt werden. Während das Einsatzfahrzeug Huckepack auf einem Abschlepper unterwegs ist, kommen die Helfer bei Eggelham an einem Motorradunfall vorbei. Also lassen die Rotkreuzler ihren Rettungswagen abladen und helfen dem verletzten Biker. Wir sagen Respekt. Aus Eggelham, Tamara Neuberger.
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4: Einen Monat nach der Messerattacke an einem Gymnasium in Schongau ist ein zweites Mädchen aus dem Krankenhaus entlassen worden. Die 13-Jährige war bei dem Angriff schwer verletzt worden. Gegen den 16 Jahre alten Täter ermittelt die Polizei wegen versuchten Mordes. Essen ausfahren oder alte Leute pflegen, das haben früher die Zivis gemacht. Möglicherweise erlebt der Zivildienst ein Comeback. Die Bundesregierung bereitet sich offenbar darauf vor. Die Lufthansa stellt heute ihre Zahlen für das zweite Quartal vor. Experten gehen von einem sinkenden Gewinn aus, wegen der stark gestiegenen Treibstoffpreise und der schwächeren Nachfrage. Soweit unser News-Update. Mehr gibt's auf der Website und in der App.
0: Vielen Dank. Mehr News wieder in einer halben Stunde. Wir schauen jetzt auf die Straßen. Es ist noch ruhig. Ihr kommt gut durch. Eure Blitzerdirektion sind Studio 0800 14 15 800. Die Maximal Radio Blitzer Community. Geblitzt wird in Waadt in der Milchstraße in der 50er Zone und auf der B299 bei Pfettrach in der 80er Zone. Weitere Blitzer einfach WhatsApp oder durchklingeln. Wir geben es dann weiter. Danke und gute Fahrt.
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0: Koffer packen ist angesagt, Land auf, Land ab, Sommerferien. Auf geht's nach Italien, Österreich oder einfach mal Urlaub in Deutschland machen. Auch schön. Und mindestens genauso warm wie in Italien.
1: Urlaubszeit ist aber auch ganz oft Streitzeit.
0: Ja. Ja,
1: sonst verbringen wir ja nie so viel Zeit am Stück miteinander.
0: Das stimmt.
1: Damit das nicht passiert, gleich ein paar Tipps.
0: Musik entspannt übrigens auch. Die Playlist für deinen Sommer erst recht. Wir nehmen gleich ab mit Lenny Kravitz und Fly Away und holen uns ganz entspannten Sound mit Olivier Dean.
1: Los geht's mit gechillter Sommermucke vom Urvater des Reggae, Bob Marley. Could you be loved? Guten Morgen.

0: Olivia Dean auf der Suche nach Mr. Right. Man I need. Ja dann, viel Glück. Ja,
1: gerade ist halt Niederbayern im Urlaub und manche kommen danach zurück und brauchen erstmal Urlaub.
0: Ja, oder wenigstens einen Paartherapeuten. Es gibt echt Statistiken, die zeigen, dass es nach einem Urlaub häufiger zu Trennungen kommt.
1: Ja, schuld ist aber nicht der Urlaub, eher, dass wir plötzlich 24 Stunden am Tag unseren Partner um uns herum haben. Ja,
0: das klingt, als wäre das der blanke Horror.
1: Ja.
0: Gemeint ist, normal haben wir alle unseren eigenen Rhythmus. Also Arbeit, Termine, Sport, Freunde. Und im Urlaub, da bist du plötzlich nur noch zu zweit. Mhm. Und das die ganze Zeit.
1: Und dann geht's los. Was machen wir heute? Ja, keine Ahnung, sag du. Und dann eine halbe Stunde später, das wollte ich jetzt eigentlich nicht machen.
0: Tja, gibt zig solche Beispiele. Also nicht der Urlaub an sich ist das Problem, sondern dass jeder ein bisschen was anderes drunter versteht.
1: Ja.
0: Also Urlaub ist das, wo zwei Leute gleichzeitig versuchen, sich zu entspannen, aber jeder anders als der Partner.
1: Ja, das Zauberwort, auch in der Partnerschaft braucht es Kompromisse, die Balance macht es aus. Es muss nämlich für beide Seiten passen. Und wenn es kracht, dann mal lieber ordentlich, besser als alles runterzuschlucken und dann mit dicker Luft wieder heimzufliegen oder heimzufahren.
0: Man könnte jetzt meinen, du bist Beziehungsexperte, aber es ist was dran. Und jetzt wollen wir es von euch wissen. Was sind denn so eure Urlaubsstreitklassiker? Zu spät loskommen oder die Ausflugsziele oder zu viel eingepackt vielleicht.
1: Also in deinem Fall wahrscheinlich alles zusammen. WhatsApp an die 0800 14 15 800. Was bringt euch am Partner im Urlaub so auf die Palme?
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0: So geht's entspannt in den Dienstag. Adele, Musikmix deines Lebens. When we were young. Guten Morgen. Ja, ganz andere Töne schlagen wir nächste Woche an, Freunde.
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1: Ja, like mich doch einfach am Arsch.
4: 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Der Eberhofer, der Birkenberger und die Susi kommen zum Frühstücken vorbei.
0: Ja, Leberkäse, Weißwurst oder ein Topf von der Oma, was machen wir da?
4: Ja, schauen wir mal. Aber was sollen wir die drei denn fragen? Habt ihr eine Idee? Eure Fragen an die drei einfach per WhatsApp-Sprachnachricht zu uns ins Studio 0800 14 15 800.
0: In ein paar Minuten wird es 6:30, bevor es in die Nachrichten geht, noch die Nummer. Richtig Power für den Start in den Tag. Mit Coldplay. Higher Power, gleich bei den Muntermachern.
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2: Dienstagmorgen, es wird 6:30. Im News-Update haben wir gleich die Meldung für euch.
3: Die Wälder in Niederbayern stehen unter Beobachtung. Alle ausführlichen Infos dazu gleich von Matthias Löw aus unserer Nachrichtenredaktion. Vorm News-Update noch ein Abstecher zum Wetter. Es wird heiß heute. 37 Grad in der Spitze, Sonne und Wolken. Gegen Abend sind dann Gewitter möglich.
2: Morgen nicht mehr ganz so heiß. 31 bis 34 Grad. Ansonsten ähnlich wie heute.
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5: Mit Matthias Löw. Frankreich, Spanien, Griechenland, die USA. Weltweit kämpfen Einsatzkräfte gegen verheerende Waldbrände. Damit bei uns erst gar kein Feuer ausbricht, starten heute wieder Präventionsmaßnahmen. Beobachtungsflüge heben ab. Der niederbayerische Regierungspräsident Rainer Haselbeck sagte im Interview bei uns:
6: Wir stellen fest, dass die Zahl der Flüge steigt. Das hat einfach damit zu tun, dass auch die Trockenzeiten und die gefährlichen Zeiten, was Waldbrände betrifft, zunehmen. Aber ich bin sehr froh, dass wir die Möglichkeit und dieses Instrument haben, das dazu geführt hat, dass wir bisher Gott sei Dank von verheerenden Waldbränden in Niederbayern verschont geblieben sind.
5: Heute und morgen sind insgesamt 4 Starts geplant, in Landshut, Eckenfelden, Straubing und Arnbruck.
4: Der Blick in die Regionen mit unseren Niederbayern-Reportern. Neues aus dem Landgericht.
7: Auf der Anklagebank sitzt heute ein Mann aus Landshut. Er soll mehrere Monate mit Drogen gedealt haben. Beim Verkauf von Methamphetamin und Co. verdient er über 70.000 Euro, meint das Landgericht. Laut Anklage hat er sich außerdem eine Verfolgungsjagd mit der Polizei geliefert und ein Mietauto abgebrannt, um Spuren zu vernichten. Schon seit Ende Januar sitzt der Landshuter deswegen in Untersuchungshaft. Aus dem Landshuter Landgericht, Erich Schemmer.
8: Landkreis Dingolfing-Landau, aktuell.
9: Ihm hat das Essen halt einfach nicht geschmeckt. Darum beschwert sich ein junger Mann auf dem Heidelfinger Volksfest bei einem Standbetreiber. Der reagiert darauf ziemlich extrem. Zusammen mit seinen Söhnen verfolgt er den Kunden, dann gibt er Schläge und Tritte für den 18-Jährigen. Jetzt ermittelt die Polizei Landau wegen gefährlicher Körperverletzung. Aus Heidelfing, Michaela Gröber.
4: Und jetzt maximal informiert über Deutschland und die Welt.
5: Immer mehr Menschen in Bayern setzen auf Balkonkraftwerke. Inzwischen sind über 220.000 der kleinen Solaranlagen installiert. Der Boom hält zwar an, hat sich aber im ersten Halbjahr 2026 leicht abgeschwächt. Erlebt der Zivildienst sein Comeback? Die Bundesregierung bereitet sich darauf vor und befragt verschiedene Verbände dazu. Viele von ihnen haben offenbar Interesse daran, wieder Zivis zu beschäftigen. Die Luft wird dünner für FIFA-Boss Infantino. Nach dem gescheiterten Investorendeal verschärft sich nämlich der Streit zwischen UEFA und FIFA. Die UEFA droht Infantino jetzt mit rechtlichen Schritten und fordert, alle Unterlagen zum Projekt zu sichern. Soweit unser News-Update. Mehr gibt's auf der Website und in der App.
3: Vielen Dank, Matthias. Wir schauen auf die Straßen. A92 Deggendorf Richtung München zwischen Moosburg Süd und Erding. Hier Unfall, der Standstreifen ist blockiert und es sind Personen auf der Fahrbahn. Und dann haben wir noch eine Meldung von der A92 München Richtung Deggendorf zwischen Wallersdorf Nord und Plattling West. Hier Baustelle, der rechte Fahrstreifen ist gesperrt, der Standstreifen ebenfalls. Hier kommt es immer wieder zu Verzögerungen.
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3: Blitzer stehen in Waadt in der Milchstraße in der 50er-Zone und auf der B299 bei Pfettrach in der 80er-Zone. Mehr Blitzer? Dann kommt in die Maximalradio Blitzer-Community 0800 14 15 800. Einfach durchklingeln, wir geben es dann weiter. Danke und kommt gut ans Ziel.
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2: Kurz nach 6:30 am Dienstag. Ferienzeit in Bayern.
3: Ja, der Start war am Wochenende am Flughafen Nürnberg ziemlich turbulent. Am Check-in, da sind sich zwei Gruppen von Türken nicht ganz so einig geworden, wer als Erster da war. Und zack, haben sie sich gegenseitig auf die Nase gehauen.
2: Ja, 20 Menschen haben sich da gekloppt, bis die Polizei gekommen ist. Und schon waren 11 Plätze im Flieger in die Türkei frei.
3: Ja, Urlaub in Deutschland statt in der Türkei.
2: Ohne Worte.
3: Ja, wir starten jetzt die Playlist für deinen Sommer. Die 90er mit Phil Collins. Den Sommerhit aus dem Vorjahr gibt's von Huntrix. Und die 80er mit Nick Kershaw. I won't let the sun go down on me. Good.

0: 90er können einfach was. Ja. Phil Collins im Musikmix deines Lebens. Dance into the Light.
1: Der Sohn von Phil Collins, der ist jetzt übrigens 60er. Matthew Collins, der hat beim TSV 1860 unterschrieben und läuft da jetzt in der Regionalliga auf. Davor war der 21-Jährige bei Austria in Salzburg. Könnte also sein, dass der Musiker Phil Collins jetzt dann öfter mal in Bayern zu sehen ist.
0: Mehr Nachrichten jetzt auf Niederbayerisch für euch.
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3: Ich bin der Niki Andi. Grüß euch. Der Rhein hat so wenig Wasser, dass die Schiffe nicht mehr gescheit fahren können und es sollte noch schlimmer kommen. Am Donnerstag und Freitag sollte der Pegel zu Köln, Düsseldorf und Duisburg noch niedriger werden. Der neue Verkehrsminister, der Bilger, lädt deswegen am Donnerstag zu einer Fachkonferenz ein. In der EU wird wieder gestritten wegen der Migration. Nach der Sache in Ceuta schimpfen sie gegenseitig aufeinander. Ob sie heute auch wieder schimpfen, werden wir sehen. Die EU-Innenminister schalten sie heute zu einer Videokonferenz zusammen, um darüber zu reden, was passiert ist und wie es weitergehen soll. Der Innenausschuss vom Bundestag redet heute drüber, was in Berlin am CSD passiert ist. Heute Mittag verzeiht der Dobrindt, was die Ermittlungen bis jetzt gebracht haben. So, jetzt kennt's euch aus. Servus, macht's es gut.
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1: Mega Sound, um jetzt in den Sommerdienstag zu starten. Musik aus Österreich, Electro Swing. Für Insider, da sind seine Mixes seit vielen Jahren echter Hinhörer.
2: Seit dem Eurovision Song Contest kennt ihn die ganze Welt. Da war er nämlich einer der Pausenfüller. Parov Stella, Black Lilies.

0: oder? Elektroswing aus Österreich, Parostella, Black Lilies. Da läuft die Zahnbürste doch gleich noch besser.
1: Im Musikmix deines Lebens geht's gleich in die 80er. Mit Michael Jackson. Bad. Jetzt wird 7. Thema im News-Update unter anderem
0: Horror für einen Autofahrer in Ergoldsbach.
1: Was und mehr gleich.
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1: Jetzt noch ein Schlenker zum Wetter.
0: Es bleibt Sommer und wird richtig heiß heute. 37 Grad und Sonne und Wolken im Wechsel. Gegen Abend können dann vereinzelt mal Gewitter durchziehen.
1: Morgen wird's ähnlich, nur nicht mehr ganz so heiß. 31 bis 34 Grad.
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4: Mit Matthias Löw. Mit der Krankenkassenreform werden Medikamente ab Januar teurer. Jetzt werben Online-Apotheken damit, dass sie die Zuzahlung übernehmen wollen. Unsere regionalen Apotheken dürfen das aber nicht. Tobias Schmidt ist Vorsitzender beim Niederbayerischen Apothekerverband und er erklärt, warum die Sonderangebote sogar illegal sind.
5: Ein illegaler Rabatt ist immer, wenn es etwas Verschreibungspflichtiges ist, das heißt etwas, was auf Rezept ist, egal ob ich es privat kaufe oder auf Kasse, dann darf ich gar keinen Vorteil daraus ziehen. Das ist grundsätzlich verboten, in keiner Form, egal ob direkt oder indirekt.
4: Für Online-Apotheken gilt die Regel meistens nicht, weil sie keinen Sitz in Deutschland haben. Stattdessen berufen sie sich auf den Webseiten auf EU-Recht.
3: Der Blick in die Regionen mit unseren Niederbayern-Reportern. Landkreis Landshut, aktuell.
6: Seltsame Geräusche hört ein Mann während der Fahrt mit dem Auto. Er schaut nach und entdeckt, an einem Hinterrad fehlen mehrere Schrauben. Jemand muss sie in Ergoldsbach entfernt haben. Einen technischen Defekt schließt die Polizei aus, weil das Auto erst vor kurzem in der Werkstatt war. Es ist ein Riesenglück, dass kein Unfall passiert ist. Aus Ergoldsbach, Tabea Mann.
3: Natur und Umwelt.
7: Etwas über einen Monat dauert es noch, dann heißt es wieder, Rübe ab, die Zuckerrübenernte beginnt. Aber bei den Landwirten in der Region werden die Sorgenfalten größer. Hitze, Trockenheit und Krankheiten setzen den Pflanzen stark zu. Darum rechnet der Verband der Zuckerrübenanbauer mit einer schlechten Ernte. In Niederbayern werden Rüben unter anderem im Gäuboden sowie in den Landkreisen Dingolfing-Landau und Landshut angebaut. Aus der Nachrichtenredaktion Martina Lesser.
3: Und jetzt maximal informiert über Deutschland und die Welt.
4: Immer mehr Menschen in Bayern setzen auf Balkonkraftwerke. Inzwischen sind über 220.000 der kleinen Solaranlagen installiert. Der Boom hält zwar an, hat sich aber im ersten Halbjahr 2026 leicht abgeschwächt. Erlebt der Zivildienst sein Comeback? Die Bundesregierung bereitet sich darauf vor und befragt verschiedene Verbände dazu. Viele von ihnen haben offenbar Interesse daran, wieder Zivis zu beschäftigen. Die Luft wird dünner für FIFA-Boss Infantino. Nach dem gescheiterten Investorendeal verschärft sich nämlich der Streit zwischen UEFA und FIFA. Die UEFA droht Infantino jetzt mit rechtlichen Schritten und fordert, alle Unterlagen zum Projekt zu sichern. Soweit unser News-Update. Mehr gibt's auf der Website und in der App.
0: Vielen Dank, Matthias. Wir checken noch schnell die Straßen. A92 Deckendorf Richtung München, zwischen Moosburg Süd und Erding hier Unfall. Der Standstreifen ist blockiert und es befinden sich Personen auf der Fahrbahn.
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0: Geblitzt wird heute Morgen schon in Waadt in der Milchstraße in der 50er-Zone und auf der B299 bei Pfettrach in der 80er-Zone. Ihr habt auch irgendwo einen entdeckt? Dann klingelt einfach durch die Maximalradio Blitzer Community 0800 14 15 800. Danke und gute Fahrt.
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0: Die Bundesregierung im Reformfieber. Der Pflegeversicherung soll es an den Kragen gehen. Treiben uns da die steigenden Kosten in den Ruin?
1: Geht am Ende dann sogar das Angesparte oder im schlimmsten Fall das Haus oder die Wohnung drauf? Wir sprechen gleich drüber. Eure Meinung gerne per WhatsApp zu uns ins Studio 0800 14 15 800.
0: Erst starten wir noch die Playlist für deinen Sommer. Da gehören die Ladies auf alle Fälle drauf. Cat's Eye mit Gabriella.
1: Vorher geht's noch in die 80er. Hallo wach mit dem King of Pop, Michael Jackson und Bad.
0: Guten Morgen.
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0: Schönen guten Morgen bei den Muntermachern.
1: 700, hä? 800, 900.
0: Du, es sind Ferien, also zählen im 100er-Bereich ist erst wieder in 6 Wochen.
1: Oh, sorry, ich versuche nur gerade rauszufinden, wie viel ich fürs Pflegeheim brauche.
0: Ach, ist schon so weit bei dir. Muss ich mir jetzt für morgens jemanden suchen?
1: Ja, vielen Dank auch. Nö, ich will nur schon mal vorsorgen.
0: Ach so.
1: Ich meine, schau dir mal die Preise an für so ein Pflegeheim.
0: Ja.
1: Im Schnitt 3.500 Euro Eigenanteil pro Monat.
0: Und wir fragen uns alle, wer bitteschön soll sich das noch leisten können?
1: Ja, eben. Deswegen macht die Bundesregierung jetzt das, was sie gerade mit allem macht, reformieren.
0: Ja, das wird ja was werden, oder?
1: Ja, aber ich kann es dir sagen. Oder unsere Expertin Claudia Spiegel vom Sozialverband VdK Bayern.
2: Ich habe mir mal den Referentenentwurf zum Pflegeneuordnungsgesetz herbeigezogen und da steht ein sehr schöner Satz drin. Vorrangiges finanzpolitisches Ziel des Gesetzes ist es, die Finanzierung der sozialen Pflegeversicherung wieder zu stabilisieren. Also von Strukturänderungen steht eher weniger drin, sondern alle Maßnahmen sind eigentlich darauf ausgerichtet, hier die Kosten etwas runterzufahren.
0: Ja, ganz toll. Also wieder mal nur ein Sparplan für die Staatskassen. Ob wir dann was von der Reform haben, das schauen wir heute im Laufe des Tages.
1: Und wir besprechen, warum dieser Sparplan vielleicht doch gar nicht ganz so verkehrt ist.
0: Und eure Meinung ist natürlich auch gefragt. Schickt uns gerne eine WhatsApp ins Studio 0800 14 15 800.
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0: Die 90er machen einfach gute Laune. Roxette in der Playlist für den Sommer. Sleeping in my car.
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0: Und gleich bei den Muntermachern. Ray Dalton. The Unknown. Noch vor 7:30.
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2: Dienstag, der 4. August. Guten Morgen zusammen.
3: Wir holen uns das nächste News-Update. Thema jetzt um 7:30.
2: Der neue Bundesverkehrsminister zu Gast in Niederbayern.
3: Das und mehr hat Matthias Löw gleich für uns.
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2: Bevor es in die News geht, noch der Wettercheck.
3: Sommer, Sommer und nochmal Sommer. Ganz viel Sonne und 37 Grad. Gegen Abend könnten ziemliche Schauer und Gewitter durchziehen.
2: Morgen wird es dann nicht mehr ganz so heiß, 31 bis 34 Grad. Es wechseln sich Sonne und Wolken ab. Ab Nachmittag, da kann es wieder gewittern.
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6: mit Matthias Löw. An Niederbayerns Donau geht ein Mammutprojekt in die zweite Runde. Der Fluss wird weiter ausgebaut zwischen Deckendorf und Vilshofen für über 600 Millionen Euro. Der neue Bundesverkehrsminister Steffen Bilger hat sich angeschaut, wie es bei den Vorbereitungen läuft. Er sagte im Interview bei uns:
7: Mit der Verlagerung des Verkehrs weg von der Straße auf Schiene und Wasserstraße gibt es da, glaube ich, auch neue Potenziale. Und mit den Ausbaumaßnahmen, die wir jetzt hier machen, wollen wir diese natürlich stärken. Denn wenn wir beispielsweise die Fahrrinne noch mal mehr vertiefen durch diese Maßnahmen, dann bedeutet das eben, dass man besser umgehen kann mit Niedrigwassersituationen und dann auch die Wasserstraße Donau leistungsfähiger wird.
6: Die Maßnahmen sind natürlich auch wichtig für den Hochwasserschutz. Noch in diesem Jahr sollen die Bauarbeiten beginnen und bis 2035 fertig sein.
5: Der Blick in die Regionen mit unseren Niederbayern-Reportern. Forschung in Niederbayern.
8: Wie wichtig Wasser ist, erleben wir in diesem Sommer alle. Darum will auch BMW Landshut Wasser sparen. Hier im Werk läuft ein neues Recyclingprojekt an. Eine Pilotanlage soll helfen, Wasser aus der Produktion aufzubereiten und wiederzuverwenden. Damit wollen Forscher und BMW weniger Frischwasser verbrauchen und die Produktion nachhaltiger machen. Aus dem Landshuter BMW-Werk Petra Jakobs.
5: Der Sport in der Region.
9: In Vilsbiburg basteln die Baskets fleißig am Kader für die neue Saison. Dabei setzt das Team vor allem auf eines: Kontinuität. Vier Spieler haben jetzt verlängert: Moritz Kraske, Mike Theisinger, Mathis Urbanke und Benjamin Heinrichs. Außerdem bleibt auch Trainer Jody Kreuzer den Baskets erhalten. Damit steht ein Drittel des alten Kaders auch in der neuen Spielzeit gemeinsam auf dem Parkett. Aus der Sportredaktion Emma Schmieder.
5: Und jetzt maximal informiert über Deutschland und die Welt.
6: Über den Schutz der europäischen Außengrenzen beraten heute die EU-Innenminister. Anlass ist die Migrationskrise in der spanischen Exklave Ceuta. Bei dem Treffen geht es auch um die Frage, wie die EU künftig besser mit solchen Situationen umgehen kann. Ein tonnenschweres Windradteil ist in der Oberpfalz von einem Schwertransporter gerutscht. Bei Neumarkt kommt der Anhänger in einem Kreisel von der Straße ab und landet im Graben. Die Bergung des 60 Tonnen schweren Teils dauert Stunden. Essen ausfahren oder alte Leute pflegen, das haben früher die Zivis gemacht. Möglicherweise kommt der Zivildienst zurück. Die Bundesregierung bereitet sich offenbar darauf vor und hat auch schon Verbände zu ihrer Meinung dazu befragt. Soweit unser News-Update. Mehr gibt's auf der Website und in der App.
2: Und jetzt noch ganz fix der Blick auf die Straßen. Kennen wir ja um die Zeit, der übliche Berufsverkehr an den altbekannten Ampeln und Kreuzungen. Da kann es ein bisschen länger dauern. Alles in allem geht's gut voran.
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2: In Waadt wird geblitzt in der Milchstraße in der 50er-Zone, auf der B299 bei Pfettrach in der 80er-Zone und von Niedereichbach Richtung Landshut in der 80er-Zone beim Kernkraftwerk. Danke, Kathi, fürs Melden. Ihr habt auch irgendwo einen entdeckt? Dann klingelt einfach durch die Maximal Radio Blitzer Community 0800 14 15 800. Danke und gute Fahrt.
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11: Ja, Kofferpacken ist angesagt, Land auf, Land ab, Sommerferien, auf nach Italien, Österreich oder einfach mal Urlaub in Deutschland machen. Auch schön und mindestens genauso warm wie in Italien.
3: Wir packen auch unsere Koffer. Wo geht's denn eigentlich bei dir hin?
11: Du, ich hab keine Ahnung, ich hab noch nichts. Der ganze Quatsch, der ist einfach so unverschämt teuer geworden. Ich habe einfach noch nichts gebucht.
3: Naja, also Hauptsache du packst den Koffer, damit ihr was gewinnen könnt. Wir spielen heute Morgen wieder Ich packe meinen Koffer. Mhm. Ihr könnt euch noch bewerben. Geht auf maximalradio.de.
11: Jetzt wird es erstmal Zeit für die Playlist für deinen Sommer mit Ed Sheeran und Michael Schulte. Und los geht's mit dem Sound der 90er. Die Goo Goo Dolls. Iris.
3: Guten Morgen.

0: Michael Schulte bei den Muntermachern, 5 a.m. im Musikmix deines Lebens. Guten Morgen am Dienstag.
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1: Wir springen jetzt kurz über die Grenze und machen einen Stopp im wunderschönen Wien. Zusammen mit Falco, The Sound of Music.

0: Mein Name ist ja, Falco im Bonussong, The Sound of Music.
1: Wir starten in den Dienstag. In den Firmen wird angepackt, mit einem 80er-Kult-Hit geht es ganz wunderbar. George Harrison, Got My Mindset on You. Jetzt wird's 8. Matthias Löw hat in unseren Nachrichten unter anderem die Meldung:
0: Die Wälder in Niederbayern stehen unter Beobachtung.
1: Mehr dazu gleich.
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1: Jetzt noch der Blick aufs Wetter.
0: Ach, der Sommer, der küsst uns weiter. Heiße Küsse werden das heute. 37 Grad in der Spitze, dementsprechend ab späten Nachmittag wieder ein hohes Gewitterrisiko.
1: Morgen wird es nicht mehr ganz so heiß. 31 bis 34 Grad, dazu Sonne und Wolken. Am Nachmittag und Abend können Gewitter aufziehen.
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4: Mit Matthias Löw. Frankreich, Spanien, Griechenland, die USA. Weltweit kämpfen Einsatzkräfte gegen verheerende Waldbrände. Damit bei uns erst gar kein Feuer ausbricht, starten heute wieder Präventionsmaßnahmen. Beobachtungsflüge heben ab. Der niederbayerische Regierungspräsident Rainer Haselbeck sagte im Interview bei uns:
5: Wir stellen fest, dass die Zahl der Flüge steigt. Das hat einfach damit zu tun, dass auch die Trockenzeiten und die gefährlichen Zeiten, was Waldbrände betrifft, zunehmen. Aber ich bin sehr froh, dass wir die Möglichkeit und dieses Instrument haben, das dazu geführt hat, dass wir bisher, Gott sei Dank, von verheerenden Waldbränden in Niederbayern verschont geblieben sind.
4: Heute und morgen sind insgesamt 4 Starts geplant, in Landshut, Eckenfelden, Straubing und Arnbruck.
3: Der Blick in die Regionen mit unseren Niederbayern-Reportern. Neues aus dem Landgericht.
6: Auf der Anklagebank sitzt heute ein Mann aus Landshut. Er soll mehrere Monate mit Drogen gedealt haben. Beim Verkauf von Methamphetamin und Co. verdient er über 70.000 Euro, meint das Landgericht. Laut Anklage hat er sich außerdem eine Verfolgungsjagd mit der Polizei geliefert und ein Mietauto abgebrannt, um Spuren zu vernichten. Schon seit Ende Januar sitzt der Landshuter deswegen in Untersuchungshaft. Aus dem Landshuter Landgericht, Erich Schemmer.
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7: Was haben Uschi Glas, Django Asyl und Severin Freund gemeinsam? Sie sind gebürtige Niederbayern und Botschafter für die Region. Insgesamt 130 solcher Niederbayern-Botschafter gibt's. 4 kommen jetzt dazu. Das Niederbayern-Forum ernennt unter anderem das Musikerduo Tom und Basti und den Geschäftsführer der Brennerei Penninger zu Botschaftern. Sie alle werben für unsere Region als Wirtschafts- und Lebensraum. Aus der Niederbayern-Redaktion Daria Felsner.
3: Und jetzt maximal informiert über Deutschland und die Welt.
4: Über den Schutz der europäischen Außengrenzen beraten heute die EU-Innenminister. Anlass ist die Migrationskrise in der spanischen Exklave Ceuta. Bei dem Treffen geht es auch um die Frage, wie die EU künftig besser mit solchen Situationen umgehen kann. Ein tonnenschweres Windradteil ist in der Oberpfalz von einem Schwertransporter gerutscht. Bei Neumarkt kommt der Anhänger in einem Kreisel von der Straße ab und landet im Graben. Die Bergung des 60 Tonnen schweren Teils dauert Stunden. Essen ausfahren oder alte Leute pflegen, das haben früher die Zivis gemacht. Möglicherweise kommt der Zivildienst zurück. Die Bundesregierung bereitet sich offenbar darauf vor und hat auch schon Verbände zu ihrer Meinung dazu befragt. Soweit unser News-Update. Mehr gibt's auf der Website und in der App.
0: Danke, Matthias. Wir schauen noch, was auf den Straßen los ist. Da schlängelt sich der übliche Berufsverkehr durch. Nix Gröberes, ihr kommt ziemlich gut durch. Auf der B15 wird geblitzt, Höhe Ergolding Richtung Altheim, in Waadt in der Milchstraße in der 50er-Zone und von Niedereichbach Richtung Landshut in der 80er-Zone beim Kernkraftwerk. Danke Kathi und Sigi fürs Melden. Ihr habt auch irgendwo einen entdeckt? Dann klingelt einfach durch die Maximal Radio Blitzer Community 0800 14 15 800. Danke und gute Fahrt!
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1: Guten Morgen am Dienstag. Tag des Champagners heute.
0: Ja bitte, wer braucht den Champagner, wenn er Aperol Spritz haben kann? Gehört zum Sommer und Urlaub einfach dazu. Aperol Spritz an der Adria oder daheim auf der Sonnenterrasse oder dem Balkon.
1: Wir packen gleich unsere Koffer mit euch zusammen. Mhm. Gleich klingelt irgendwo in Niederbayern das Telefon.
0: Vorher geht's noch nach Afrika mit Robin Schulz und Wes Alane.
1: Los geht's mit einem 80er-Kult-Hit. George Harrison, Got My Mindset on You. Guten Morgen.
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0: Robin Schulz und Wes in der neuen Version von Alane. Urlaubsgefühle, herrlich, oder?
1: Ja, aber für Urlaub, da müssen wir erstmal Koffer packen, sonst geht da gar nichts. Und während wir packen, könnt ihr gewinnen. Die ganze Woche bei den Muntermachern.
0: Der Kevin aus Landshut, der spielt heute unsere zweite Runde Koffer packen. Kevin, wie schaut's aus bei dir, Koffer packen? Und dann stellst du im Urlaub fest, die Hälfte fehlt, oder?
2: Ja, da bin ich eigentlich ganz gut sortiert, weil ich mache mir da folgende Liste, damit ich auch ja nichts vergesse.
0: Ja, schau, so machen das wir sortierte Menschen. Ich habe mir nämlich auch eine Liste geschrieben.
1: Ja, und was für eine. Kevin, Jörg liest die jetzt dann gleich vor. Du merkst dir nach Möglichkeit alles und pro richtigen Begriff bekommst du einen 10-Euro-Gutschein von McDonald's. Du hast 30 Sekunden Zeit. Dann würde ich sagen, Jörg, leg los.
0: Na dann packen wir mal den nächsten voll. Koffer auf und los geht's. iPhone-Ladegerät, Sonnenbrille, E-Book-Reader, Feuerzeug, Thermokaffeebecher, kurze Lederhose, Flipflops, vakuumierte Weißwurst, Strandtuch, Tischventilator. So, alles drin? Der Urlaub kann kommen.
1: So, wir quatschen nicht lange. Deine 30 Sekunden starten jetzt.
2: Also Tischventilator, ein Feuerzeug, Flipflops, kurze Lederhosen, Sonnenbrille, vakuumierte Weißwurst. Ah, oh, was war jetzt noch dabei? Ein iPhone-Ladekabel.
0: Okay.
2: Und das war's auch. Mehr weiß ich jetzt nicht mehr.
1: Ein paar Sekunden hättest du noch? Jetzt ist Schluss.
0: Nicht schlecht, Kevin. Du bist ziemlich fast zusammengekommen.
2: Hätte ich noch gesagt, gute Laune, aber...
0: Die ist definitiv Pflicht für den Urlaub. Gute Laune hast du jetzt sicherlich auch. Essen für 70 Euro bei McDonald's. Und wenn du aus dem Urlaub zurückkommst, musst du an dem Tag nicht mehr Essen einkaufen, oder?
1: Das war unsere zweite Runde Koffer packen. Morgen geht's weiter. 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Schaut auf unsere Homepage maximalradio.de. Da könnt ihr euch anmelden.
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0: So geht's entspannt in den Dienstag. Die Show im Musikmix deines Lebens. End of Beginning. Guten Morgen.
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1: Die Eberhofer Crew kommt zu Besuch zu den Muntermachern. Eberhofer Birkenberger und die Susi kommen zum Frühstücken vorbei.
0: Leberkäs oder Weißwürst? Oh. Oder ein Topf von der Oma? Mhm. Was macht man da?
1: Ja, mal schauen. Was sollen wir die drei denn eigentlich fragen? Habt ihr eine Idee? Eure Fragen an die drei einfach per WhatsApp zu uns ins Studio 0800 14 15 800.
0: In ein paar Minuten wird es 8:30. Bevor es in die Nachrichten geht, noch die Nummer. Extreme mit More Than Words. Gleich bei den Muntermachern.

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3: Dienstagmorgen, es wird 8:30. Im News-Update haben wir gleich die Meldung für euch.
4: Übers Essen beschwert, Nachschlag bekommen. Die ausführlichen Infos gleich von Matthias Löw aus unserer Nachrichtenredaktion.
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4: Vom News-Update noch ein Abstecher zum Wetter. Es wird heiß heute. 37 Grad in der Spitze, Sonne und Wolken. Gegen Abend sind Gewitter möglich.
3: Morgen nicht mehr ganz so heiß. 31 bis 34 Grad. Ansonsten ähnlich wie heute.
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7: Mit Matthias Löw. Mit der Krankenkassenreform werden Medikamente ab Januar teurer. Jetzt werben Online-Apotheken damit, dass sie die Zuzahlung übernehmen wollen. Unsere regionalen Apotheken dürfen das aber nicht. Tobias Schmidt ist Vorsitzender beim Niederbayerischen Apothekerverband und er erklärt, warum die Sonderangebote sogar illegal sind.
8: Ein illegaler Rabatt ist immer, wenn es etwas Verschreibungspflichtiges ist, das heißt etwas, was auf Rezept ist, egal ob ich es privat kaufe oder auf Kasse, dann darf ich gar keinen Vorteil daraus ziehen. Das ist grundsätzlich verboten, in keiner Form, egal ob direkt oder indirekt.
7: Für Online-Apotheken gilt die Regel meistens nicht, weil sie keinen Sitz in Deutschland haben. Stattdessen berufen sie sich auf den Webseiten auf EU-Recht.
6: Der Blick in die Regionen mit unseren Niederbayern-Reportern. Landkreis Rottal-Inn aktuell.
9: Rettungswagen liegen geblieben? Egal, die Frauen und Männer vom Roten Kreuz sind immer einsatzbereit. Vor kurzem muss hier im Landkreis ein Rettungswagen inklusive Besatzung abgeschleppt werden. Während das Einsatzfahrzeug Huckepack auf einem Abschlepper unterwegs ist, kommen die Helfer bei Eggelham an einem Motorradunfall vorbei. Also lassen die Rotkreuzler ihren Rettungswagen abladen und helfen dem verletzten Biker. Wir sagen Respekt. Aus Eggelham, Tamara Neuberger.
6: Landkreis Dingolfing-Landau, aktuell.
10: Ihm hat das Essen halt einfach nicht geschmeckt. Darum beschwert sich ein junger Mann auf dem Heidelfinger Volksfest bei einem Standbetreiber. Der reagiert darauf ziemlich extrem. Zusammen mit seinen Söhnen verfolgt er den Kunden, dann gibt er Schläge und Tritte für den 18-Jährigen. Jetzt ermittelt die Polizei Landau wegen gefährlicher Körperverletzung. Aus Heidelfing, Michaela Gröber.
6: Und jetzt maximal informiert über Deutschland und die Welt.
7: Ein geplatzter LKW-Reifen sorgt auf der A8 bei Holzkirchen für ein Riesenchaos. Die herumfliegenden Reifenteile haben 13 Autos beschädigt. Verletzt wird niemand, aber der Unfall bremst den Verkehr auf der A8 ganz schön aus. Ein 13-jähriger Junge ist in Südthailand nach dem Stich einer hochgiftigen Würfelqualle gestorben. Die sogenannte Seewespe gehört zu den gefährlichsten Meerestieren der Welt. Ihr Gift kann innerhalb weniger Minuten Herz- und Nervensystem schwer schädigen. Höhenflug oder Sinkflug? Die Lufthansa stellt heute ihre Zahlen für das zweite Quartal vor. Experten gehen von einem sinkenden Gewinn aus, wegen der stark gestiegenen Treibstoffkosten und der schwächeren Nachfrage. Soweit unser News-Update. Mehr gibt's auf der Website und in der App.
4: Danke Matthias. Noch schnell der Blick auf die Straßen. A92 Deggendorf Richtung München zwischen Wallersdorf Nord und Wallersdorf West. Hier ist der Standstreifen blockiert. Hier steht ein defekter LKW und es befinden sich Personen auf der Fahrbahn. Und die A93 Holledau Richtung Regensburg zwischen Elsendorf und Siegenburg. Achtung, hier Gefahr durch Gegenstände. Hier liegt ein Holzbrett quer über den Mittelstreifen. In der Wolfsteiner Rau wird geblitzt in Richtung Auloh, auf der B15 in Ergolding Richtung Altheim und von Niedereichbach in Richtung Landshut in der 80er-Zone beim Kernkraftwerk. Danke Kathi, Sigi und Toni fürs Melden. Ihr habt auch irgendwo einen entdeckt? Dann klingelt einfach durch. Die Maximal Radio Blitzer Community 0800 14 15 800. Danke und gute Fahrt.
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3: Guten Morgen am Tag des Champagners.
4: Oh nee, du, dann lieber Bier oder Aperol Spritz, passt eh besser zum Sommerwetter.
3: Und zur Playlist für deinen Sommer. Da haben wir gleich die neue von Taylor Swift.
4: Und es geht in die 90er mit den New Kids on the Block. Den Anfang, den machen jetzt Glockenbach und Tom Walker mit Home.
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0: So geht gute Laune. Die New Kids on the Block, Step by Step.
1: In den 90ern war Phil Collins ganz vorne dabei. Mittlerweile schwer gezeichnet von seiner Krankheit, vor 2 Jahren sogar im Koma.
0: Ja, aktuell redet alles über seinen Sohn Matthew Collins, 21 Jahre alt, Fußballer und jetzt beim TSV 1860 München unter Vertrag.
1: Oh, dem sollte man mal ein paar Folgen Dialekt Deluxe schicken. Sonst wird es nichts mit der Kommunikation Spieler und Fan.
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3: Der Feit. Oh, jetzt wird's gesundheitsschädlich und auch ein bisschen eklig. Der Feit bedeutet, wenn ein Lebensmittel gammelt, stinkt oder schon zerfällt. Wenn der Kas davonläuft oder auf die Nudeln mehr Pelz drauf ist als wir auf dem Dackel und der Apfelkuchen stinkt wie der Komposthaufen. Oder wenn du die alte Tupperdosen ganz hint im Kühlschrank öffnest und dann einen Rückwärtssalto machst. Dann bitte ganz schnell weg damit. Der Feit ist, wenn die Fliegen sogar mit der Gasmaske kommen und das grüne Brot schon als biologische Waffe durchgeht. Dann sagt man, geleck, ist das der Feit.
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1: Na, es hat eine Zeit gedauert, bis es die Nummer von Australien nach Europa geschafft hat. Im September, da hat Chieflip ihre Single Bad on Fire veröffentlicht. Seit Mai geht die so richtig steil.
2: Der Grund, die Amazon Prime Serie Off Campus. Da ist der Song nämlich in einer sehr, sagen wir mal, intimen Szene im Hintergrund gelaufen.
1: Naja, im Bett waren sie halt miteinander, sagt ja schon der Songtitel allein, oder?
2: Du Romantiker. Bad on Fire.

0: kann was. Mehr davon bitte. Chieflip, Bad on Fire, neue Musikmix deines Lebens.
1: Mit frischem Sound geht's weiter in der Playlist für deinen Sommer. Miles Smith zusammen mit Jabusi. Blink twice. Jetzt wird's 9. Thema im News-Update unter anderem
0: der neue Bundesverkehrsminister zu Gast in Niederbayern.
1: Das und mehr gleich.
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1: Jetzt noch ein Schlenker zum Wetter.
0: Es bleibt Sommer und es wird richtig heiß heute. 37 Grad und Sonne und Wolken im Wechsel. Gegen Abend, da können vereinzelt Gewitter durchziehen.
1: Morgen wird's ähnlich, nur nicht mehr ganz so heiß. 31 bis 34 Grad.
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4: Mit Matthias Löw. An Niederbayerns Donau geht ein Mammutprojekt in die zweite Runde. Der Fluss wird weiter ausgebaut zwischen Deckendorf und Vilshofen für über 600 Millionen Euro. Der neue Bundesverkehrsminister Steffen Bilger hat sich angeschaut, wie es bei den Vorbereitungen läuft. Er sagte im Interview bei uns:
5: Mit der Verlagerung des Verkehrs weg von der Straße auf Schiene und Wasserstraße gibt es da, glaube ich, auch neue Potenziale. Und mit den Ausbaumaßnahmen, die wir jetzt hier machen, wollen wir diese natürlich stärken. Denn wenn wir beispielsweise die Fahrrinne noch mal mehr vertiefen durch diese Maßnahmen, dann bedeutet das eben, dass man besser umgehen kann mit Niedrigwassersituationen und dann auch die Wasserstraße Donau leistungsfähiger wird.
4: Die Maßnahmen sind natürlich auch wichtig für den Hochwasserschutz. Noch in diesem Jahr sollen die Bauarbeiten beginnen und bis 2035 fertig sein.
3: Der Blick in die Regionen mit unseren Niederbayern-Reportern. Forschung in Niederbayern.
6: Wie wichtig Wasser ist, erleben wir in diesem Sommer alle. Darum will auch BMW Landshut Wasser sparen. Hier im Werk läuft ein neues Recyclingprojekt an. Eine Pilotanlage soll helfen, Wasser aus der Produktion aufzubereiten und wiederzuverwenden. Damit wollen Forscher und BMW weniger Frischwasser verbrauchen und die Produktion nachhaltiger machen. Aus dem Landshuter BMW-Werk Petra Jakobs.
3: Natur und Umwelt.
7: Etwas über einen Monat dauert es noch, dann heißt es wieder, Rübe ab, die Zuckerrübenernte beginnt. Aber bei den Landwirten in der Region werden die Sorgenfalten größer. Hitze, Trockenheit und Krankheiten setzen den Pflanzen stark zu. Darum rechnet der Verband der Zuckerrübenanbauer mit einer schlechten Ernte. In Niederbayern werden Rüben unter anderem im Gäuboden sowie in den Landkreisen Dingolfing-Landau und Landshut angebaut. Aus der Nachrichtenredaktion Martina Lesser.
3: Und jetzt maximal informiert über Deutschland und die Welt.
4: Ein geplatzter LKW-Reifen sorgt auf der A8 bei Holzkirchen für ein Riesenchaos. Die herumfliegenden Reifenteile haben 13 Autos beschädigt. Verletzt wird niemand, aber der Unfall bremst den Verkehr auf der A8 ganz schön aus. Ein 13-jähriger Junge ist in Südthailand nach dem Stich einer hochgiftigen Würfelqualle gestorben. Die sogenannte Seewespe gehört zu den gefährlichsten Meerestieren der Welt. Ihr Gift kann innerhalb weniger Minuten Herz- und Nervensystem schwer schädigen. Höhenflug oder Sinkflug? Die Lufthansa stellt heute ihre Zahlen für das zweite Quartal vor. Experten gehen von einem sinkenden Gewinn aus, wegen der stark gestiegenen Treibstoffkosten und der schwächeren Nachfrage. Soweit unser News-Update. Mehr gibt's auf der Website und in der App.
0: Dann schauen wir jetzt mal, was auf den Straßen los ist. Nix, also zumindest keine Unfälle, Staus oder Behinderungen. In der Wolfsteiner Rau wird geblitzt in Richtung Auloh in der 80er-Zone beim Kernkraftwerk und auf der B15 Höhe Ergolding Richtung Altheim. Ihr habt auch irgendwo einen entdeckt? Dann klingelt einfach durch die Maximal Radio Blitzer Community 0800 14 15 800. Danke und gute Fahrt.
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0: Dienstagmorgen, kurz nach 9. Die Sonne scheint, die Karin strahlt. Unsere Hit-Dolmetscherin übersetzt gleich.
1: Sommersound ist da heute wieder angesagt für noch mehr Sonne im Musikmix deines Lebens. Die 80er mit Kenny Loggins. Welcome to Heartlight. Und los geht's mit Jabusi und Miles Smith. Blink twice.
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0: 80er Kulthit bei den Muntermachern mit Kenny Loggins. Welcome to the Hardlight.
1: Willkommen im Dienstag und Servus Karin Obermeier. Unsere Hitdolmetscherin übersetzt jetzt wieder.
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3: Auf gut Niederbohrisch. Heute fliegen wir gemeinsam über den großen Teich nach Kalifornien und zwar mit der Katy Perry am Snoop Dogg und einem Hit California Girls. Die Katy singt folgendes. Ich kenn einen Platz, wo's Gras wirklich gräner ist. Wir kippen uns Ohren hinter die Binde und liegen unter die Palmen. Die Burschen verrenken sich an Häus, nur um sich die feschen Hosen anzuschauen. Kalifornische Dirndln, wir sind unvergesslich. Okay. Das Liedl ist quasi ein Werbesong für Mädels, die einen ganzen Tag ein Bikini anhaben. Natürlich hat da keine irgendwelche Nidoina oder Zellulite am Arsch. Und dann kommt da noch der Snoop Dogg daher und erklärt, wie der Bürgermeister von Kalifornien West Coast, Bratzen hoch, feiert's, wir haben alles im Griff. Ich schicke euch jetzt ganz viel Sonne durchs Radio. Hier sind Katy Perry und Snoop Dogg mit California Girls.

0: Feines Tänzchen im Moonshine mit Toploader, Dancing in the Moonlight. Guten Morgen bei den Muntermachern.
1: Morgen haben wir wieder 60 Sekunden. Mhm. Eine Minute für Niederbayern. Euer gesprochener Leserbrief. Egal, ob euch was nervt, ärgert oder auch freut, bei uns dürft ihr es loswerden. Schickt uns einfach eine WhatsApp ins Studio oder klingelt durch. 0800 14 15 800.
0: In ein paar Minuten wird es 9:30 vorm News-Update noch die neue von Loi. Red Eyes. Gleich bei den Muntermachern.
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0: Dienstag, der 4. August. Guten Morgen zusammen.
1: Wir holen uns das nächste News-Update. Thema jetzt um 9:30.
0: Die Wälder in Niederbayern stehen unter Beobachtung.
1: Das und mehr hat Matthias Löw gleich für uns.
0: Bevor es in die News geht, noch der Wettercheck.
1: Sommer, Sommer und nochmal Sommer. Ganz viel Sonne und 37 Grad. Gegen Abend könnten ziemliche Schauer und Gewitter durchziehen.
0: Morgen wird es dann nicht mehr ganz so heiß. 31 bis 34 Grad, Sonne und Wolken im Wechsel. Ab Nachmittag, da kann es gewittern.
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3: mit Matthias Löw. Frankreich, Spanien, Griechenland, die USA. Weltweit kämpfen Einsatzkräfte gegen verheerende Waldbrände. Damit bei uns erst gar kein Feuer ausbricht, starten heute wieder Präventionsmaßnahmen. Beobachtungsflüge heben ab. Der niederbayerische Regierungspräsident Rainer Haselbeck sagte im Interview bei uns:
4: Wir stellen fest, dass die Zahl der Flüge steigt. Das hat einfach damit zu tun, dass auch die Trockenzeiten und die gefährlichen Zeiten, was Waldbrände betrifft, zunehmen. Aber ich bin sehr froh, dass wir die Möglichkeit und dieses Instrument haben, das dazu geführt hat, dass wir bisher Gott sei Dank von verheerenden Waldbränden in Niederbayern verschont geblieben sind.
3: Heute und morgen sind insgesamt 4 Starts geplant, in Landshut, Eckenfelden, Straubing und Arnbruck.
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5: Auf der Anklagebank sitzt heute ein Mann aus Landshut. Er soll mehrere Monate mit Drogen gedealt haben. Beim Verkauf von Methamphetamin und Co. verdient er über 70.000 Euro, meint das Landgericht. Laut Anklage hat er sich außerdem eine Verfolgungsjagd mit der Polizei geliefert und ein Mietauto abgebrannt, um Spuren zu vernichten. Schon seit Ende Januar sitzt der Landshuter deswegen in Untersuchungshaft. Aus dem Landshuter Landgericht, Erich Schemmer.
2: Der Sport in der Region.
6: In Vilsbiburg basteln die Baskets fleißig am Kader für die neue Saison. Dabei setzt das Team vor allem auf eines: Kontinuität. 4 Spieler haben jetzt verlängert. Moritz Kraske, Mike Teisinger, Mathis Urbanke und Benjamin Heinrichs. Außerdem bleibt auch Trainer Jody Kreuzer den Baskets erhalten. Damit steht ein Drittel des alten Kaders auch in der neuen Spielzeit gemeinsam auf dem Parkett. Aus der Sportredaktion Emma Schmieder.
2: Und jetzt maximal informiert über Deutschland und die Welt.
3: Erleichterung bei Eltern, Freunden und Lehrern. Rund einen Monat nach der Messerattacke an einem Gymnasium in Schongau sind keine Verletzten mehr im Krankenhaus. Eine 13-Jährige hat die Klinik jetzt verlassen. Der Messerstecher sitzt in U-Haft. Gegen ihn wird wegen versuchten Mordes ermittelt und es gibt Hinweise auf ein extremistisches Motiv. Macht die Arbeit krank? Im vergangenen Jahr haben Berufstätige in Deutschland so viele Medikamente verschrieben bekommen wie noch nie. Am häufigsten wurden Mittel gegen Herz-Kreislauf-Probleme und Magen-Darm-Beschwerden verschrieben. Mit dabei sind aber auch Antidepressiva. Apple hat die Telegram-App vorübergehend aus seinem App-Store entfernt, denn in der App wurden Kinderpornos verbreitet. Mittlerweile hat Telegram die Inhalte gelöscht und den Nutzer gesperrt. Darum wird die App jetzt wieder angeboten. Soweit unser News-Update. Mehr gibt's auf der Website und in der App.
0: Vielen Dank. Mehr News wieder in einer halben Stunde. Wir schauen jetzt auf die Straßen. Es ist noch ruhig. Ihr kommt gut durch. In Tiefenbach wird geblitzt in Fahrtrichtung Ast, in der Wolfsteiner Rau Richtung Auloh in der 80er-Zone beim Kernkraftwerk und auf der B15 Höhe Ergolding Richtung Altheim. Ihr habt auch irgendwo einen entdeckt? Dann klingelt einfach durch. Die Maximal Radio Blitzer Community 0800 14 15 800. Danke und gute Fahrt.
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0: Dienstagmorgen, 2. Ferientag. An der Adria, da wird Deutsch gesprochen, der Teutonengrill, der glüht. Und für uns Daheimgebliebenen wird es auch ein bisschen Italo-Feeling.
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1: Ui. Ich schicke da heute Ivan ins Rennen. Also nicht Ivan den Schrecklichen, sondern Ivan den Schmusigen.
8: Und da,
1: Lotto Novela.
8: Boah, ist das aber schon einer für Insider, oder?
1: Nee, das ist deutsche Vita pur.
8: Ich weiß nicht. Also ich mag's ein bisschen verrückt heute mit Baltimora. Tarzan Boy, verrückt und zugleich ziemlich cool.
1: Nicht meins.
8: Ja, aber euers, oder? Stimmt jetzt ab 0800 14 15 800.
1: Tarzan Boy von Baltimora oder Ivan mit Fotonovela? WhatsApp ins Studio oder ihr votet auf unseren Social Media Account.
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0: Die ist ganz neu in der Playlist für deinen Sommer. Chris DeSerandi, Good Old Days.
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1: Urlaub an der Adria. Egal ob mit dem Wohnwagen oder im Mobile Home, in der Ferienwohnung oder im Hotel. Die Musik erinnert uns immer wieder an die schönste Zeit des Jahres. So wie Ivan mit Fotonovela.
0: Adria müssen wir eigentlich gar nicht. In Jesolo, da hat es heute zum Beispiel mal klägliche 31 Grad, bei uns 37. Das Italo-Feeling, das liefern wir. Baltimora mit Tazzanboy, den würde ich heute gerne hören. Und ihr habt abgestimmt.
1: Daniela aus Straubing hat uns eine WhatsApp geschickt. Sie fährt seit 15 Jahren mit ihrem Mann und ihren Kindern in den Sommerferien immer nach Kaorle und würde gerne Tazzanboy hören.
0: Der Hans aus Pfeffenhausen auch, der schreibt, das war eine richtig coole Disco-Nummer zu seiner Weggezeit. Daumen hoch für Baltimora.
1: Ja, im Social Media Voting habt ihr euch auch für Baltimora entschieden. Knapp, aber Sieg für Tazzanboy.
0: Na dann ab an die Liane. Wir schwingen uns in den Dienstag mit Baltimora, Gewinner unseres Hit-Duells.
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1: Boah, die Nummer, die ist sowas von cool, so wie eigentlich das ganze Album von ihm. Bruno Mars im Bonussong.
2: 10 Jahre lang hat er kein Album veröffentlicht, aber das Warten hat sich gelohnt. Auf die Single auch, On My Soul.

0: ganze Album einfach Hammer. Bruno Mars im Bonussong, aktuelle Single On My Soul.
1: Tim Neumann bringt euch jetzt durch den Vormittag gleich mit der Nummer. Nelly mit Just a Dream. Es wird 10. Matthias Löw hat in unseren Nachrichten unter anderem die Meldung:
0: Es wird wild.
1: Mehr dazu gleich. Jetzt noch der Blick aufs Wetter.
0: Der Sommer, der küsst uns weiter. Heiße Küsse werden das heute. 37 Grad in der Spitze. Dementsprechend ab Spätnachmittag wieder ein hohes Gewitterrisiko.
1: Morgen wird es nicht mehr ganz so heiß. 31 bis 34 Grad. Dazu Sonne und Wolken. Am Nachmittag und Abend können Gewitter aufziehen.
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3: mit Matthias Löw. Es geht ganz schnell. Plötzlich läuft ein Tier ins Auto. Wildunfälle passieren gerade jeden Tag bei uns in Niederbayern. Und fast täglich werden solche Unfälle zu spät gemeldet. Ramona Fähringer vom Bayerischen Jagdverband.
4: Idealerweise ist es tatsächlich, wenn man die Unfallstelle absichert und dann unmittelbar die Polizei informiert. Ne? Es geht einfach auch um Tierschutz, dass wenn Tiere, die nicht sofort tot sind, dann von uns Jägern möglichst zeitnah nachgesucht werden können.
3: Wer einen Wildunfall zu spät bei der Polizei meldet, riskiert eine hohe Strafe. Bis zu 5.000 Euro Bußgeld sind möglich.
2: 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Landkreis Landshut, aktuell.
5: Seltsame Geräusche hört ein Mann während der Fahrt mit dem Auto. Er schaut nach und entdeckt, an einem Hinterrad fehlen mehrere Schrauben. Jemand muss sie in Ergoldsbach entfernt haben. Einen technischen Defekt schließt die Polizei aus, weil das Auto erst vor kurzem in der Werkstatt war. Es ist ein Riesenglück, dass kein Unfall passiert ist. Aus Ergoldsbach, Tabea Mann.
2: Landkreis Rottal-Inn, aktuell.
6: Rettungswagen liegen geblieben? Egal, die Frauen und Männer vom Roten Kreuz sind immer einsatzbereit. Vor kurzem muss hier im Landkreis ein Rettungswagen inklusive Besatzung abgeschleppt werden. Während das Einsatzfahrzeug Huckepack auf einem Abschlepper unterwegs ist, kommen die Helfer bei Eggelham an einem Motorradunfall vorbei. Also lassen die Rotkreuzler ihren Rettungswagen abladen und helfen dem verletzten Biker. Wir sagen Respekt. Aus Eggelham, Tamara Neuberger.
2: Und jetzt maximal informiert über Deutschland und die Welt.
3: Erleichterung bei Eltern, Freunden und Lehrern. Rund einen Monat nach der Messerattacke an einem Gymnasium in Schongau sind keine Verletzten mehr im Krankenhaus. Eine 13-Jährige hat die Klinik jetzt verlassen. Der Messerstecher sitzt in U-Haft. Gegen ihn wird wegen versuchten Mordes ermittelt und es gibt Hinweise auf ein extremistisches Motiv. Macht die Arbeit krank? Im vergangenen Jahr haben Berufstätige in Deutschland so viele Medikamente verschrieben bekommen wie noch nie. Am häufigsten wurden Mittel gegen Herz-Kreislauf-Probleme und Magen-Darm-Beschwerden verschrieben. Mit dabei sind aber auch Antidepressiva. Apple hat die Telegram-App vorübergehend aus seinem App-Store entfernt, denn in der App wurden Kinderpornos verbreitet. Mittlerweile hat Telegram die Inhalte gelöscht und den Nutzer gesperrt. Darum wird die App jetzt wieder angeboten. Soweit unser News-Update. Mehr gibt's auf der Website und in der App.
7: Danke, Matthias. Von den Straßen gibt's keine größeren Meldungen. Blitzer stehen in Tiefenbach Richtung Ast, auf der B15 Richtung Altheim auf Höhe Ergolding und in Wart in der Milchstraße in beiden Richtungen. Danke Paul, Sigi, Lea, Karl, Gerry, Christoph und Hildegard fürs Bescheid geben. Wenn ihr noch was ergänzen könnt, ruft uns gern an unter der 0800 14 15 800. Gute Fahrt!
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7: Ja, bei so einem Wetter können wir halt fast alles machen. Stand-up-Paddle, Radl oder doch mit der Drohne rumfliegen. Die Dinger können zum Teil echt schlimm sein. Alles, was ihr wissen müsst dazu, gleich nach dem Musikmix deines Lebens. Sabrina Carpenter mit Chase.
9: Hey.
7: Und Roxette ist dabei, Sleeping in My Car. Den Anfang macht Nelly, Just a Dream.

0: Der Sommer bei Maximal Radio mit Jesney Hawks, the one and only. Wir liegen im Garten bei dem Wetter. Auf einmal summt es ganz komisch. Keine Biene oder Wespe, eine Drohne schwert rum. Hat die eine Kamera dabei? Werden wir gefilmt? Was ist da los? Hallo Günther Tomaschko vom Polizeipräsidium Niederbayern. Wenn uns mulmig wird, dürfen wir dann die Polizei rufen?
1: Wenn die Leute was sehen, es fällt was Verdächtiges auf oder man vermutet, mein Grundstück wird ausspioniert, werden ja, dann natürlich die Polizei verständigen und wir versuchen, ja, den Drohnen, den Piloten dann auch ausfindig zu machen und die Hintergründe, warum ist jetzt da jemand geflogen etc.
0: Kritisch wird es vor allem, wenn Drohnen für Verbrechen hergenommen werden, zum Beispiel wenn jemand was in ein Gefängnis schmuggeln will. Das Problem kennt Markus Hegele, Anstaltsleiter der JVA Straubing. Wie wehrt ihr euch gegen Schmuggeldrohnen?
2: Wir erproben momentan ein Drohnendetektionssystem, weil ja auch da die Herausforderungen mit der Technik steigen für unsere Sicherheit. Also die Technik schreitet draußen voran, aber auch bei uns hinter den Mauern.
0: Grundsätzlich wichtig für uns und auch good to know, kleine Spielzeugdrohnen ohne Kamera dürfen wir gerne im eigenen Garten rumfliegen lassen. Fast alle anderen Kameradrohnen müssen wir beim Luftfahrtbundesamt registrieren.
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0: 1994 hat Roxette den rausgebracht. Immer noch klasse. Sleeping in my car. 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Und den gleich in der Playlist. James Arthur, Impossible, noch vor halb.
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0: Es wird Zeit für die News. Matthias Löw hat sie für uns. Auch Thema jetzt um halb. Macht Niederbayern dem MVV und RVV bald Konkurrenz? Und das Wetter? Sonne ohne Pause. Bis zu 37 Grad kriegen wir. Regnen wird's nicht. Morgen ähnlich, am Donnerstag dann wechselhaft.
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2: Mit Matthias Löw. Geht's bald noch besser mit Bus und Bahn vorwärts? In Ostbayern könnte bald ein großer Verkehrsverbund entstehen. Verschiedene Landkreise prüfen jetzt eine Zusammenarbeit, unter anderem Dingolfing-Landau, Rottal-Inn, Regen und Deckendorf. Im Gespräch ist ein gemeinsam organisiertes Bus- und Bahnangebot. Bis Ende August soll ein Gutachten zeigen, ob der neue Verkehrsverbund Donauwald machbar ist. Danach fällt die Entscheidung.
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3: Etwas über einen Monat dauert es noch, dann heißt es wieder Rübe ab, die Zuckerrübenernte beginnt. Aber bei den Landwirten in der Region werden die Sorgenfalten größer. Hitze, Trockenheit und Krankheiten setzen den Pflanzen stark zu. Darum rechnet der Verband der Zuckerrübenanbauer mit einer schlechten Ernte. In Niederbayern werden Rüben unter anderem im Gäuboden sowie in den Landkreisen Dingolfing-Landau und Landshut angebaut. Aus der Nachrichtenredaktion Martina Lesser.
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4: Was haben Uschi Glas, Django Asyl und Severin Freund gemeinsam? Sie sind gebürtige Niederbayern und Botschafter für die Region. Insgesamt 130 solcher Niederbayern-Botschafter gibt's. 4 kommen jetzt dazu. Das Niederbayern-Forum ernennt unter anderem das Musikerduo Tom und Basti und den Geschäftsführer der Brennerei Penninger zu Botschaftern. Sie alle werben für unsere Region als Wirtschafts- und Lebensraum. Aus der Niederbayern-Redaktion Daria Felsner.
1: Und jetzt maximal informiert über Deutschland und die Welt.
2: Reisen mit der Bahn bleibt eine Geduldsprobe, auch im Juli. Nur etwas mehr als die Hälfte der Fernzüge ist halbwegs pünktlich angekommen. Probleme haben der Bahn die Hitze und die Infrastruktur gemacht. Heute beraten die EU-Innenminister über den Schutz der europäischen Außengrenzen. Anlass ist die Migrationskrise in der spanischen Enklave. Bei dem Treffen geht es auch um die Frage, wie die EU künftig besser mit solchen Situationen umgehen kann. Hat er es diesmal übertrieben? Denn die Luft wird dünner für FIFA-Boss Infantino. Nach dem gescheiterten Investorendeal verschärft sich der Streit zwischen UEFA und FIFA. Die UEFA droht Infantino mit rechtlichen Schritten und fordert, alle Unterlagen zu diesem Projekt zu sichern. Soweit unser News-Update. Mehr gibt's auf der Website und in der App.
0: Merci dir, Matthias. Wir schauen noch kurz zu den Straßen. Momentan nicht viel los. Geblitzt wird in Tiefenbach Richtung Ast, auf der B15 Richtung Altheim auf Höhe Ergolding und in Wart in der Milchstraße in beiden Richtungen. Vielen Dank Paul, Gary, Sigi, Lea, Karl, Christoph und Hildegard. Wenn ihr noch was habt, schickt zum Beispiel eine WhatsApp ins Studio 0800 14 15 800, euer Draht zu uns. Kommt gut an!
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0: zwei Wochen mit unserem Schlosspark Tüssling, jetzt im Musikmix deines Lebens. Michael Patrick Kelly, Traces. Morgen gibt's wieder eine Minute Sendezeit für euch, in der könnt ihr euch ausreden über was ihr wollt. Einfach raus damit. Meldet euch bei uns per WhatsApp unter der 0800 14 15 800. Mit etwas Glück seid ihr dann morgen um kurz nach vier bei 60 Sekunden dabei.
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1: 1988. Die Reggae-Band Aswad veröffentlicht ihre Coverversion des Charity-Hits Give a Little Love. Eine liebenswerte Botschaft mit Ohrwurm-Garantie. Hier kommt Give a Little Love von Aswad.

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1: Ja, es hat tatsächlich mal eine Zeit gegeben, da sind Erinnerungen nicht in der Cloud gelandet, sondern im Kopf. Disco-Lichter, Nebelmaschinen und echte Stimmung. Die 80er Jahre. Wer darf nicht fehlen? Die Queen of Pop, Madonna, mit Into the Groove. 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

0: Madonna im Musikmix deines Lebens, Into the Groove. So geht's weiter. Sophie and the Giants. A Little Bit Wild, kurz nach 11. Davor ist Matthias Löw dran, News Update, auch mit diesem Thema, übers Essen beschwert und dann gleich kassiert. Mehr Infos dazu gleich.
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0: Weiter zum Wettercheck. Die Sonne gibt Gas, der Ventilator läuft, 31 bis 37 Grad sind's. Morgen bleibt's weiter heiß, am Donnerstag wieder mehr Wolken und teils Gewitter.
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3: mit Matthias Löw. Ganz viele Jugendliche starten bald in einen neuen Lebensabschnitt. Sie beginnen mit einer Lehre. Wer bis jetzt noch keinen Ausbildungsplatz gefunden hat, muss keine Panik schieben. Andreas Mayer von der IHK Niederbayern.
4: Viele Unternehmen haben noch freie Ausbildungsplätze und suchen noch Bewerbern. Denn der 1. September ist schon längst keine Deadline mehr. Viele Unternehmen sind flexibel und ermöglichen einen Ausbildungsbeginn auch nach diesem klassischen Startdatum.
3: Einen Überblick über freie Stellen gibt's zum Beispiel auf den Internetseiten von IHK und Handwerkskammer.
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6: Ihm hat das Essen halt einfach nicht geschmeckt. Darum beschwert sich ein junger Mann auf dem Heidelfinger Volksfest bei einem Standbetreiber. Der reagiert darauf ziemlich extrem. Zusammen mit seinen Söhnen verfolgt er den Kunden, dann gibt er Schläge und Tritte für den 18-Jährigen. Jetzt ermittelt die Polizei Landau wegen gefährlicher Körperverletzung. Aus Heidelfing, Michaela Gröber.
5: Neues aus der Region.
7: Wer liebt den Nervenkitzel? Der Flughafen München versteigert wieder vergessene Fundstücke. Im Angebot sind zum Beispiel ein Außenbordmotor oder Überraschungskoffer. Wer mitsteigern will, kurz hinter der Grenze zum Landkreis Landshut kommen die Sachen unter den Hammer. Auf dem Volksfestplatz in Dorfen. Aus der Nachrichtenredaktion Holger Bier.
2: Und jetzt maximal informiert über Deutschland und die Welt.
3: Reisen mit der Bahn bleibt eine Geduldsprobe, auch im Juli. Nur etwas mehr als die Hälfte der Fernzüge ist halbwegs pünktlich angekommen. Probleme haben der Bahn die Hitze und die Infrastruktur gemacht. Heute beraten die EU-Innenminister über den Schutz der europäischen Außengrenzen. Anlass ist die Migrationskrise in der spanischen Enklave. Bei dem Treffen geht es auch um die Frage, wie die EU künftig besser mit solchen Situationen umgehen kann. Hat er es diesmal übertrieben? Denn die Luft wird dünner für FIFA-Boss Infantino. Nach dem gescheiterten Investorendeal verschärft sich der Streit zwischen UEFA und FIFA. Die UEFA droht Infantino mit rechtlichen Schritten und fordert, alle Unterlagen zu diesem Projekt zu sichern. Soweit unser News-Update. Mehr gibt's auf der Website und in der App.
0: Danke, Matthias. Von den Straßen gibt's keine größeren Meldungen.
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0: Blitzer stehen in Menkhofen in der Hauptstraße, in Tiefenbach Richtung Ast, auf der B15 Richtung Altheim auf Höhe Ergolding und in Wart in der Milchstraße in beiden Richtungen. Vielen Dank fürs Melden an Melanie, Paul, Gary, Sigi, Lea, Karl, Christoph und Hildegard. Wenn ihr da noch was ergänzen könnt, dann ruft uns gerne an unter der 0800 14 15 800. Gute Fahrt euch!
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0: Wir freuen uns aufs Goldboden-Volksfest mit ein paar Neuerungen, darunter auch Fahrgeschäfte. Welche Nervenkitzel warten denn auf uns? Schauen wir uns gleich an nach zwei Songs. Bloodhound Gang, The Bad Touch. 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Auch dabei Womack and Womack, Teardrops. Footsteps on the dance floor. Und jetzt Sophie and the Giants, A Little Bit Wild.

0: So klingt richtig gute 80er-Musik. Womack and Womack mit Teardrops. 11 Tage lang feiern wir in Straubing. So lange geht das Gäubodenvolksfest. Es sind wieder hunderte verschiedene Aussteller da. Und auch bei den Fahrgeschäften tut sich was. Für die ist Philipp Hecht von der Ausstellungs GmbH zuständig. Welche neuen Fahrgeschäfte sind da?
1: Ja, wir haben dieses Mal viel neu vorzuweisen. Wir haben zwei komplett neue Geschäfte da. Das eine ist ein neues Laufgeschäft, der erste Platz, Fisherman's Place. Und das andere ist eine neue Wildwasserbahn, Verdora Islands, die zum ersten Mal aufgebaut ist.
0: Vom Happy Monster über die wilde Maus bis zum Riesenrad sind natürlich auch viele Klassiker dabei. Was ist dein eigenes Highlight, Philipp?
1: Wir wollen ja immer neutral sein, aber man kann vielleicht die weltweit größte Geisterbahn, vor allem die heute erstmal in Straubing gastiert, die auch schon zu großen Teilen bei unserem Festplatz steht aktuell.
0: Am Freitag geht das Gäubodenvolksfest los, dann können wir uns austoben. Insgesamt sind es 130 Attraktionen und Fahrgeschäfte.

0: Millennium-Hit von der Bloodhound-Gang, The Bad Touch. Böse Überraschung, Sonnenbrand, das brauchen wir echt nicht. Cremt euch gut ein in der Sonne, vor allem die Kids. Na, die schöne Bräune kommt dann eh von selbst. Über die Sommerferien ist ja genug Zeit.
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0: bald Mittag. Wir bringen euch auf den neuesten Stand. Unter anderem Thema in den Nachrichten: Wildunfall. Und jetzt noch zum Wetter. Das macht gerade ordentlich Spaß draußen. Bis zu 37 Grad Badewetter. Sonnencreme nicht vergessen. Morgen geht's ähnlich weiter. Am Donnerstag dann wechselhaft, teils mit Gewittern.
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2: Mit Matthias Löw. Es geht ganz schnell. Plötzlich läuft ein Tier ins Auto. Wildunfälle passieren gerade jeden Tag bei uns in Niederbayern. Und fast täglich werden solche Unfälle zu spät gemeldet. Ramona Fähringer vom Bayerischen Jagdverband.
3: Idealerweise ist es tatsächlich, wenn man die Unfallstelle absichert und dann unmittelbar die Polizei informiert. Ne? Es geht einfach auch um Tierschutz, dass wenn Tiere, die nicht sofort tot sind, dann von uns Jägern möglichst zeitnah nachgesucht werden können.
2: Wer einen Wildunfall zu spät bei der Polizei meldet, riskiert eine hohe Strafe. Bis zu 5.000 € Bußgeld sind möglich.
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4: Wie wichtig Wasser ist, erleben wir in diesem Sommer alle. Darum will auch BMW Landshut Wasser sparen. Hier im Werk läuft ein neues Recyclingprojekt an. Eine Pilotanlage soll helfen, Wasser aus der Produktion aufzubereiten und wiederzuverwenden. Damit wollen Forscher und BMW weniger Frischwasser verbrauchen und die Produktion nachhaltiger machen. Aus dem Landshuter BMW-Werk Petra Jakobs.
1: Stadt Simbach am Inn. Aktuell.
5: Nur einen Moment passt eine Autofahrerin nicht auf. Die Folgen sind übel. Sie übersieht einen E-Bike-Fahrer, der mit voller Wucht gegen das Auto knallt. Die Heckscheibe geht kaputt und der Mann schneidet sich schwer. Es besteht Lebensgefahr, aber Notarzt und Rettungsteams können den Blutschwall stoppen und den E-Bike-Fahrer so retten. Aus Simbach am Inn. Daria Felsner.
1: Und jetzt maximal informiert über Deutschland und die Welt.
2: Die Bundesregierung bereitet die Wiedereinführung eines Zivildienstes vor. Dafür sind schon Verbände und Organisationen nach ihren Kapazitäten befragt worden. Nach der Sommerpause sollen die Pläne offiziell präsentiert werden. Nach dem Anschlag auf den CSD in Berlin trifft sich heute der Innenausschuss des Bundestags zu einer Sondersitzung. Innenminister Dobrindt informiert die Abgeordneten über den Stand der Ermittlungen. In der Koalition werden die Rufe nach schärferen Gesetzen lauter. Das Niedrigwasser in den Flüssen macht nicht nur uns in Deutschland zu schaffen. In Ungarn wäre fast ein Atomkraftwerk abgeschaltet worden, weil die Donau so niedrig ist. Am Ende ging es nur um 1,5 Zentimeter. Soweit unser News-Update. Mehr gibt's auf der Website und in der App.
0: Merci dir, Matthias. Wir schauen noch kurz zu den Straßen. Momentan nicht viel los.
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0: Geblitzt werdet ihr auf der B299 bei Vilsbiburg zwischen dem Schwimmbad und dem Kreisverkehr in der 70er-Zone, in Menkhofen in der Hauptstraße, auf der B15 Richtung Altheim auf Höhe Ergolding und in Wart in der Milchstraße in beiden Richtungen. Vielen Dank Ingrid, Melanie, Siki, Lea, Karl, Christoph und Hildegard fürs Bescheidgeben. Wenn ihr noch was habt, dann meldet euch gern mit einer WhatsApp, zum Beispiel 0800 14 15 800. Gute Fahrt!
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0: Cher mit Save Up All Your Tears. Wir greifen tiefer in den Geldbeutel. Pflegeheime kosten mehr, Angehörige pflegen oft über Jahrzehnte ihre Eltern und Großeltern und die Sozialverbände schlagen Alarm. Eine Reform muss her. Den Entwurf für das Pflegeneuordnungsgesetz gibt's auch schon. Und weil der Inhalt noch komplizierter ist als der Name, holen wir uns eine Expertin dazu. Claudia Spiegel vom Sozialverband VdK Bayern. Was steht denn zum Beispiel drin in dem Entwurf?
1: Also es wird die Wegegradeinstufung nochmal geändert. Das heißt, künftig wird es schwieriger werden, einen Pflegegrad zu bekommen. Dann werden die Rentenversicherungsbeiträge, die ja jetzt momentan für pflegende Angehörige gezahlt werden, für die Personen gestrichen, die schon eine Rente beziehen. Außerdem werden die Beiträge auch reduziert. Das heißt also, für die Angehörigenpflege kriegt man künftig weniger Rentenpunkte.
0: Alles in allem können wir die Reform so zusammenfassen: weniger Leistungen und mehr Kosten für uns. Aber Hauptsache, der Staat kann was sparen. Gibt's auch gute Punkte in der Reform, Frau Spiegel?
1: Also es sind ein paar Sachen dabei, die sich ganz nett anhören, wo wir auf die Umsetzung dann tatsächlich warten müssen. Aber insgesamt gesehen merken wir halt doch, dass die Reform, wie auch im Gesetzesentwurf angekündigt, hauptsächlich darauf aus ist, Kosten zu sparen, ohne das System grundlegend anzupacken und zu verändern. Und da haben wir tatsächlich große Befürchtungen.
0: Wie und was? Was aus diesem Gesetzentwurf wirklich umgesetzt wird, müssen wir abwarten. Was haltet ihr denn von den Ideen zur Pflegereform? Pflegt ihr vielleicht selbst eure Angehörigen zu Hause? Welche Erfahrungen habt ihr gemacht? Diskutiert gerne mit per WhatsApp unter der 0800 14 15 800.

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1: Robert Smith, Sänger von The Cure, wie er dann immer auf der Bühne steht, geschminkt mit wilden, zerzausten, schwarzen Haaren. Wir rechnen eigentlich null mit einem der romantischsten Songs der 80er. Und genau deswegen ist Just Like Heaven auch so besonders. Zwischen all dem krasseren The Cure Sound ist plötzlich so viel Gefühl. Unser Bonussong vor 12, Just Like Heaven.

0: John Newman mit Love Me Again. Vorher noch die News. Matthias Löw hat auch dieses Thema dabei. Macht Niederbayern dem MVV und RVV bald Konkurrenz?
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0: Und das Wetter? Sonne ohne Pause. Bis zu 37 Grad kriegen wir. Regnen wird's nicht. Morgen ähnlich, am Donnerstag dann wechselhaft.
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3: Mit Matthias Löw. Geht's bald noch besser mit Bus und Bahn vorwärts? In Ostbayern könnte bald ein großer Verkehrsverbund entstehen. Verschiedene Landkreise prüfen jetzt eine Zusammenarbeit, unter anderem Dingolfing-Landau, Rottal-Inn, Regen und Deckendorf. Im Gespräch ist ein gemeinsam organisiertes Bus- und Bahnangebot. Bis Ende August soll ein Gutachten zeigen, ob der neue Verkehrsverbund Donauwald machbar ist. Danach fällt die Entscheidung.
2: 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Stadt Landau aktuell.
4: Der Anruf wirkt überzeugend und echt. Darum wittert ein Landauer auch keine Gefahr. Er bekommt einen Anruf, angeblich von einem Mitarbeiter seiner Bank. Weil auf dem Display die passende Nummer zu sehen ist, ändert der 26-Jährige wie aufgefordert die Daten seines Online-Kontos. Am Ende bucht der Betrüger viele tausend Euro ab. Die Polizei warnt, niemals persönliche Zugangsdaten am Telefon weitergeben. Aus Landau, Tabea Mann.
2: Stadt Landshut, aktuell.
5: Perfektes Badewetter und ein beliebter Badesee ist gesperrt. Schuld ist der heftige Sturm vom Freitag. Wegen der Aufräumarbeiten ist das Naherholungsgebiet Gretelmühle weiter nicht zugänglich bis mindestens morgen. Dafür sind aber der Hofgarten und fast alle Friedhöfe wieder geöffnet. Aus Landshut, Martina Lesser.
2: Und jetzt maximal informiert über Deutschland und die Welt.
3: Die Bundesregierung bereitet die Wiedereinführung eines Zivildienstes vor. Dafür sind schon Verbände und Organisationen nach ihren Kapazitäten befragt worden. Nach der Sommerpause sollen die Pläne offiziell präsentiert werden. Nach dem Anschlag auf den CSD in Berlin trifft sich heute der Innenausschuss des Bundestags zu einer Sondersitzung. Innenminister Dobrindt informiert die Abgeordneten über den Stand der Ermittlungen. In der Koalition werden die Rufe nach schärferen Gesetzen lauter. Das Niedrigwasser in den Flüssen macht nicht nur uns in Deutschland zu schaffen. In Ungarn wäre fast ein Atomkraftwerk abgeschaltet worden, weil die Donau so niedrig ist. Am Ende ging es nur um 1,5 Zentimeter. Soweit unser News-Update. Mehr gibt's auf der Website und in der App.
0: Danke, Matthias. Von den Straßen gibt's keine größeren Meldungen.
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0: Geblitzt wird auf der B299 bei Vilsbiburg zwischen dem Schwimmbad und dem Kreisverkehr. In Menkhofen in der Hauptstraße, auf der B15 Richtung Altheim auf Höhe Ergolding und in Wart in der Milchstraße in beiden Richtungen. Dankeschön Ingrid, Tobi, Melanie, Sigi, Lea, Karl, Christoph und Hildegard fürs Bescheid geben. Wenn ihr noch mehr habt, dann rührt euch gern bei uns mit einer WhatsApp-Sprachnachricht an die 0800 14 15 800. Gute Fahrt!
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0: Kurz nach 12, viele haben frei. Wir schmeißen den Laden mit Ray Dalton. Blood Running.
8: Whoa.
0: Belinda Carlisle hat 80er-Musik dabei. Heaven is a place on earth. Den Start macht John Newman.
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0: Der Mittag mit Belinda Carlisle. Heaven is a place on earth. Manche sammeln Briefmarken, Männer offenbar lieber Blitzerfotos. Mal ein bisschen mehr Drehzahl, zackiger fahren, das kostet. Von 100 Blitzern gehen 77 auf das Konto von Männern und nur 23 auf Frauen. Männer werden also mehr als dreimal so oft geblitzt wie Frauen. Ja, das teure Erinnerungsfoto entsteht halt nicht immer nur im Urlaub, sondern auch am Straßenrand. Hört fleißig unseren Verkehrsservice, da geben wir euch ganz aktuell die Blitzer durch.
1: Yeah. Dieses Jahr wird dieser Hit 30 Jahre. Immer noch Kult. Fugees mit Killing Me Softly.

0: bald halb eins. Ray Dalton bei Maximal Radio. Blood Running. 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Manuela hat sich beworben. Warum willst du zu Ben Zucker?
1: Ja, weil er einfach super ist. Also mega tolle Stimme. Wir haben ihn schon mal kurz gehört, so ein kleines Konzert. Macht super Stimmung, ist einfach wunderbar.
0: Kann ich nur zustimmen. Und dir sagen, liebe Manuela, du bist dabei.
1: Ja, cool. Ja, Wahnsinn. Ja, schön. Das freut mich jetzt.
0: Uns umso mehr. Wenn ihr auch Lust auf eines unserer Konzert-Highlights habt, dann schickt uns jetzt noch eine WhatsApp durch. 0800 14 15 800 mit eurem Konzert-Highlight und sagt uns unbedingt, warum ihr mit dabei sein wollt.
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3: So, wir haben noch ein kurzes Verkehrsupdate für euch. Bitte Vorsicht auf der A92 Deckendorf München in beiden Richtungen. Zwischen Moosburg Süd und Erding ist ein Mensch auf der Standspur. Ich wiederhole nochmal. Vorsicht bitte auf der A92 Deckendorf München in beiden Richtungen. Zwischen Moosburg Süd und Erding ist ein Mensch auf der Fahrbahn. Und jetzt gibt's noch unser News-Update mit der Lisa und auch diesem Thema. Wo sind unsere Azubis überall geblieben? Weiter zum Wettercheck. Die Sonne gibt Gas, der Ventilator läuft, 31 bis 37 Grad sind's. Morgen bleibt's weiter heiß, am Donnerstag wieder mehr Wolken und teils Gewitter.
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5: Mit Lisa Grubwinkler. Tausende Jugendliche starten bald in einen ganz neuen Lebensabschnitt. Sie beginnen mit einer Lehre. Wer bis jetzt noch keinen Ausbildungsplatz gefunden hat, muss keine Panik schieben. Andreas Meyer von der IHK Niederbayern.
6: Viele Unternehmen haben noch freie Ausbildungsplätze und suchen noch Bewerbern. Denn der 1. September ist schon längst keine Deadline mehr. Viele Unternehmen sind flexibel und ermöglichen einen Ausbildungsbeginn auch nach diesem klassischen Startdatum.
5: Ein Überblick zu allen freien Stellen gibt's zum Beispiel auf den Internetseiten von IHK und Handwerkskammer.
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7: Heile Welt. Das Landesamt für Statistik veröffentlicht heute Zahlen zum regionalen Wirtschaftswachstum für das Jahr 2024. Damals steigt in Niederbayern das Bruttoinlandsprodukt um knapp 1% an. Am höchsten ist die wirtschaftliche Leistung in den kreisfreien Städten Landshut, Straubing, Passau sowie dem Kreis Dingolfing-Landau. Die Landkreise Landshut, Rottal-Inn und Deckendorf liegen im Mittelfeld, während Straubing-Bogen eher abgehängt wird. Aus der Wirtschaftsredaktion Tabea Mann.
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8: Wer liebt den Nervenkitzel? Der Flughafen München versteigert wieder vergessene Fundstücke. Im Angebot sind zum Beispiel ein Außenbordmotor oder Überraschungskoffer. Wer mitsteigern will, kurz hinter der Grenze zum Landkreis Landshut kommen die Sachen unter den Hammer. Auf dem Volksfestplatz in Dorfen. Aus der Nachrichtenredaktion Holger Bier.
4: Und jetzt maximal informiert über Deutschland und die Welt.
5: Seit Tagen wird zur geplanten Rentenreform diskutiert. Die soll unter anderem die abschlagsfreie Rente nach 45 Beitragsjahren abschaffen. Mehrere Ministerpräsidenten stellen sich quer und stoßen damit bei Unionsfraktionschef Frei auf Unverständnis. Er meint, bei der Reform gibt es keinen Verhandlungsspielraum. Vom politischen Berlin geht's ins touristische. Eines der bekanntesten Luxushotels der Stadt soll verkauft werden, das Adlon. 280 Millionen Euro wird die Immobilie wohl mindestens kosten. Und wir schauen noch nach Griechenland. Hier herrscht Panik im Urlaubsparadies. Vor der Küste der griechischen Insel Simi suchen Einsatzkräfte einen vermissten deutschen Segler. Der Mann war mit einer Gruppe unterwegs und ist nach einer Abkühlung im Meer nicht mehr aufs Boot zurückgekommen. Soweit unser News-Update. Mehr gibt's auf unserer Website und in der App.
3: Danke Lisa, wir schauen noch weiter zum Verkehr. Da bitte aufpassen in beiden Richtungen auf der A92 Deckendorf München. Zwischen Moosburg Süd und Erding sind Menschen auf der Standspur. Vorsicht bitte auf der A92 Deckendorf München in beiden Richtungen. Zwischen Moosburg Süd und Erding Menschen auf der Standspur. Wir halten euch dann natürlich auf dem Laufenden. Geblitzt wird auf der B299 bei Vilsbiburg zwischen dem Schwimmbad und dem Kreisverkehr in der 70er-Zone, in Menkhofen in der Hauptstraße, auf der B15 Richtung Altheim auf Höhe Ergolding und in Wart in der Milchstraße. Danke Ingrid, Tobi, Melanie, Hildegard, Siki, Lea, Karl und Christoph. Wenn ihr noch was habt, dann schickt uns eine WhatsApp 0800 14 15 800. Gute Fahrt!
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0: Oldies mit Electrified um kurz nach 12:30. Um Elektrizität und Strom geht's jetzt auch. Akkus finden wir überall, Handy, E-Bike, im Werkzeug auch mittlerweile. Ja, und irgendwann landen sie dann im Müll. Und das ist ganz, ganz schlecht. Anfang Juli hat es plötzlich auf einem Wertstoffhof in Niederbayern gebrannt. Ein Fahrradakku sprüht Funken beim Zweckverband Abfallwirtschaft Straubing Stadt und Land. Gangolf Wasmeier ist der Geschäftsführer. Was bringt so einen Akku zum Brennen?
1: Dass ein Akku zum Beispiel runterfällt oder anderweitig beschädigt wird, gequetscht wird, dann kann das im Akku eine chemische Reaktion auslösen. Die verschiedenen Chemikalien, wenn zusammenkommen, dann produzieren sie eben Energie. Und wenn das ganz, ganz schnell abläuft, dann wird so viel Energie produziert, dass der Akku sich erhitzt und letztendlich in Brand gerät. Vor allem geht es so schnell, dass man da häufig gar nicht mehr reagieren kann.
0: Und was sollten wir dann mit den Akkus machen, damit sowas gar nicht erst passiert?
1: Also vor allem darauf schauen, dass sie nicht beschädigt werden, dass nicht der Hitze ausgesetzt werden, dass sie auch nicht in der Nässe liegen und möglichst Akkus, Batterien oder auch Geräte, wo solche Batterien und Akkus verbaut werden, in Handys, in elektrischen Zahnbürsten, Staubsaugern, Akkuschrauber und ähnliche Dinge, wenn die kaputt sind, wenn die aufgebraucht sind sozusagen, dann nicht im Haushalt rumliegen lassen, ewig, sondern einfach auch wegbringen.
0: Besonders vorsichtig sein müsst ihr bei kaputten oder beschädigten Akkus. Die können auch blitzschnell gefährlich werden.
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1: Anfang der 90er Jahre, viele setzen auf Eurodance und Beats. Eros Ramazzotti setzt auf sich selbst. Nicht viel hin und her. Einfach das Gefühl, in einem italienischen Restaurant am Strand zu hocken und eine Pizza Prosciutto zu essen. 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

0: Eros Ramazzotti und Altratte bei Maximal Radio. Gleich geht's so weiter. Robin Schulz, Rita Ora und Thiago PCK mit I'll Be There. Da bei uns ist auch Lisa Gobenkler, sie hat das News-Update dabei. Unter anderem Thema Wildunfall. Und was jetzt? Gleich mehr Infos dazu.
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0: Noch zum Wetter. Das macht gerade ordentlich Spaß draußen. Bis zu 37 Grad Badewetter. Sonnencreme nicht vergessen. Morgen geht's endlich weiter. Am Donnerstag dann wechselhaft, teils mit Gewittern.
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3: Mit Lisa Grubwinkler. Es geht ganz schnell, plötzlich läuft ein Tier ins Auto. Wildunfälle passieren gerade jeden Tag in Niederbayern und fast täglich werden solche Unfälle zu spät gemeldet. Ramona Fähringer vom Bayerischen Jagdverband sagt dazu:
4: Idealerweise ist es tatsächlich, wenn man die Unfallstelle absichert und dann unmittelbar die Polizei informiert. Ne? Es geht einfach auch um Tierschutz, dass wenn Tiere, die nicht sofort tot sind, dann von uns Jägern möglichst zeitnah nachgesucht werden können.
3: Wer einen Wildunfall zu spät bei der Polizei meldet, riskiert eine hohe Strafe. Bis zu 5.000 Euro Bußgeld sind möglich.
2: Der Blick in die Regionen mit unseren Niederbayern-Reportern. Region Landshut aktuell.
5: Seit fast 10 Jahren gibt es schon den Wir-Wunder-Spenden-Marathon der Sparkasse. Über 2 Millionen Euro sind seitdem für gemeinnützige Projekte aus der Region gesammelt worden. Jetzt kommen nochmal 50.000 Euro dazu. Vor kurzem endet die neueste Spendenaktion. Von dem gesammelten Geld profitieren unter anderem der Schwimmclub 53, die Schulgenossenschaft Landshut und der TSV Landshut-Aulow. Aus Landshut Tamara Neuberger.
2: Landkreis Dingolfing-Landau, aktuell.
6: In Sachen ÖPNV schaut's hier oft mau aus. Beim Radwegnetz lässt sich der Landkreis aber nicht lumpen. Gestern wird es wieder erweitert. Mit der offiziellen Eröffnung der Radstrecke zwischen Zehholfing und Exing. 2,6 Kilometer ist der Weg lang und mit 850.000 Euro Kosten günstiger als gedacht. 75% der Kosten übernimmt der Freistaat Bayern. Aus Exing, Emma Schmieder.
2: Und jetzt maximal informiert über Deutschland und die Welt.
3: Seit Tagen wird zur geplanten Rentenreform diskutiert. Die soll unter anderem die abschlagsfreie Rente nach 45 Beitragsjahren abschaffen. Mehrere Ministerpräsidenten stellen sich quer und stoßen damit bei Unionsfraktionschef Frey auf Unverständnis. Er meint, bei der Reform gibt es keinen Verhandlungsspielraum. Vom politischen Berlin geht's ins Touristische. Eines der bekanntesten Luxushotels der Stadt soll verkauft werden, das Adlon. 280 Millionen Euro wird die Immobilie wohl mindestens kosten. Und wir schauen noch nach Griechenland. Hier herrscht Panik im Urlaubsparadies. Vor der Küste der griechischen Insel Simi suchen Einsatzkräfte einen vermissten deutschen Segler. Der Mann war mit einer Gruppe unterwegs und ist nach einer Abkühlung im Meer nicht mehr aufs Boot zurückgekommen. Soweit unser News-Update. Mehr gibt's auf unserer Website und in der App.
0: Danke Lisa fürs Update. Wir haben gute Nachrichten von der A92 zwischen Erding und Moosburg Süd. Kein Mensch mehr auf der Fahrbahn. Sonst schaut's auch ganz gut aus. Geblitzt wird auf der B299 bei Vilsbiburg zwischen dem Schwimmbad und dem Kreisverkehr. In Menkhofen in der Hauptstraße, auf der B15 Richtung Altheim auf Höhe Ergolding und in Wart in der Milchstraße in beiden Richtungen. Dankeschön Ingrid, Tobi, Melanie, Sigi, Lea, Karl, Christoph und Hildegard fürs Bescheid geben. Wenn ihr noch mehr habt, dann rührt euch gern bei uns mit einer WhatsApp-Sprachnachricht an die 0800 14 15 800. Gute Fahrt!
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0: Rabattschlacht in der Apotheke. Was ist denn jetzt los? Checken wir nach der Playlist für deinen Sommer. Lola Young, Messi. Außerdem geht's in die 80er mit John Waite. Missing You. Ein Trio macht jetzt den Anfang. Robin Schulz, Rita Ora und Thiago PCK. Aber wieder am Dienstagmittag.
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0: Also, es ist so absurd. Krank sein wird teurer in Deutschland. Mit der Krankenversicherungsreform müssen wir ab 2027 tiefer in die Tasche greifen. Medikamente kosten mehr. Und jetzt werben Online-Apotheken damit, die Kosten zu übernehmen. Hallo Tobias Schmidt, du bist unser Bezirksvorsitzender beim Bayerischen Apothekerverband. Dürfen Online-Apotheken das so rabattieren?
1: Es gibt ja auch illegale Rabatte. Nicht alles darf rabattiert werden. Und zwar ein illegaler Rabatt ist immer, wenn es etwas Verschreibungspflichtiges ist, das heißt etwas, was auf Rezept ist, egal ob ich es privat kaufe oder auf Kasse, dann darf ich gar keinen Vorteil daraus ziehen. Das ist grundsätzlich verboten, in keiner Form, egal ob direkt oder indirekt.
0: Also nein. Geht ihr als Apothekerverband dagegen vor?
1: Natürlich, dagegen wird auch vorgegangen. Auch die Regierung sagt ganz klar, dass es illegal ist. Ja. Aber die Handhabe der Regierung ist im Moment eher lau. Ich glaube, die haben andere Probleme.
0: Nach der Reform läuft die Rabattschlacht. Online-Apotheken wollen unsere Zuzahlungen übernehmen, auch wenn es nicht wirklich legal ist.
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0: U2 schaut mit uns nach draußen. Beautiful day. Ja, es ist echt heiß. Abkühlung gibt's dann im schattigen Wohnzimmer oder im Freibad. Und wenn ihr braun werden wollt, dann ab auf die Liege, Urlaub genießen.
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0: Halb zwei. Lisa Kopenkler hat die News am Start. Auch Thema, ja, Landshut flickt sich langsam wieder zusammen. Und das Wetter? Sonne ohne Pause. Bis zu 37 Grad kriegen wir. Regnen wird's nicht. Morgen ähnlich, am Donnerstag dann wechselhaft.
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2: Mit Lisa Grubwinkler. Geht's bald besser mit Bus und Bahn vorwärts? In Ostbayern könnte bald ein großer Verkehrsverbund entstehen. Verschiedene Landkreise prüfen eine Zusammenarbeit. Unter anderem Dingolfing-Landau, Rottal-Inn, Regen und Deggendorf. Im Gespräch ist ein gemeinsam organisiertes Bus- und Bahnangebot. Bis Ende August soll ein Gutachten zeigen, ob der neue Verkehrsverbund Donauwald machbar ist. Danach fällt die Entscheidung.
1: Der Blick in die Regionen mit unseren Niederbayern-Reportern. Stadt Simbach am Inn, aktuell.
3: Nur einen Moment passt eine Autofahrerin nicht auf. Die Folgen sind übel. Sie übersieht einen E-Bike-Fahrer, der mit voller Wucht gegen das Auto knallt. Die Heckscheibe geht kaputt und der Mann schneidet sich schwer. Es besteht Lebensgefahr, aber Notarzt und Rettungsteams können den Blutschwall stoppen und den E-Bike-Fahrer so retten. Aus Simbach am Inn, Daria Felsner.
1: Stadt Landshut, aktuell.
4: Perfektes Badewetter und ein beliebter Badesee ist gesperrt. Schuld ist der heftige Sturm vom Freitag. Wegen der Aufräumarbeiten ist das Naherholungsgebiet Gretelmühle weiter nicht zugänglich bis mindestens morgen. Dafür sind aber der Hofgarten und fast alle Friedhöfe wieder geöffnet. Aus Landshut, Martina Lesser.
1: Und jetzt maximal informiert über Deutschland und die Welt.
2: Geht's jetzt den Raffinerien an den Kragen? Das Bundeskartellamt ermittelt wegen der hohen Spritpreise. Weil Diesel und Benzin schneller teurer werden als Rohöl, müssen die Raffineriebetreiber erklären, wie das sein kann. Gleichzeitig zeigt eine aktuelle Auswertung, dass wir Bayern deutschlandweit noch am günstigsten tanken. Wegen der hohen Spritpreise steigen viele auch auf den Zug um. Im Juli kommen im Regionalverkehr fast 90% aller Züge pünktlich an. Im Fernverkehr sind es rund 50%. Das meldet die Deutsche Bahn. In der Toskana bebt die Erde, vor allem die Stadt Pisa ist erschüttert worden. Mehrere Menschen aus dem Stadtgebiet und den naheliegenden Gemeinden rennen vor Angst auf die Straßen. Verletzt worden ist vorerst niemand, auch der schiefe Turm von Pisa bleibt standhaft. Soweit unser News-Update. Mehr gibt's in der App und auf der Website.
0: Danke Lisa, wir schauen weiter auf die Straßen. Die A93 München Richtung Regensburg, auf Höhe des Rastplatz Pendling Ost ein Reifenmantel auf der Fahrbahn. Und die B20 Straubing Richtung Burghausen, auf Höhe Falkenberg ist ein Unfall passiert und es sind Menschen auf der Fahrbahn. Geblitzt wird auf der B299 bei Vilsbiburg zwischen dem Schwimmbad und dem Kreisverkehr in der 70er-Zone, in Menkhofen in der Hauptstraße, auf der B15 Richtung Altheim auf Höhe Ergolding und in Wart in der Milchstraße. Danke Ingrid, Tobi, Melanie, Hildegard, Ziki, Lea, Karl und Christoph. Wenn ihr noch was habt, dann schickt uns eine WhatsApp 0800 14 15 800. Gute Fahrt!
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0: Der Mittag mit Phil Collins, Don't Lose My Number. Draußen im Garten hocken, kühles Getränk bei 37 Grad. Ja, schmeckt so am besten. Ihr wollt gerade einen Schluck trinken? Schon vermiest euch eine Wespe den Tag.
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0: Markus aus Teilsbach hat uns gefragt. Liebes Maximal Radio Team, ich bin diesen Sommer 3-mal von einer Wespe gestochen worden. Bei Bienen verstehe ich das ja noch ein wenig. Die machen ja Honig und stechen nur zur Not. Warum dann Wespen? Für was sind die gut? Leonie Hagen aus der Redaktion hat sich eingelesen.
2: Klar, nervig sind sie manchmal schon. Aber auch Wespen haben einen wichtigen Platz in der Natur. Sie fressen Blattläuse, Fliegen, Mücken und andere Insekten. Dadurch verhindern sie, dass die Zahl der Viecher nicht außer Kontrolle gerät. Selbst sind Wespen aber auch eine wichtige Nahrungsquelle, zum Beispiel für Vögel. Und sie verwerten ab und zu auch Aas und tote Insekten.
0: Ja, also sind die Wespen sozusagen die Insektenpolizei. Wenn euch das nächste Mal eine Wespe begegnet, dann denkt dran, sie hat sich wahrscheinlich nur verflogen. Falls ihr noch eine Frage habt, immer her damit, schickt sie uns durch per WhatsApp an die 0800 14 15 800.
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1: Ganz neu, ganz frisch und geht gerade auf Social Media steil. Landet natürlich direkt in der Playlist für den Sommer. Tampa City, Self-Aware, unser Bonussong bei Maximal Radio.

0: Schönen Dienstag mit Tampa City im Bonussong Self-Aware. Und so geht's weiter. Kurz nach zwei wartet Bruno Mars auf uns mit I Just Might. Vorher kurz und knackig das News-Update mit Lisa Grobwinkler. Wo sind die ganzen Azubis geblieben? Ist gleich auch Thema. Weiter zum Wettercheck. Die Sonne gibt Gas, der Ventilator läuft, 31 bis 37 Grad sind's. Morgen bleibt's weiter heiß, am Donnerstag wieder mehr Wolken und teils Gewitter.
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2: Mit Lisa Grubwinkler. Tausende Jugendliche starten bald in einen ganz neuen Lebensabschnitt. Sie beginnen mit einer Lehre. Wer bis jetzt noch keinen Ausbildungsplatz gefunden hat, muss keine Panik schieben. Andreas Meyer von der IHK Niederbayern.
3: Viele Unternehmen haben noch freie Ausbildungsplätze und suchen noch Bewerbern. Denn der 1. September ist schon längst keine Deadline mehr. Viele Unternehmen sind flexibel und ermöglichen einen Ausbildungsbeginn auch nach diesem klassischen Startdatum.
2: Ein Überblick zu allen freien Stellen gibt's zum Beispiel auf den Internetseiten von IHK und Handwerkskammer.
1: Der Blick in die Regionen mit unseren Niederbayern-Reportern. Stadt Landau aktuell.
4: Der Anruf wirkt überzeugend und echt. Darum wittert ein Landauer auch keine Gefahr. Er bekommt einen Anruf, angeblich von einem Mitarbeiter seiner Bank. Weil auf dem Display die passende Nummer zu sehen ist, ändert der 26-Jährige wie aufgefordert die Daten seines Online-Kontos. Am Ende bucht der Betrüger viele tausend Euro ab. Die Polizei warnt, niemals persönliche Zugangsdaten am Telefon weitergeben. Aus Landau, Tabea Mann.
1: Region Flughafen aktuell.
5: Mit den Sommerferien beginnt hier die stressigste Zeit des Jahres. Ob trotzdem eine Minute zum Feiern bleibt? Der Airport im Erdinger Moos ist nämlich ausgezeichnet worden als erster deutscher Level 1 Flughafen für Barrierefreiheit. Trotz Lorbeeren will der Airport weiter an sich arbeiten und strebt aktuell Barrierefreiheitslevel 2 an. Aus München, Johannes Stettner.
1: Und jetzt maximal informiert über Deutschland und die Welt.
2: Geht's jetzt den Raffinerien an den Kragen? Das Bundeskartellamt ermittelt wegen der hohen Spritpreise. Weil Diesel und Benzin schneller teurer werden als Rohöl, müssen die Raffineriebetreiber erklären, wie das sein kann. Gleichzeitig zeigt eine aktuelle Auswertung, dass wir Bayern deutschlandweit noch am günstigsten tanken. Wegen der hohen Spritpreise steigen viele auch auf den Zug um. Im Juli kommen im Regionalverkehr fast 90% aller Züge pünktlich an. Im Fernverkehr sind es rund 50%. Das meldet die Deutsche Bahn. In der Toskana bebt die Erde. Vor allem die Stadt Pisa ist erschüttert worden. Mehrere Menschen aus dem Stadtgebiet und den naheliegenden Gemeinden rennen vor Angst auf die Straßen. Verletzt worden ist vorerst niemand. Auch der schiefe Turm von Pisa bleibt standhaft. Soweit unser News-Update. Mehr gibt's in der App und auf der Website.
6: Danke dir, Lisa. Und wir schauen weiter auf die Straßen. A93 München-Regensburg zwischen Saalhaupt und Bad Abbach. Ein Reifen auf der Fahrbahn. Bitte fahrt hier vorsichtig. Blitzer könnt ihr uns jederzeit gerne melden. Einfach per WhatsApp an die 0800 14 15 800. In Menkhofen in der Hauptstraße steht einer. Dann noch einer im Landkreis Dingolfing-Landau. In Warth in der Milchstraße. Und im Landkreis Landshut auf der B15 auf Höhe Ergolding. Wenn ihr noch mehr entdeckt habt, meldet euch.
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6: Wir packen unseren Koffer und nehmen mit Gutscheine vom DM, Pöllinger, McDonald's. Ach, und zum Tanken. Nee, Moment. Das sind ja eure Preise für unsere Kofferpackgewinner. Jeden Morgen spielen wir mit euch. Und wenn ihr Lust habt, da auch mal abzusahnen, dann bleibt dran. Eine vollgepackte Playlist für Nachmittag haben wir aber jetzt am Start. Taylor Swift und Avril Lavigne sind mit dabei. Und das ist die aktuelle von Bruno Mars, I Just Might. Einen wunderschönen Dienstag euch. Hi.
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0: Avril Lavigne bei Maximal Radio. Schönen Dienstag euch. Und ja, für einen, da war der Morgen heute bei unseren Muntermachern ganz besonders schön.
1: Kevin aus Landshut, der spielt heute unsere zweite Runde Kofferpacken. Kevin, wie schaut's aus bei dir, Kofferpacken? Und dann stellst du im Urlaub fest, die Hälfte fehlt, oder?
2: Ja, da bin ich eigentlich ganz gut sortiert, weil ich mache mir da vorne eine Liste, damit ich auch ja nichts vergesse.
0: Ja, sehr strukturiert, lieber Kevin. Und er hat sich auch wirklich super geschlagen.
3: Deine 30 Sekunden starten jetzt.
2: Also Tischventilator, ein Feuerzeug, Flipflops, kurze Lederhosen, Sonnenbrille, vakuumierte Weißwurst. Ah, oh, was war's noch dabei? Ein iPhone-Ladekabel.
1: Okay.
2: Das war's auch. Mehr weiß ich jetzt nicht mehr.
3: Jetzt ist Schluss.
1: Nicht schlecht, Kevin. Oh, du bist ziemlich fast zusammengekommen.
2: Hätte ich noch gesagt, gute Laune, aber...
1: Die ist definitiv Pflicht für den Urlaub.
0: Ja, und der Kevin kann sich jetzt sogar einen 70-Euro-Gutschein von McDonald's mit in den Koffer packen. 7 richtige... Das sind 70 Euro. Könntet ihr auch haben. 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

0: Taylor Swift mit Opal Light in der Playlist für den Sommer. Nächste Woche ist es endlich soweit. Unser Dorfpolizist des Vertrauens ist wieder zurück. Der Eberhofer ermittelt wieder im Steckerfisch-Fiasko. Und die Susi, der Franz und der Rudi schauen bei uns im Studio vorbei. Also die Darsteller. Wenn ihr Fragen habt an die drei, schickt sie uns durch, was ihr schon immer mal wissen wollt. Irgendwelche Insider vom Eberhofer Dreh. 0800 14 15 800. Schickt uns einfach eine WhatsApp mit euren Fragen und wir löchern dann die drei. Hey, ab in die 80s geht's gleich mit Tom Petty. I Won't Back Down. Hören wir noch vor halb hier bei uns.
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0: Wird Leben retten im Sommer schwieriger? Ein Thema gleich in unserem News Update um 2:30. Jetzt noch der Blick zum Wetter. Und da schauen wir gar nicht mehr weg. Hochsommerlich mit 37 Grad Topwerten. Morgen dann auch. Ein paar Wolken sind mit dabei. Und später am Tag kann es dann auch mal gewittern.
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2: Mit Lisa Grubwinkler. Niederbayern fliegt aus, in den Sommerferien geht's für viele in den Urlaub. Zurück bleiben unter anderem Patienten in den Kliniken, die auf unsere Hilfe angewiesen sind. Stichwort Blutspende. Wie es aktuell um die Blutversorgung bei uns steht, erklärt Patrick Noe vom Blutspendedienst des BRK.
3: Wir haben eine bayernweite Versorgungslogistik. Wer in Niederbayern Blut spendet, kann damit auch jemanden in Schwaben oder Franken oder Oberbayern das Leben retten. Im Moment können wir in Niederbayern gut versorgen. Das gilt für den gesamten Freistaat. Das liegt daran, dass die Leute sehr fleißig auch trotz der hohen Temperaturen zur Blutspende kommen. Wichtig ist eben zu wissen, damit das so bleibt, müssen weiterhin unsere Termine hoch ausgelastet werden.
2: Eine Blutspende kann bis zu 3 Leben retten. Das BRK rät deswegen, vor dem Urlaub am besten nochmal spenden und das Karma-Konto auffüllen.
1: Der Blick in die Regionen mit unseren Niederbayern-Reportern. Landkreis Landshut, aktuell.
4: Diese Flyer sind für die Tonne. Das Landratsamt warnt jetzt vor einer illegalen Müllsammlung in Ergolding. Unbekannte kündigen die mit Flugzetteln für diesen Freitag an. Weil die Sammlung nicht genehmigt ist, meint das Landratsamt, das Schreiben einfach ignorieren. Die Müllsammler kommen meist aus Osteuropa und entsorgen unsere Abfälle nicht sachgemäß. Aus Ergolding, Leonie Hagen.
1: Die Wirtschaft in der Region.
5: Heile Welt. Das Landesamt für Statistik veröffentlicht heute Zahlen zum regionalen Wirtschaftswachstum für das Jahr 2024. Damals steigt in Niederbayern das Bruttoinlandsprodukt um knapp 1% an. Am höchsten ist die wirtschaftliche Leistung in den kreisfreien Städten Landshut, Straubing, Passau sowie dem Kreis Dingolfing-Landau. Die Landkreise Landshut, Rottal-Inn und Deckendorf liegen im Mittelfeld, während Straubing-Bogen eher abgehängt wird. Aus der Wirtschaftsredaktion Tabea Mann.
1: Und jetzt maximal informiert über Deutschland und die Welt.
2: Er will beim Ausparken helfen und bezahlt mit dem Leben. In Oberbayern wird ein Rentner von seiner Frau mit dem Auto überrollt und tödlich verletzt. Der 78-Jährige lotst die Gattin aus einem Grundstück auf die Straße. Dabei übersieht die Fahrerin ihren Mann und rammt ihn mit dem Wagen. Beide Daumen nach oben für einen neuen Zivildienst. Sollte die Wehrpflicht wieder eingeführt werden, plant die Bundesregierung einen Ersatzdienst. Zuletzt werden Verbände und Organisationen gefragt, ob sie für den Zivildienst Kapazitäten hätten. Fast alle sagen zu. Spotify kann die Party-Playlist starten. Im zweiten Quartal knackt der Streamingdienst die 300-Millionen-Marke bei Premium-Abos. Der Umsatz steigt auf fast 5 Milliarden Euro. Soweit unser News-Update. 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
0: Danke, Lisa. Wir machen direkt weiter mit dem Verkehrscheck. Da aber gute Nachrichten, der Verkehr fließt. Geblitzt wird in Menkhofen, in der Hauptstraße, in Wart, in der Milchstraße und auf der B15 auf Höhe Ergolding Richtung Altheim. Mehr entdeckt am Straßenrand? Dann klingelt schnell durch unter der 0800 1415 800. Gute Fahrt.
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0: Die 80er von Wham! Wake Me Up Before You Go Go. Durchhaltemusik für unsere Helden, die bei dieser Wärme draußen schuften. Ganz, ganz liebe Grüße an alle Bauarbeiter, Gärtner, Fensterputzer, Bauern in Niederbayern.
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2: Ich bin der Mikl Andi. Grüß euch. Da es weiter so heiß ist, ist die Waldbrandgefahr weiter hoch und deswegen fliegen auch wieder Beobachtungsflieger über Niederbayern. Waldbrandgefahr hat oft Stufe 4 von 5. Auch die Volksfestbetreiber reagieren. Wo es ein Feuerwerk gibt, wird es oft abgesagt. Im ersten Halbjahr dieses Jahr ist in Deutschland weniger Energie verbraucht worden, zumindest weniger wie letztes Jahr. Es wird gespart, wo es geht, sagt die Arbeitsgemeinschaft Energiebilanzen, weil die Energie gerade so teuer ist. Außerdem schwächelt Konjunktur und deswegen wird auch nicht so viel Energie gebracht. Das ist eine Geschichte, die macht einen Bayern nachdenklich oder sogar traurig, weil allweil weniger Bier drungen wird, müssen auch allweil mehr Brauereien zumachen. Im letzten Jahr haben 53 Brauereien in Deutschland aufgegeben, geben dort insgesamt nur 1415 Brauereien, die mehreren davon in Bayern. So, jetzt kennt's euch aus. Servus, macht's es gut.
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1: Neues von Fury in the Slaughterhouse. Ja, die gibt's noch. Kommen jetzt auf Tour im August sogar nach Deutschland. Ihre frische Single gibt's aber jetzt hier bei uns noch vor drei. Ganz kostenlos. Fix this crack.

0: die letzten 4 on the News. Ganz neue, frische Musik von Fury in the Slaughterhouse. Fix this crack. Und damit geht's gleich bei uns weiter. Mumford & Sons, I Will Wait. Ja, kleines bisschen müssen wir noch warten. Jetzt erstmal die Nachrichten mit der Lisa. Trocknen unsere Flüsse aus? Gleich Thema um 3.
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0: Jetzt checken wir noch das Wetter. Haken hinter hoch.

0: Hochsommer, 34 bis 37 Grad. Morgen dann ähnlich, aber die Sonne ist nicht mehr allein am Himmel. Ein paar Wolken ziehen immer mal durch und am Nachmittag und am Abend können die dann auch mal Unwetter dabei haben.
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2: Mit Lisa Grubwinkler. Gärtner kennen das Problem. Aktuell ist es zu trocken. Nicht nur Gemüsebeete leiden unter dem fehlenden Regen, auch unsere Flüsse. Knapp 20 Messstellen in Niederbayern halten die Pegel im Blick und alle melden Niedrigwasser. Sehr niedrig ist der Wasserstand unter anderem in der Isar in Landshut und Plattling, der Donau bei Bogen und der Rotz bei Linden im Kreis Rottal-Inn. Weil auch die kommenden Tage nur wenig Niederschlag bringen, wird uns das Problem noch länger begleiten.
1: Der Blick in die Regionen mit unseren Niederbayern-Reportern. Stadt Landshut, aktuell.
3: Perfektes Badewetter und ein beliebter Badesee ist gesperrt. Schuld ist der heftige Sturm vom Freitag. Wegen der Aufräumarbeiten ist das Naherholungsgebiet Gretelmühle weiter nicht zugänglich bis mindestens morgen. Dafür sind aber der Hofgarten und fast alle Friedhöfe wieder geöffnet. Aus Landshut, Martina Lesser.
1: Neues aus der Region.
4: Wer liebt den Nervenkitzel? Der Flughafen München versteigert wieder vergessene Fundstücke. Im Angebot sind zum Beispiel ein Außenbordmotor oder Überraschungskoffer. Wer mitsteigern will, kurz hinter der Grenze zum Landkreis Landshut kommen die Sachen unter den Hammer. Auf dem Volksfestplatz in Dorfen. Aus der Nachrichtenredaktion Holger Bier.
1: Und jetzt maximal informiert über Deutschland und die Welt.
2: Er will beim Ausparken helfen und bezahlt mit dem Leben. In Oberbayern wird ein Rentner von seiner Frau mit dem Auto überrollt und tödlich verletzt. Der 78-Jährige lotst die Gattin aus einem Grundstück auf die Straße. Dabei übersieht die Fahrerin ihren Mann und rammt ihn mit dem Wagen. Beide Daumen nach oben für einen neuen Zivildienst. Sollte die Wehrpflicht wieder eingeführt werden, plant die Bundesregierung einen Ersatzdienst. Zuletzt werden Verbände und Organisationen gefragt, ob sie für den Zivildienst Kapazitäten hätten. Fast alle sagen zu. Spotify kann die Party-Playlist starten. Im zweiten Quartal knackt der Streamingdienst die 300-Millionen-Marke bei Premium-Abos. Der Umsatz steigt auf fast 5 Milliarden Euro. Soweit unser News-Update. 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
0: Und weiter mit dem Blick auf die Straßen. Da haben wir aber nichts Großes für euch. Der Verkehr fließt. Blitzer stehen in Menkhofen, in der Hauptstraße, in Wart, in der Milchstraße und auf der B15 auf Höhe Ergolding Richtung Altheim. Wenn ihr unsere Liste ergänzen könnt, schickt's uns gerne durch. Einfach per WhatsApp an die 0800 14 15 800.
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0: Schönen Dienstag. Kurz nach 3 haben wir's. Unser Tagesthema heute ist die Pflegereform. Kümmert sich eigentlich noch irgendjemand um uns, wenn wir mal alt sind? Oder haben wir überhaupt genug Geld, dass sich jemand um uns kümmert und wir uns einen Heimplatz leisten können? Was ihr darüber wissen müsst, übers Paket, besprechen wir gleich. Nach den 90ern. Von Bryan Adams. Und er ist schon so auf dem Weg Richtung Klassiker. Alex Warren mit Ordinary. Und vorher Mumford & Sons. I Will Wait.
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0: Jessie's Girl von Rick Springfield um 3:15 bei uns. Großes und vor allem kompliziertes Thema heute, den ganzen Tag bei uns. Die Pflegereform. Sprechen wir mit euch heute drüber. Und Claudia Spiegel vom Sozialverband VdK Bayern hat uns vorhin schon erklärt, was da so drin steht. Kurz zusammengefasst, der Staat will sparen und kürzt Leistungen. Was bedeutet das jetzt konkret für unsere Region? Damit sprechen wir jetzt mit Olaf Heinrich, Niederbayerns Bezirkstagspräsident. Herr Heinrich, wie sehen Sie denn die Reformvorschläge?
1: Die Reform, die jetzt diskutiert würde, wird keine Entlastung bringen. Die kümmert sich überhaupt nicht um die Leistungen der Hilfe zur Pflege. Das, was den Bezirken, den Landkreisen, den kreisfreien Städten helfen würde, ist in diesem Gesetz nicht Inhalt.
0: Kurz zur Erklärung, die Hilfe zur Pflege heißt, wenn sich jemand die Pflege zu Hause oder im Heim nicht leisten kann, dann zahlt der Bezirk. Im vergangenen Jahr hat das hier in Niederbayern 55,5 Millionen Euro ausgemacht. Dafür bekommt der Bezirk Geld vom Staat, deckt aber nicht alles ab.
1: Das heißt, wir legen unsere Mehraufwendungen auf die Landkreise und kreisfreien Städte um. Und die müssen sich im Zweifelsfall das Geld von den Gemeinden über die Kreisumlage holen. Das heißt, die kommunale Familie, die Gemeinden, die Städte, die Landkreise in Niederbayern stehen unter einem gewaltigen Kostendruck.
0: Diese neue Reform wird da auch nicht viel dran ändern, denn die Pflege, vor allem in den Heimen, wird ja immer teurer. Und unsere Gesellschaft immer älter. Also wird die Zahl der Pflegebedürftigen ja noch weiter steigen.
1: Es wird nicht funktionieren, dass wir mit mehr staatlichem Geld dieses System am Laufen halten. Ich glaube, viel wichtiger wird die Frage sein, wie können wir in Zukunft Pflege so organisieren, dass die Menschen, die dort arbeiten, dort lange bleiben? Und wie schaffen wir es zweitens, so flexible Modelle zu finden, dass möglichst wenig Menschen tatsächlich stationär gepflegt werden müssen?
0: Vielen Dank, Olaf Heinrich, Niederbayerns Bezirkstagspräsident. Ob sich der Bund die Kritik zu Herzen nimmt, das werden wir sehen. Und auch, wie die Pflegereform am Ende dann aussehen soll. Jetzt ist der Bundestag aber erstmal in der Sommerpause. Ab September wird dann weiter reformiert. Hier verpasst ihr nichts bei uns. Wir halten euch natürlich weiter auf dem Laufenden.
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0: Bryan Adams. The only thing that looks good on me is you. Ja, das wird gut. So ein Kompliment kostet ja nichts. Ganz im Gegensatz zu, ja, später mal.
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0: Köpf hier ist. Schönen Nachmittag zusammen. Gleich wieder unsere News. Unter anderem mit diesem Thema. Sie bremsen den Verkehr aus. Aber welche Regeln gelten eigentlich? Gleich im Newscheck. Noch kurz weiter zum Wetter. Und das ist was für Sommerfans. Strahlende Sonne und über 30 Grad messen wir. Auch morgen nochmal. Nachmittags und abends kann es dann aber auch mal krachen.
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2: Mit Lisa Grubwinkler. Für junge Leute praktisch, für alle anderen Autofahrer nervig. Mopedautos bremsen mit ihren 45 km/h oft den Verkehr aus, vor allem im Überholverbot. Aber gilt das überhaupt für die kleinen Autos? Dazu Lisa Giebes vom Polizeipräsidium Niederbayern.
3: Für Fahrzeuge mit einer baubedingten Höchstgeschwindigkeit von 45 km/h, die eben oft auch als Mopedautos bezeichnet werden, gibt es beim Überholen keine Sonderregelung. Gilt der Überholverbot, dann darf grundsätzlich auch ein solches Fahrzeug nicht überholt werden.
2: Vor allem im Pendlerverkehr müssen Autofahrer also geduldig bleiben.
1: Der Blick in die Regionen mit unseren Niederbayern-Reportern. Stadt Simbach am Inn, aktuell.
4: Nur einen Moment passt eine Autofahrerin nicht auf. Die Folgen sind übel. Sie übersieht einen E-Bike-Fahrer, der mit voller Wucht gegen das Auto knallt. Die Heckscheibe geht kaputt und der Mann schneidet sich schwer. Es besteht Lebensgefahr, aber Notarzt und Rettungsteams können den Blutschwall stoppen und den E-Bike-Fahrer so retten. Aus Simbach am Inn, Daria Felsner.
1: Stadt Landau aktuell.
5: Der Anruf wirkt überzeugend und echt. Darum wittert ein Landauer auch keine Gefahr. Er bekommt einen Anruf, angeblich von einem Mitarbeiter seiner Bank. Weil auf dem Display die passende Nummer zu sehen ist, ändert der 26-Jährige wie aufgefordert die Daten seines Online-Kontos. Am Ende bucht der Betrüger viele tausend Euro ab. Die Polizei warnt, niemals persönliche Zugangsdaten am Telefon weitergeben. Aus Landau, Tabea Mann.
1: Und jetzt maximal informiert über Deutschland und die Welt.
2: 10 Tage nach dem Anschlag auf den Christopher Street Day in Berlin befasst sich heute der Bundestag mit dem Thema. Zentrale Frage bei dem Treffen, wieso konnte der Terroranschlag nicht verhindert werden? Parallel zur Sitzung wird heute auch der Attentäter beerdigt. Der 26-jährige Islamist ist bei einem Polizeieinsatz erschossen worden. Die Flüchtlingskrise im spanischen Ceuta ist ein Test für die Sicherheit der EU-Außengrenze gewesen. Das meint EU-Innenkommissar Brunner heute bei einem Treffen der Innenminister. Alle Politiker sind sich einig, die Staaten wollen geschlossen auftreten und das nächste Mal durch Frühwarnsysteme besser vorbereitet sein. Wir schauen noch zur Schwimm-WM nach Paris. Hier gewinnt der Deutsche Florian Wellbrock heute Gold beim Freiwasserrennen über 10 Kilometer. Es ist sein erster EM-Sieg überhaupt. Soweit unser News-Update. 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
0: Vielen Dank, Lisa. Wir schauen weiter auf die Straßen. A92, Deggendorf, München. Zwischen Pilsting, Großkölnbach und Dingolfing Ost liegen Reifenteile auf der Fahrbahn. Eure Blitzer gerne per WhatsApp durchschicken an die 0800 14 15 800. Auf der B15 auf Höhe Ergolding Richtung Altheim steht einer und in Wart in der Milchstraße. Wenn ihr noch mehr entdeckt habt, meldet euch gern.
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0: Martin Garrix und Ed Sheeran, Repeat It. Ein sehr cooles Duo für unseren Nachmittag. Gleich 3:45 am Dienstag und wir trainieren jetzt Sprachkenntnisse.
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2: Der Feit. Oh, jetzt wird's gesundheitsschädlich und auch ein bisschen eklig. Der Feit bedeutet, wenn ein Lebensmittel gammelt, stinkt oder schon zerfällt. Wenn der Kas davor läuft oder auf die Nudeln mehr Pelz drauf ist als wir auf dem Dackel und der Apfelkuchen stinkt wie der Komposthaufen. Oder wenn du die alte Tupperdosen ganz hint im Kühlschrank öffnest und dann einen Rückwärtssalto machst. Dann bitte ganz schnell weg damit. Der Feit ist, wenn die Fliegen sogar mit der Gasmaske kommen und das grüne Brot schon als biologische Waffe durchgeht, dann sagt man, geleck, ist das der Feit.
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0: Aber eine Runde geht noch.
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0: Lebt ihr im Hier und Jetzt? Oder wünscht ihr euch manchmal die guten alten Zeiten zurück? Die 90er zum Beispiel? Naja, modetechnisch ein bisschen fragwürdig. Aber gefühlvoll waren sie damals. Ach, Boybands zum Beispiel. Oder auch die Nummer von Toni Braxton. Unbreak My Heart.

0: 35 Grad draußen und unser Herz ist auch gewärmt. Toni Braxton mit Unbreak My Heart. Und gleich kommt Aussies mit Touch Me. Jetzt aber erstmal, die Lisa steht schon bereit am Nachrichtenmikrofon, hat uns unter anderem diese Meldung mitgebracht. Cooles Angebot für alle Ehrenamtlichen.
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1: Jetzt noch der Blick zum Wetter und da schauen wir gar nicht mehr weg. Hochsommerlich mit 37 Grad Topwerten. Morgen dann auch. Ein paar Wolken sind mit dabei und später am Tag kann es dann auch mal gewittern.
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3: Mit Lisa Grubwinkler. Niederbayern fliegt aus, in den Sommerferien geht's für viele in den Urlaub. Zurück bleiben unter anderem Patienten in den Kliniken, die auf unsere Hilfe angewiesen sind. Stichwort Blutspende. Wie es aktuell um die Blutversorgung bei uns steht, erklärt Patrick Noe vom Blutspendedienst des BRK.
4: Wir haben eine bayernweite Versorgungslogistik. Wer in Niederbayern Blut spendet, kann damit auch jemanden in Schwaben oder Franken oder Oberbayern das Leben retten. Im Moment können wir in Niederbayern gut versorgen. Das gilt für den gesamten Freistaat. Das liegt daran, dass die Leute sehr fleißig auch trotz der hohen Temperaturen zur Blutspende kommen. Wichtig ist eben zu wissen, damit das so bleibt, müssen weiterhin unsere Termine hoch ausgelastet werden.
3: Eine Blutspende kann bis zu 3 Leben retten. Das BRK rät deswegen, vor dem Urlaub am besten nochmal spenden und das Karma-Konto auffüllen.
2: Der Blick in die Regionen mit unseren Niederbayern-Reportern. Stadt Vilsbiburg, aktuell.
5: Gestern Abend schlagen Zeugen Alarm. Schuld ist ein 46-Jähriger. Der Mann geht an einer Wohnung vorbei, schreit durchs offene Fenster Bedrohungen und fordert Geld. Die Frauen in der Wohnung reagieren nicht, Zeugen schon und rufen die Polizei. Die Beamten finden den Mann und ermitteln jetzt gegen ihn. Aus Vilsbiburg, Lorenz Gruber.
2: Landkreis Rottal-Inn, aktuell.
6: Wo sind unsere Helden ohne Umhang? Der Landkreis sucht aktuell wieder nach einem Ehrenamtlichen. Sie können im Landratsamt eine eigene Ehrenamtskarte beantragen. Mit der bekommen die Helfer oft Rabatte bei Händlern in der Region. Allein im Kreis Rottal-Inn machen 70 Unternehmen bei der Aktion mit. Obendrauf kommen noch bayernweite Partner wie Freizeitparks oder Museen. Aus Pfarrkirchen, Holger Bier.
2: Und jetzt maximal informiert über Deutschland und die Welt.
3: 10 Tage nach dem Anschlag auf den Christopher Street Day in Berlin befasst sich heute der Bundestag mit dem Thema. Zentrale Frage bei dem Treffen: Wieso konnte der Terroranschlag nicht verhindert werden? Parallel zur Sitzung wird heute auch der Attentäter beerdigt. Der 26-jährige Islamist ist bei einem Polizeieinsatz erschossen worden. Die Flüchtlingskrise im spanischen Ceuta ist ein Test für die Sicherheit der EU-Außengrenze gewesen. Das meint EU-Innenkommissar Brunner heute bei einem Treffen der Innenminister. Alle Politiker sind sich einig, die Staaten wollen geschlossen auftreten und das nächste Mal durch Frühwarnsysteme besser vorbereitet sein. Wir schauen noch zur Schwimm-WM nach Paris. Hier gewinnt der Deutsche Florian Wellbrock heute Gold beim Freiwasserrennen über 10 Kilometer. Es ist sein erster EM-Sieg überhaupt. Soweit unser News-Update. Mehr in der App und auf der Website.
1: Vielen Dank, Lisa. Wir schauen weiter auf die Straßen. Da ist aber gerade ruhig. Nichts Großes. Ihr kommt gut durch. Geblitzt wird auf der B15 auf Höhe Ergolding Richtung Altheim und in Warth, das ist im Landkreis Dingolfing-Landau, in der Milchstraße. Wenn ihr noch mehr entdeckt habt, meldet euch gern bei uns, entweder per WhatsApp oder klingelt durch unter der 0800 14 15 800.
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1: So, 4 Uhr durch. Wir wurschteln uns mit euch so durch den Restarbeitstag. Gleich wird wieder eine Runde übersetzt. Die Karin ist dran. Diese Sommernummer von Katy Perry wird's. California Girls. Ja, außerdem Bruce Springsteen am Start. Gleich. Schönen Nachmittag euch. Servus.

0: Bruce Springsteen mit Glory Days. So klingt da euer Dienstagnachmittag hier bei Maximal Radio. Ganz schön warm heute, ne? Wahrscheinlich der wärmste Tag der Woche. Heißt für uns ganz viel Eis, ganz viel trinken und immer mit der Ruhe.
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2: Auf gut Niederbayerisch. Heute fliegen wir gemeinsam über den großen Teich nach Kalifornien und zwar mit der Katy Perry am Snoop Dogg und einem Hit California Girls. Die Katy singt folgendes. Ich kenn einen Platz, wo's Gras wirklich gräner ist. Wir kippen uns einen hinter die Binde und liegen unter die Palmen. Die Burschen verrenken sich an Häus, nur um sich die feschen Hosen anzuschauen. Kalifornische Dirndln, wir sind unvergesslich. Okay. Das Liedl ist quasi ein Werbesong für Mädels, die einen ganzen Tag ein Bikini anhaben. Natürlich hat da keine irgendwelche Neduina oder Zellulite am Arsch. Und dann kommt da noch der Snoop Dogg daher und erklärt, wie der Bürgermeister von Kalifornien West Coast, Bratzen hoch, feiert's, wir haben alles im Griff. Ich schicke euch jetzt ganz viel Sonne durchs Radio. Hier sind Katy Perry und Snoop Dogg mit California Girls.

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0: Und schon wieder halb damit Newszeit bei uns. Lisa hat unter anderem gleich dieses Thema mit dabei. Der Pegel sinkt und sinkt und sinkt.
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0: Wir schauen noch zum Wetter. Ja, und das kann sich wirklich sehen lassen. Sommer at its best bei uns. Bis zu 35 Grad, dann auch morgen. Aber im Tagesverlauf können auch vereinzelt mal Schauer und Gewitter durchziehen.
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3: Mit Lisa Grubwinkler. Gärtner kennen das Problem, aktuell ist es zu trocken. Nicht nur Gemüsebeete leiden unter dem fehlenden Regen, auch unsere Flüsse. Knapp 20 Messstellen in Niederbayern halten die Pegel im Blick und alle melden Niedrigwasser. Sehr niedrig ist der Wasserstand unter anderem in der Isar in Landshut und Plattling, der Donau bei Bogen und der Rott bei Linden im Kreis Rottal-Inn. Weil auch die kommenden Tage nur wenig Niederschlag bringen, wird uns das Problem noch länger begleiten.
2: Der Blick in die Regionen mit unseren Niederbayern-Reportern. Landkreis Landshut, aktuell.
4: Diese Flyer sind für die Tonne. Das Landratsamt warnt jetzt vor einer illegalen Müllsammlung in Ergolding. Unbekannte kündigen die mit Flugzetteln für diesen Freitag an. Weil die Sammlung nicht genehmigt ist, meint das Landratsamt, das Schreiben einfach ignorieren. Die Müllsammler kommen meist aus Osteuropa und entsorgen unsere Abfälle nicht sachgemäß. Aus Ergolding, Leonie Hagen.
2: Forschung in Niederbayern.
5: Das Team der Uni Passau hat unsere Nachbarschaft unter die Lupe genommen. Dabei finden die Forscher raus, der eine Solaranlage auf dem Dach installiert, motiviert seine Nachbarn zum Klimaschutz. Die werden oft zu Nachahmern, rüsten auch bei der Solarenergie auf, kaufen E-Autos oder sparen beim Stromverbrauch. Je näher die neue Solaranlage, desto größer der Nachahmeffekt. Aus Passau, Johannes Stettner.
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3: Dieses Abenteuer werden 7 Seefahrer wohl nie vergessen. Gestern sind sie im Bodensee unterwegs und drohen zu sinken. Die Wasserpolizei rettet die Besatzung vom Floß und bringt sie in Sicherheit. Verletzt wird niemand. Die To-Do-Listen werden immer länger. Laut einer neuen Umfrage wächst der Druck auf Mitarbeiter in Deutschland. Über ein Drittel berichtet, dass die Arbeitsauslastung zuletzt gestiegen ist. Immer mehr fühlen sich deswegen gestresst und ausgelaugt. Nach Frankreich, Spanien und Griechenland wüten Waldbrände jetzt auch in den Niederlanden. Direkt hinter der deutschen Grenze werden hier große Flächen zerstört. Mittlerweile stehen 100 Hektar in Flammen. Soweit unser News-Update. Mehr gibt's auf unserer Website und in der App.
0: Und wir schauen direkt weiter auf die Straßen. A93 Regensburg-München zwischen Regensburg-Süd und Bad Abbach. Gefahr durch eine ungesicherte Unfallstelle. Der linke Fahrstreifen ist hier blockiert und es sind Personen unterwegs auf der Fahrbahn. Geblitzt wird in Bina-Biburg, wenn ihr von Aich kommt am Ortseingang. Auf der B15 auf Höhe Ergolding Richtung Altheim und in Wart in der Milchstraße. Wenn ihr mehr entdeckt habt, meldet es uns gerne. Einfach per WhatsApp durchschicken unter der 0800 14 15 800.
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0: Marillion mit Kaylee, 5 von 2 bis 3. Hi zusammen. Bei dem Traumwetter draußen können wir alles machen, ne? Runde schwimmen gehen oder Stand-Up-Paddeln, Radl fahren oder auch mit Drohnen fliegen. Viele Kids spielen ja nur damit, fliegen jetzt nicht gerade vor fremde Fenster. Andersrum benutzen aber Verbrecher mittlerweile auch gerne Drohnen, können damit ja ganz unauffällig und anonym Einbruchsziele auskundschaften und ausspähen oder auch Drogen schmuggeln. Ist das ein Thema bei uns in Niederbayern? Günther Tomaschko vom Polizeipräsidium Niederbayern. Ist denn die Polizei oft wegen Drohnen im Einsatz?
1: Also es ist sehr überschaubar. Ab und zu kommt es zu Meldungen über Drohnenüberflüge, über Wohngebiete etc., wo die Leute die Polizei anrufen und es dann auch ja, zu entsprechenden Einsätzen kommt. Aber ich muss sagen, niederbayernweit alles also sehr, sehr überschaubar und ist jetzt nicht ja, ist die große Welt, die uns da beschäftigt. Das muss man jetzt mal ganz ehrlich so sagen.
0: Wenn jetzt bei uns daheim aber mal eine Drohne vorm Fenster rumschwirrt, sollen wir dann die Polizei rufen?
1: Es ist natürlich okay, wenn einem was verdächtig vorkommt oder es macht da jemand unerlaubt Aufnahmen, ja, dann natürlich auch die Polizei verständigen. Lieber einmal zu viel als zu wenig.
0: Ja, weil nicht alle Drohnen sind harmlose Spielzeuge. Ab 250 Gramm brauchen wir übrigens einen kleinen Drohnenführerschein. Und wir müssen die Drohne beim Luftfahrtbundesamt registrieren lassen.
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1: 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The Cup of Life.

0: Oh yes, Sommer pur, auch bei uns in der Playlist. Ricky Martin mit The Cup of Life. Und ab in die 80s geht's gleich mit Kim Carnes. Nach dem Newsüberblick. Mehr Platz für Radler im Landkreis Dingolfing-Landau.
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0: Jetzt checken wir noch das Wetter. Haken hinter Hochsommer. 34 bis 37 Grad. Morgen dann ähnlich. Aber die Sonne ist nicht mehr allein am Himmel. Ein paar Wolken ziehen immer mal durch. Und am Nachmittag und am Abend können die dann auch mal Unwetter dabei haben.
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3: Mit Lisa Grubwinkler. Für junge Leute praktisch, für alle anderen Autofahrer nervig. Mopedautos bremsen mit ihren 45 km/h oft den Verkehr aus, vor allem im Überholverbot. Aber gilt das überhaupt für die kleinen Autos? Dazu Lisa Giebes vom Polizeipräsidium Niederbayern.
4: Für Fahrzeuge mit einer baubedingten Höchstgeschwindigkeit von 45 km/h, die eben oft auch als Mopedautos bezeichnet werden, gibt es beim Überholen keine Sonderregelung. Gilt der Überholverbot, dann darf grundsätzlich auch ein solches Fahrzeug nicht überholt werden.
3: Vor allem im Pendlerverkehr müssen Autofahrer also geduldig bleiben.
2: Der Blick in die Regionen mit unseren Niederbayern-Reportern. Region Landshut aktuell.
5: Seit fast 10 Jahren gibt es schon den Wir-Wunder-Spendenmarathon der Sparkasse. Über 2 Millionen Euro sind seitdem für gemeinnützige Projekte aus der Region gesammelt worden. Jetzt kommen nochmal 50.000 Euro dazu. Vor kurzem endet die neueste Spendenaktion. Von dem gesammelten Geld profitieren unter anderem der Schwimmclub 53, die Schulgenossenschaft Landshut und der TSV Landshut Auloh. Aus Landshut Tamara Neuberger.
2: Landkreis Dingolfing-Landau, aktuell.
6: In Sachen ÖPNV schaut's hier oft mau aus. Beim Radwegnetz lässt sich der Landkreis aber nicht lumpen. Gestern wird es wieder erweitert. Mit der offiziellen Eröffnung der Radstrecke zwischen Zeholfing und Exing. 2,6 Kilometer ist der Weg lang und mit 850.000 Euro Kosten günstiger als gedacht. 75% der Kosten übernimmt der Freistaat Bayern. Aus Exing, Emma Schmieder.
2: Und jetzt maximal informiert über Deutschland und die Welt.
7: Dieses Abenteuer werden 7 Seefahrer wohl nie vergessen. Gestern sind sie im Bodensee unterwegs und drohen zu sinken. Die Wasserpolizei rettet die Besatzung vom Floß und bringt sie in Sicherheit. Verletzt wird niemand. Die To-Do-Listen werden immer länger. Laut einer neuen Umfrage wächst der Druck auf Mitarbeiter in Deutschland. Über ein Drittel berichtet, dass die Arbeitsauslastung zuletzt gestiegen ist. Immer mehr fühlen sich deswegen gestresst und ausgelaugt. Nach Frankreich, Spanien und Griechenland wüten Waldbrände jetzt auch in den Niederlanden. Direkt hinter der

0: deutschen Grenze werden hier große Flächen zerstört. Mittlerweile stehen 100 Hektar in Flammen. Soweit unser News-Update. Mehr gibt's auf unserer Website und in der App.
1: Danke, Lisa. Wir schauen weiter auf die Straßen. A93 Regensburg-München zwischen Regensburg-Süd und Bad Abbach ist ein Unfall passiert. Die linke Spur ist hier blockiert und es sind Personen auf der Fahrbahn unterwegs.
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1: Blitzer stehen in Bina-Biburg, wenn ihr von Eich kommt, am Ortseingang, auf der B15 auf Höhe Ergolding und in Wart in der Milchstraße. Wenn ihr mehr entdeckt habt und noch was beisteuern könnt, klingelt gerne durch unter der 0800 14 15 800.
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1: Große Gefahr, Akkus. Wir sprechen gleich drüber. Nach einer 90er von Roxette. Außerdem Mal Smith mit dabei.
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1: Vorher Kim Carnes aus den 80ern mit Betty Davis Eyes. Die startet jetzt durch in den Feierabend rein. Macht euch eine schöne Freizeit.
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0: Sonne. Das ist Mel Smith. Nice to meet you in der Playlist für den Sommer. Und plötzlich ist da ein Feuer. Auf einem Wertstoffhof in Straubing sprüht Anfang Juli ein Fahrradakku Funken. Die Mitarbeiter haben da sofort richtig reagiert, den Akku entsorgt und den Brand gelöscht. Anderes Beispiel, in einem Dorf in Thüringen explodiert ein Akku in einem Rucksack. Ein Mann muss dann schwer verletzt ins Krankenhaus. Was macht Akkus so gefährlich? Das weiß Gangolf Wasmeier vom Zweckverband Abfallwirtschaft Straubing Stadt und Land. Warum fängt denn so ein Akku auf einmal an zu brennen?
1: Wie ein Kurzschluss muss man sich das vorstellen, wenn diese Chemikalien, die da die Energie produzieren, innerhalb kürzester Zeit zusammenkommen, dann wird das wie ein Kurzschluss und dieser Kurzschluss erzeugt enorme Temperaturen dann und führt letztendlich zu einem Brand. Diese Akkus und Lithiumbatterien sind im wahrsten Sinne des Wortes brandgefährlich.
0: Passiert auch vor allem dann, wenn Akkus mal runterfallen, beschädigt oder einfach, ja, alt sind. Wie oft passiert denn sowas wie in Straubing, also dass ein Akku auf einem Wertstoffhof brennt?
1: Es gibt nach Aussagen der Entsorgungsverbände täglich in Deutschland 30 Brände in Entsorgungseinrichtungen. Das können Müllfahrzeuge sein oder Sortieranlagen oder Schredderanlagen oder auch in Müllverbrennungsanlagen lösen diese Teile Brände aus und die Schäden belaufen sich mittlerweile auf zig Millionen.
0: Vielen Dank, Gangolf Wasmeier. Und besonders gefährlich sind beschädigte Akkus, also die runtergefallen sind oder in der Hitze liegen, kann auch passieren. Und alte Geräte, bei denen der Akku einfach nicht mehr geht, lieber entsorgen.
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0: Avicii, Waiting for Love um 6:15. Ja, wir warten noch eine Woche, dann kommt sie nach Landshut zur Summer Stage.
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2: Halb sechs haben wir's. Schönen Feierabend euch. Lisa steht schon bereit fürs News Update. Da geht's gleich um Lebensretter. Werden die im Sommer knapp? Noch kurz weiter zum Wetter und das ist was für Sommerfans. Strahlende Sonne und über 30 Grad messen wir auch morgen nochmal. Nachmittags und abends kann es dann aber auch mal krachen.
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4: Mit Lisa Grubwinkler. Niederbayern fliegt aus, in den Sommerferien geht's für viele in den Urlaub. Zurück bleiben unter anderem Patienten in den Kliniken, die auf unsere Hilfe angewiesen sind. Stichwort Blutspende. Wie es aktuell um die Blutversorgung bei uns steht, erklärt Patrick Noe vom Blutspendedienst des BRK.
5: Wir haben eine bayernweite Versorgungslogistik. Wer in Niederbayern Blut spendet, kann damit auch jemanden in Schwaben oder Franken oder Oberbayern das Leben retten. Im Moment können wir in Niederbayern gut versorgen. Das gilt für den gesamten Freistaat. Das liegt daran, dass die Leute sehr fleißig auch trotz der hohen Temperaturen zur Blutspende kommen. Wichtig ist eben zu wissen, damit das so bleibt, müssen weiterhin unsere Termine hoch ausgelastet werden.
4: Eine Blutspende kann bis zu 3 Leben retten. Das BRK rät deswegen, vor dem Urlaub am besten nochmal spenden und das Karma-Konto auffüllen.
3: 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Stadt Vilsbiburg, aktuell.
6: Gestern Abend schlagen Zeugen Alarm. Schuld ist ein 46-Jähriger. Der Mann geht an einer Wohnung vorbei, schreit durchs offene Fenster Bedrohungen und fordert Geld. Die Frauen in der Wohnung reagieren nicht, Zeugen schon und rufen die Polizei. Die Beamten finden den Mann und ermitteln jetzt gegen ihn. Aus Vilsbiburg, Lorenz Gruber.
3: Die Wirtschaft in der Region.
7: Heile Welt. Das Landesamt für Statistik veröffentlicht heute Zahlen zum regionalen Wirtschaftswachstum für das Jahr 2024. Damals steigt in Niederbayern das Bruttoinlandsprodukt um knapp 1% an. Am höchsten ist die wirtschaftliche Leistung in den kreisfreien Städten Landshut, Straubing, Passau sowie dem Kreis Dingolfing-Landau. Die Landkreise Landshut, Rottal-Inn und Deckendorf liegen im Mittelfeld, während Straubing-Bogen eher abgehängt wird. Aus der Wirtschaftsredaktion Tabea Mann.
3: Und jetzt maximal informiert über Deutschland und die Welt.
4: In Augsburg klicken die Handschellen. Nachdem zwei Leichen gefunden worden sind, nimmt die Polizei jetzt einen Tatverdächtigen fest. Der 29-Jährige hat sowohl die syrische als auch die saudi-arabische Staatsbürgerschaft. Warum er die beiden Männer getötet haben soll, ist noch unklar. In Deutschland steigt die Zahl der Rentenempfänger 2025 auf über 22 Millionen Menschen. Sie alle bekommen Geld aus der gesetzlichen, privaten oder betrieblichen Rente. Rund 420 Millionen Euro sind vergangenes Jahr ausgezahlt worden. The sky is no limit und weite Strecken auch nicht mehr. Ein Airbus-Flugzeug hat einen neuen Rekord aufgestellt. Über 24 Stunden ist es in der Luft und fliegt von Europa nach Australien und wieder zurück ohne Pause. Soweit unser News-Update. Mehr gibt's in der App und auf der Website.
2: Top informiert. Schauen wir jetzt noch, was auf den Straßen los ist. A92 München-Deggendorf zwischen Freising-Mitte und Freising-Ost im Baustellenbereich. Mehrere Leuchten von Warnbarken auf der Fahrbahn. Bitte fahrt vorsichtig. Geblitzt wird in Wiener-Biburg, wenn ihr von Aich kommt, am Ortseingang. Auf der B15 auf Höhe Ergolding und in Waadt in der Milchstraße. Mehr entdeckt? Dann klingelt gerne durch unter der 0800 14 15 800.
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8: 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Orangenbaumblätter liegen auf dem Weg.
9: Wir genießen den Tag. Zum Baden gehen ist natürlich schön, ja.
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0: Miley Cyrus mit Wrecking Ball für eure Fahrt in den Sommerurlaub oder vielleicht jetzt nach Feierabend mit den Kiddies noch zum Badesee. Kleiner Ausflug. Habt ihr da einen Geheimtipp, also wo ihr am liebsten hingeht zum Baden und zum Abkühlen? Schickt uns gerne durch. Wir sammeln gerade Lieblingsorte zum Baden in Niederbayern. Einfach per WhatsApp an die 0800 14 15 800.
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3: 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Manchmal muss ich dann der Papa da reinlegen und ich schütte ihn mit Sand zu. Es schaut nur noch der Kopf raus. Und wenn die Mama fragt, wo ist mein Papa, dann sag ich, der ist im Sommerloch.
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0: Sarah Skinner noch vor 18 Uhr mit Find You. Und wir finden uns gleich in den 90ern wieder. Locker leichter Sound für euren Feierabend von Vanessa Paradis. Be My Baby. Hören wir gleich. Vorher gibt's wie gewohnt ein News-Update für euch. Unter anderem mit einer Auszeichnung für den Münchner Flughafen.
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0: Jetzt checken wir noch das Wetter. Haken hinter Hochsommer, 34 bis 37 Grad. Morgen dann ähnlich, aber die Sonne ist nicht mehr allein am Himmel. Ein paar Wolken ziehen immer mal durch und am Nachmittag und am Abend können die dann auch mal Unwetter dabei haben.
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3: Mit Lisa Grubwinkler. Gärtner kennen das Problem, aktuell ist es zu trocken. Nicht nur Gemüsebeete leiden unter dem fehlenden Regen, auch unsere Flüsse. Knapp 20 Messstellen in Niederbayern halten die Pegel im Blick und alle melden Niedrigwasser. Sehr niedrig ist der Wasserstand unter anderem in der Isar in Landshut und Plattling, der Donau bei Bogen und der Rott bei Linden im Kreis Rottal-Inn. Weil auch die kommenden Tage nur wenig Niederschlag bringen, wird uns das Problem noch länger begleiten.
2: Der Blick in die Regionen mit unseren Niederbayern-Reportern. Landkreis Rottal-Inn aktuell.
4: Wo sind unsere Helden ohne Umhang? Der Landkreis sucht aktuell wieder nach einem Ehrenamtlichen. Sie können im Landratsamt eine eigene Ehrenamtskarte beantragen. Mit der bekommen die Helfer oft Rabatte bei Händlern in der Region. Allein im Kreis Rottal-Inn machen 70 Unternehmen bei der Aktion mit. Obendrauf kommen noch bayernweite Partner wie Freizeitparks oder Museen. Aus Pfarrkirchen. Holger Bier.
2: Region Flughafen aktuell.
5: Mit den Sommerferien beginnt hier die stressigste Zeit des Jahres. Ob trotzdem eine Minute zum Feiern bleibt? Der Airport im Erdinger Moos ist nämlich ausgezeichnet worden als erster deutscher Level 1 Flughafen für Barrierefreiheit.

0: Sicherheit. Trotz Lorbeeren will der Airport weiter an sich arbeiten und strebt aktuell Barrierefreiheitslevel 2 an. Aus München, Johannes Stettner.
1: Und jetzt maximal informiert über Deutschland und die Welt.
2: In Augsburg klicken die Handschellen. Nachdem zwei Leichen gefunden worden sind, nimmt die Polizei jetzt einen Tatverdächtigen fest. Der 29-Jährige hat sowohl die syrische als auch die saudi-arabische Staatsbürgerschaft. Warum er die beiden Männer getötet haben soll, ist noch unklar. In Deutschland steigt die Zahl der Rentenempfänger 2025 auf über 22 Millionen Menschen. Sie alle bekommen Geld aus der gesetzlichen, privaten oder betrieblichen Rente. Rund 420 Millionen Euro sind vergangenes Jahr ausgezahlt worden. The sky is no limit und weite Strecken auch nicht mehr. Ein Airbus-Flugzeug hat einen neuen Rekord aufgestellt. Über 24 Stunden ist es in der Luft und fliegt von Europa nach Australien und wieder zurück ohne Pause. Soweit unser News-Update. 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
3: Danke, Lisa. Und wir machen direkt weiter mit einem Blick auf die Straßen und schauen auf die B11. Bei Kronwinkel ist ein LKW-Reifen geplatzt. Da steht gerade alles. Blitzer stehen in Bina-Biburg, wenn ihr von Aich kommt, am Ortseingang, auf der B15 auf Höhe Ergolding und in Wart in der Milchstraße. Wenn ihr mehr entdeckt habt und noch was beisteuern könnt, klingelt gerne durch unter der 0800 14 15 800.
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3: Achtung, jetzt beim Lüften dann am Abend, also gerade wenn es dann so langsam dämmert, es könnten nämlich junge Fledermäuse reinflattern, sich rein verirren. Und gekippte Fenster sind da eine richtige Falle, weil sie da einfach nicht von selber wieder rauskommen. Also in der Arbeit vielleicht Fenster zu am Abend, wenn der letzte geht, dass die nicht zur Fledermausfalle werden. Und wir entspannen uns eine Runde mit dem Robbie gleich. Something Beautiful. Und die neue von Teddy Swims gibt's auch nach Vanessa Paradis. Be My Baby.

0: Five und Teddy Swims, Mr. Know-It-All in der Playlist für den Sommer. Ja, nach der Krankenkassenreform läuft jetzt die Rabattschlacht. Online-Apotheken werben, wollen unsere Zuzahlungen übernehmen, machen natürlich unsere Apotheken vor Ort nicht. Tobias Schmid ist unser Bezirksvorsitzender beim Bayerischen Apothekerverband. Was ist da das Problem?
1: Etwas, was auf Rezept ist, egal ob ich es privat kaufe oder auf Kasse, dann darf ich gar keinen Vorteil daraus ziehen. Das ist grundsätzlich verboten, in keiner Form, egal ob direkt oder indirekt. Da bieten Versandhändler manchmal illegale Dinge an. Dagegen wird auch vorgegangen. Auch die Regierung sagt ganz klar, dass es illegal ist. Ja. Aber die Handhabe der Regierung ist im Moment eher lau. Ich glaube, die haben andere Probleme.
0: Ja, die traditionellen Apotheker wehren sich, bieten viele Rabatte an auf alles, was nicht rezeptpflichtig ist. Und ihr bekommt ja mittlerweile Rückendeckung von der Pharmaindustrie. Die sagen, kauft unsere Mittel in der echten Apotheke.
1: Sehr richtig, viele von den Herstellern haben auch festgestellt, dass tatsächlich ja ein sehr großer Teil ihres Geschäfts über die Apotheke vor Ort läuft. Und wenn sie die vernachlässigen, was sie jetzt eine Zeit lang getan haben, ja, dann kommt das zurück. Und darum stürzen sich die Hersteller wieder verstärkt auf die Apotheken vor Ort.
0: Trotzdem kommt da was auf uns zu. Ab nächstem Jahr werden nämlich Medikamente auf Rezept teurer, liegt an der Krankenkassenreform. Ab Januar steigen da die gesetzlichen Zuzahlungen.
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0: Ärzte Disco mit High Hopes für euren Dienstagabend. Und wir hoffen auf ein tolles neues Kinoabenteuer ab nächster Woche. Der Eberhofer flimmert wieder über die Leinwand.
1: Und das klingt eigentlich nicht schlecht.
0: Ja, und wir haben eine gute alte Tradition mittlerweile. Die Darsteller kommen vorm Filmstart zu uns ins Funkhaus. Der Franz, der Rudi und die Susi. Und wenn bei euch schon immer mal Fragen auf der Seele brennen, die ihr den dreien mal stellen wollt, das ist eure Chance. Schickt sie uns und wir fragen dann.
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3: Da werden die Nachbarn neidisch und ziehen nach. Ein Thema gleich bei uns im News Update um 5:30. Wir schauen noch zum Wetter. Ja, das kann sich wirklich sehen lassen. Sommer at its best bei uns. Bis zu 35 Grad, dann auch morgen. Aber im Tagesverlauf können auch vereinzelt mal Schauer und Gewitter durchziehen.
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5: Mit Lisa Grubwinkler. Für junge Leute praktisch, für alle anderen Autofahrer nervig. Moped-Autos bremsen mit ihren 45 km/h oft den Verkehr aus, vor allem im Überholverbot. Aber gilt das überhaupt für die kleinen Autos? Dazu Lisa Giebes vom Polizeipräsidium Niederbayern.
6: Für Fahrzeuge mit einer baubedingten Höchstgeschwindigkeit von 45 km/h, die eben oft auch als Moped-Autos bezeichnet werden, gibt es beim Überholen keine Sonderregelung. Gilt der Überholverbot, dann darf grundsätzlich auch ein solches Fahrzeug nicht überholt werden.
5: Vor allem im Pendlerverkehr müssen Autofahrer also geduldig bleiben.
4: Der Blick in die Regionen mit unseren Niederbayern-Reportern. Landkreis Landshut, aktuell.
7: Diese Flyer sind für die Tonne. Das Landratsamt warnt jetzt vor einer illegalen Müllsammlung in Ergolding. Unbekannte kündigen die mit Flugzetteln für diesen Freitag an. Weil die Sammlung nicht genehmigt ist, meint das Landratsamt, das Schreiben einfach ignorieren. Die Müllsammler kommen meist aus Osteuropa und entsorgen unsere Abfälle nicht sachgemäß. Aus Ergolding, Leonie Hagen.
4: Forschung in Niederbayern.
8: Das Team der Uni Passau hat unsere Nachbarschaft unter die Lupe genommen. Dabei finden die Forscher raus, der eine Solaranlage auf dem Dach installiert, motiviert seine Nachbarn zum Klimaschutz. Die werden oft zu Nachahmern, rüsten auch bei der Solarenergie auf, kaufen E-Autos oder sparen beim Stromverbrauch. Je näher die neue Solaranlage, desto größer der Nachahmeffekt. Aus Passau, Johannes Stadtner.
4: Und jetzt maximal informiert über Deutschland und die Welt.
5: Wie können KI-Programme noch besser werden und auch was zum Gemeinwohl beitragen? Dazu forscht aktuell die Uni Bayreuth. Hier ist extra ein Zentrum eingerichtet worden, um herauszufinden, was mit künstlicher Intelligenz alles möglich ist. Bei über 35 Grad kommt jeder ins Schwitzen. Vor allem für Patienten in Krankenhäusern können die aktuellen Temperaturen aber auch zur Gefahr werden. Die Grünen fordern deswegen im Bundestag ein Abkühl-Sofort-Programm. Bundeskanzler Merz müsse das Thema zur Chefsache machen, heißt es aus der Grünen-Fraktion. Ist die Straße von Hormuz endlich wieder frei für den Schiffverkehr? US-Finanzminister Bessent macht der Welt Hoffnungen. Nach einer möglichen Einigung mit dem Iran könnte die Straße noch heute oder morgen geöffnet werden, meint der Politiker. Soweit unser News-Update. 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
3: Und wir schauen direkt auf die Straßen. A92 München-Deggendorf zwischen dem Kreuz Landshut und Wörth an der Isar ist ein Auto liegen geblieben. Und auf der B11 Reifenteile auf Höhe Kronwinkel, da ist nämlich ein LKW-Reifen geplatzt.
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3: Blitzer stehen in Bienabiburg, wenn ihr von Aich kommt, auf der B15 auf Höhe Ergolding und in Warth in der Milchstraße. Wenn ihr mehr entdeckt habt, schickt uns gerne durch per WhatsApp an die 0800 14 15 800.
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0: Schönen Feierabend euch mit Joe. End of Beginning. Ach, heute nur im Stress gewesen irgendwie und gar keine Zeit für irgendwelche Nachrichten oder Website-Checken gehabt. Dafür sind wir ja da. Und da Andi.
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2: Ich bin der Nickel Andi. Grüß euch. Donau wird weiter ausgebaut und für einen zweiten Abschnitt zwischen Deckendorf und Fulshofer laufen die Vorbereitungen dafür. Nur heuer wollen sie zum Arbeiten anfangen. Zum Beispiel bauen sie was, dass eine Trinkwasserleitung durch den Ausbau die Donau durchgehen kann. Mit den Deichen fangen sie dann nächstes Jahr an. Bis 2035 soll eigentlich alles fertig sein. Weil es weiter so heiß ist, ist die Waldbrandgefahr weiter hoch und deswegen fliegen auch wieder die Beobachtungsflieger über Niederbayern. Waldbrandgefahr hat oft Stufe 4 von 5. Auch die Volksfestbetreiber reagieren. Wo es ein Feuerwerk gibt, wird es oft abgesagt. Titz geht auch an der Bahn nicht einfach so vorbei. Sie kommen schon wieder besonders spät. Im Juli ist gerade ein bisschen über die Hälfte von den Fernzügen ohne größere Verspätung angekommen. Mit 53% ist die Quote genauso schlecht wie im Juni. Es ist aber nicht gerade Titz, die der Bahn das Leben schwer macht. Baustellen und kaputte Anlagen kommen auch noch dazu. So, jetzt kennt's euch aus. Servus, macht's es gut.
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1: Von Ariana Grande werden wir in nächster Zeit wahrscheinlich nicht mehr ganz so viel hören. Die Sängerin will nämlich in der Öffentlichkeit kürzer treten. Nach ihrer Tour, im September ist der Schluss, gibt's eine Pause. Es wird ja auch immer mal wieder über ihre Gesundheit spekuliert. Seit dem Wicked-Dreh kommt sie ja sehr, sehr dünn daher, die Ariana. Hoffen wir, dass es ihr in der Pause dann gut geht und dass es ihr auch gut tut. Neue Platte ist auf jeden Fall seit Freitag draußen. Und da ist diese Single mit drauf. Hate That I Made You Love Me.

0: Damit ist die Stunde komplett. Ariana Grande bei uns im Bonus-Song. Ganz neu. Hate that I made you. Love me. Und gleich Loy mit Red Eyes. Red Eyes. Bevor der Daniel übernimmt, jetzt noch die Lisa mit dem News-Update. Wenn der Landkreis Dingolfing-Landau eins kann, dann Radwege. Noch kurz weiter zum Wetter und das ist was für Sommerfans. Strahlende Sonne und über 30 Grad messen wir auch morgen nochmal. Nachmittags und abends kann es dann aber auch mal krachen.
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2: Mit Lisa Grubwinkler. Niederbayern fliegt aus, in den Sommerferien geht's für viele in den Urlaub. Zurück bleiben unter anderem Patienten in den Kliniken, die auf unsere Hilfe angewiesen sind. Stichwort Blutspende. Wie es aktuell um die Blutversorgung bei uns steht, erklärt Patrick Noe vom Blutspendedienst des BRK.
3: Wir haben eine bayernweite Versorgungslogistik. Wer in Niederbayern Blut spendet, kann damit auch jemanden in Schwaben oder Franken oder Oberbayern das Leben retten. Im Moment können wir in Niederbayern gut versorgen. Das gilt für den gesamten Freistaat. Das liegt daran, dass die Leute sehr fleißig auch trotz der hohen Temperaturen zur Blutspende kommen. Wichtig ist eben zu wissen, damit das so bleibt, müssen weiterhin unsere Termine hoch ausgelastet werden.
2: Eine Blutspende kann bis zu 3 Leben retten. Das BRK rät deswegen vor dem Urlaub am besten nochmal spenden und das Karma-Konto auffüllen.
1: Der Blick in die Regionen mit unseren Niederbayern-Reportern. Stadt Vilsbiburg aktuell.
4: Gestern Abend schlagen Zeugen Alarm. Schuld ist ein 46-Jähriger. Der Mann geht an einer Wohnung vorbei, schreit durchs offene Fenster Bedrohungen und fordert Geld. Die Frauen in der Wohnung reagieren nicht, Zeugen schon und rufen die Polizei. Die Beamten finden den Mann und ermitteln jetzt gegen ihn. Aus Vilsbiburg, Lorenz Gruber.
1: Landkreis Dingolfing-Landau, aktuell.
5: In Sachen ÖPNV schaut's hier oft mau aus. Beim Radwegnetz lässt sich der Landkreis aber nicht lumpen. Gestern wird es wieder erweitert. Mit der offiziellen Eröffnung der Radstrecke zwischen Zeholfing und Exing. 2,6 Kilometer ist der Weg lang und mit 850.000 Euro Kosten günstiger als gedacht. 75% der Kosten übernimmt der Freistaat Bayern. Aus Exing, Emma Schmieder.
1: Und jetzt maximal informiert über Deutschland und die Welt.
2: Wie können KI-Programme noch besser werden und auch was zum Gemeinwohl beitragen? Dazu forscht aktuell die Uni Bayreuth. Hier ist extra ein Zentrum.

0: eingerichtet worden, um herauszufinden, was mit künstlicher Intelligenz alles möglich ist. Bei über 35 Grad kommt jeder ins Schwitzen. Vor allem für Patienten in Krankenhäusern können die aktuellen Temperaturen aber auch zur Gefahr werden. Die Grünen fordern deswegen im Bundestag ein Abkühl-Sofort-Programm. Bundeskanzler Merz müsse das Thema zur Chefsache machen, heißt es aus der Grünen-Fraktion. Ist die Straße von Hormuz endlich wieder frei für den Schiffsverkehr? US-Finanzminister Bessent macht der Welt Hoffnungen. Nach einer möglichen Einigung mit dem Iran könnte die Straße noch heute oder morgen geöffnet werden, meint der Politiker. Soweit unser News-Update. 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
1: Und wir schauen direkt auf die Straßen. A93 Regensburg-Landshut zwischen Bad Abbach und der Ausfahrt Saalhaupt liegt eine Leiter auf der Fahrbahn. A92 Deggendorf-München zwischen Landshut-Nord und Landshut-Essenbach ist ein Auto liegen geblieben. Hier ist der Beschleunigungsstreifen blockiert. Und in der Gegenrichtung zwischen Landau an der Isar und Pilsding-Groß-Kölnbach ein defekter LKW. Hier ist die rechte Spur blockiert. Blitzer stehen in Bina-Biburg, wenn ihr von Aich kommt, auf der B15 auf Höhe Ergolding und in Warth in der Milchstraße. Wenn ihr noch mehr entdeckt habt, schickt uns durch per WhatsApp an die 0800 1415 800.
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3: Dienstagabend, kurz nach 7, die Ersten kommen im Feierabend an oder ihr seid einfach schon im Urlaub mit Musik vom King of Pop. Ed Sheeran ist auch mit dabei. Wie sieht's aus? Genießt ihr das Freibadwetter oder träumt ihr vielleicht von ein bisschen Abkühlung? Hey Loi, wie geht's dir?
4: Bei mir sind es gerade 35 Grad und ich gehe hier ein. Ich bin einfach nicht gemacht für so heiße Tage. Aber diese Hitze hält mich auf keinen Fall davon ab, Shows zu spielen noch diesen Sommer. Lasst uns eine schöne Zeit haben, einen schönen Abend haben. Lasst uns Leben genießen.
3: Das ist doch die richtige Einstellung. Hier ist sie mit Red Eyes.

0: Die 80er in der Playlist für deinen Sommer. Soul Asylum, Runaway Train. Der Countdown zum Goibun-Volksfest in Straubing läuft. Nur noch 3 Tage und dann geht's los. Volle Festzelte, Action an den Fahrgeschäften. Ganz Niederbayern trifft sich in Straubing. Genug Zeit noch für die Zugrosten unter uns. Da können wir noch ein bisschen Dialekt lernen.
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2: Der Feit. Oh, jetzt wird's gesundheitsschädlich und auch ein bisschen eklig. Der Feit bedeutet, wenn ein Lebensmittel gammelt, stinkt oder schon zerfällt. Wenn der Kas davor läuft oder auf die Nudeln mehr Pelz drauf ist als wir auf dem Dackel. Und der Apfelkuchen stinkt wie der Komposthaufen. Oder wenn du die alte Tupperdosen ganz hint im Kühlschrank öffnest und dann einen Rückwärtssalto machst. Dann bitte ganz schnell weg damit. Der Feit ist, wenn die Fliegen sogar mit der Gasmaske kommen und das grüne Brot schon als biologische Waffe durchgeht. Dann sagt man, geleck, ist das der Feit.
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0: Michael Jackson schaut in den Spiegel. Man in the Mirror. Wir schauen gleich, was der Sommer die Woche noch vorhat in unserem Wetterupdate.
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0: Was für ein Sommerabend. 7:30 haben wir es. Und die Pegel sinken immer weiter. Das und mehr gleich in unserem News-Update. Und jetzt noch das Wetter. Wieder ein lauer Sommerabend. Die Tiefstwerte in der Nacht so um die 21 Grad. Morgen geht's genauso weiter wie heute. Erst zum Abend hin kann's gewittern. Der Donnerstag dann schwülwarm mit Schauern und Hitzegewittern.
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2: Mit Lisa Grubwinkler.
1: Das hat Niederbayern heute bewegt.
2: Gärtner kennen das Problem, aktuell ist es zu trocken. Nicht nur Gemüsebeete leiden unter dem fehlenden Regen, auch unsere Flüsse. Knapp 20 Messstellen in Niederbayern halten die Pegel im Blick und alle melden Niedrigwasser. Sehr niedrig ist der Wasserstand unter anderem in der Isar in Landshut und Plattling, der Donau bei Bogen und der Rott bei Linden im Kreis Rottal-Inn. Weil auch die kommenden Tage nur wenig Niederschlag bringen, wird uns das Problem noch länger begleiten.
1: Der Blick in die Regionen mit unseren Niederbayern-Reportern. Stadt Landau aktuell.
3: Der Anruf wirkt überzeugend und echt. Darum wittert ein Landauer auch keine Gefahr. Er bekommt einen Anruf, angeblich von einem Mitarbeiter seiner Bank. Weil auf dem Display die passende Nummer zu sehen ist, ändert der 26-Jährige wie aufgefordert die Daten seines Online-Kontos. Am Ende bucht der Betrüger viele tausend Euro ab. Die Polizei warnt, niemals persönliche Zugangsdaten am Telefon weitergeben. Aus Landau, Tabea Mann.
1: Landkreis Landshut, aktuell.
4: Diese Flyer sind für die Tonne. Das Landratsamt warnt jetzt vor einer illegalen Müllsammlung in Ergolding. Unbekannte kündigen die mit Flugzetteln für diesen Freitag an. Weil die Sammlung nicht genehmigt ist, meint das Landratsamt, das Schreiben einfach ignorieren. Die Müllsammler kommen meist aus Osteuropa und entsorgen unsere Abfälle nicht sachgemäß. Aus Ergolding, Leonie Hagen.
1: Landkreis Rottal-Inn, aktuell.
5: Wo sind unsere Helden ohne Umhang? Der Landkreis sucht aktuell wieder nach einem Ehrenamtlichen. Sie können im Landratsamt eine eigene Ehrenamtskarte beantragen. Mit der bekommen die Helfer oft Rabatte bei Händlern in der Region. Allein im Kreis Rottal-Inn machen 70 Unternehmen bei der Aktion mit. Obendrauf kommen noch bayernweite Partner wie Freizeitparks oder Museen. Aus Pfarrkirchen, Holger Beer.
1: Region Flughafen aktuell.
6: Mit den Sommerferien beginnt hier die stressigste Zeit des Jahres. Ob trotzdem eine Minute zum Feiern bleibt? Der Airport im Erdinger Moos ist nämlich ausgezeichnet worden als erster deutscher Level-1-Flughafen für Barrierefreiheit. Trotz Lorbeeren will der Airport weiter an sich arbeiten und strebt aktuell Barrierefreiheitslevel 2 an. Aus München, Johannes Stettner.
2: Soweit unser News-Update. 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
7: Blitzer stehen in Bienabiburg, wenn ihr von Aich kommt, auf der B15 auf Höhe Ergolding und in Warth in der Milchstraße. Wenn ihr noch mehr entdeckt habt, schickt uns durch per WhatsApp an die 0800 14 15 800.
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0: Richtung Feierabend mit den Red Hot Chili Peppers, Californication. Bald wird in Straubing 11 Tage lang gefeiert. Am Freitag geht das Gäuboden-Volksfest los. Wir freuen uns auf Partystimmung in den Festzelten, das Riesenrad, verschiedene Schausteller und Aussteller und natürlich auf die Action an den Fahrgeschäften. Für die ist Philipp Hecht von der Ausstellungs GmbH zuständig. Philipp, sag mal, welche neuen Fahrgeschäfte sind denn diesmal da?
1: Ja, wir haben dieses Mal viel neu vorzuweisen. Wir haben zwei komplett neue Geschäfte da. Das eine ist ein neues Laufgeschäft, der erste Platz, Fisherman's Place. Und das andere ist eine neue Wildwasserbahn, Verdora Islands, die zum ersten Mal aufgebaut ist.
0: Vom Happy Monster über die Wilde Maus bis zum Riesenrad sind natürlich auch viele Klassiker zurück. Was ist denn dein privates Highlight?
1: Wir wollen ja immer neutral sein, aber man kann vielleicht die weltweit größte Geisterbahn, vor allem die heuer erstmal in Straubing gastiert, die auch schon zu großen Teilen bei unserem Festplatz steht aktuell.
0: Am Freitag geht das Gäuboden-Volksfest los und da können wir uns so richtig austoben an insgesamt 130 Attraktionen und Fahrgeschäften. Und wir liefern euch unseren Song zum Gäuboden-Volksfest. Hey!

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1: Da haben wir einen Love-Song für euch. Der deutsche DJ Mark O. hat sich 2004 einen Klassiker geschnappt und unter dem Pseudonym Mandy und Randy neu aufgelegt. The Message is Love.

0: Unsere Zugabe vor 8, Mandy und Randy, The Message is Love. Endlich Feierabend und gleich geht's in die 80er. Billy Ocean, Get Out of My Dreams, direkt hinterm News-Update mit allen Neuigkeiten aus Bayern, Deutschland und der Welt. Der Blick aufs Wetter. Wenn ihr einen Pool habt, dann könnt ihr noch ein bisschen drinbleiben. Immer noch um die 30 Grad. In der Nacht gibt's Tiefstwerte um die 21 Grad. Hochsommerlich geht's morgen weiter mit viel Sonne, bis dann die Hitzegewitter kommen. Am Donnerstag ein Mix aus Sonne, Wolken, Schauern und Gewittern.
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2: Ich bin Moritz Einzel. Nach dem großen Migrantenandrang letzte Woche auf die spanische Exklave Ceuta haben die EU-Innenminister Spanien den Rücken gestärkt. Die EU stehe geschlossen hinter Spanien und sei bereit, das Land zu unterstützen, hieß es nach einer kurzfristig einberufenen Videokonferenz der EU-Innenminister. In den letzten Tagen klang das noch anders, da hatte es Kritik am Umgang Spaniens mit der Krise gegeben. Ende der vergangenen Woche waren in kurzer Zeit rund 72.000 Migranten von Marokko aus nach Ceuta gelangt. Die allermeisten sind zurückgekehrt, es sind aber auch Dutzende Todesopfer zu beklagen. Das Bundeskartellamt ermittelt wegen der hohen Spritpreise. Die Behörde hat gegen sämtliche Betreiber von Raffinerien Verfahren eingeleitet, um herauszufinden, ob die Preise gerechtfertigt sind. Laut Kartellamtspräsident Mund haben die ersten Konzerne bereits geantwortet. Zwei gingen gerichtlich gegen die Auskunftspflicht vor, sind damit aber vorerst gescheitert. Die Stadt Pisa in der Toskana ist bei Urlaubern beliebt und jetzt in der Ferienzeit sind erst recht viele dort. Die haben heute Vormittag einen Schreckmoment erlebt. Dominik Schweiger berichtet.
3: Gegen 10.15 Uhr wurde Pisa von einem Erdbeben erschüttert. Es hatte nach Behördenangaben eine Stärke von 4,3. Aus Sorge vor größeren Schäden rannten viele Menschen auf die Straßen. Es gingen hunderte Notrufe ein. Die gute Nachricht, Verletzte gab's wohl keine. Und der weltberühmte schiefe Turm von Pisa ist auch nicht beschädigt worden. Die 50 Meter hohe Touristenattraktion blieb geöffnet.
2: Österreich verzeichnet einen neuen Hitzerekord. In Wien-Stammersdorf sind am Nachmittag 41 Grad gemessen worden. Damit wurde der bisherige österreichweite Rekord aus dem Jahr 2013 übertroffen. Damals waren es 40,5 Grad in Niederösterreich. Auch unser Nachbarland hat große Probleme mit Niedrigwasser auf der Donau. Torwart Marc-André Ter Stegen spielt in der kommenden Saison bei Ajax Amsterdam. Der 34-jährige Torwart wird für ein Jahr vom FC Barcelona an den niederländischen Rekordmeister verliehen. Bei Barca hat Ter Stegen schon länger keine Perspektive mehr. Außerdem brachte ihn großes Verletzungspech um die WM-Teilnahme mit der deutschen Fußballnationalmannschaft.
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4: Blitzer stehen in Wienerbiburg, wenn ihr von Aich kommt, auf der B15 auf Höhe Ergolding und in Warth in der Milchstraße. Wenn ihr noch mehr entdeckt habt, schickt uns durch per WhatsApp an die 0800 14 15 800.

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1: Was für ein Sommerabend. Da bleiben wir doch gerne länger am Weiher oder im Freibad mit der Playlist für deinen Sommer. Und wir legen noch mehr Strandparty-Sound obendrauf. Rein geht's mit Power aus den 80ern. Billy Ocean, Get Out of My Dreams.
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So schmeckt der Feierabend. Sabrina Carpenter im Musikmix seines Lebens. Taste. Dienstag, der 4. August. Lasst uns die Korken knallen. Heute ist der offizielle Tag des Champagner. Eingeführt natürlich von der Champagnerindustrie. In Flensburg, da knallen heute auch die Korken oder die Punkte. Das Kraftfahrtbundesamt feiert Jubiläum. Ist vor 75 Jahren in Flensburg gegründet worden. Noch ein Stück Horror feiert Jubiläum. Heute vor 70 Jahren ist der Hitchcock-Klassiker Das Fenster zum Hof in die Kinos gekommen. Promi-Geburtstagskinder haben wir auch. Barack Obama darf in Rente gehen. Der Ex-Präsident der USA wird heute 65. Und unser niederbayerischer Traumschiff-Kapitän Florian Silbereisen wird 45. Gefeiert wird in Niederbayern. Er ist ja wieder vom Mondsee zurück in den Landkreis Passau gezogen, um sich um seine kranke Mama zu kümmern. Unser Tageshit heute kommt nicht von Florian Silbereisen, keine Angst. Der ist von Alexandra Stan. Vor 15 Jahren war die auf Platz 1 der Charts mit Mr. Sexo Beat.

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1: Dua Lipa im Musikmix seines Lebens, Break my heart. Wir freuen uns schon voll auf Freitag. Gleich zwei Highlights in Niederbayern. In Landshut startet die Summer Stage und in Straubing das Gäubodenvolksfest. Bis dahin machen wir Kurzurlaub auf Hawaii mit entspanntem Sound von Jack Johnson, Upside Down.

0: Halb neun, schönen Abend euch. Wird's heuer was mit den Zuckerrüben? Gleich mehr dazu in unserem News-Update. Und jetzt noch das Wetter. Wieder ein lauer Sommerabend. Die Tiefstwerte in der Nacht so um die 21 Grad. Morgen geht's genauso weiter wie heute. Erst zum Abend hin kann's gewittern. Der Donnerstag dann schwülwarm mit Schauern und Hitzegewittern.
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2: Mit Lisa Grubwinkler.
1: Das hat Niederbayern heute bewegt.
2: Für junge Leute praktisch, für alle anderen Autofahrer nervig. Mopedautos bremsen mit ihren 45 km/h oft den Verkehr aus, vor allem im Überholverbot. Aber gilt das überhaupt für die kleinen Autos? Dazu Lisa Giebes vom Polizeipräsidium Niederbayern.
3: Für Fahrzeuge mit einer baubedingten Höchstgeschwindigkeit von 45 km/h, die eben oft auch als Mopedautos bezeichnet werden, gibt es beim Überholen keine Sonderregelung. Gilt der Überholverbot, dann darf grundsätzlich auch ein solches Fahrzeug nicht überholt werden.
2: Vor allem im Pendlerverkehr müssen Autofahrer also geduldig bleiben.
1: Der Blick in die Regionen mit unseren Niederbayern-Reportern. Stadt Vilsbiburg, aktuell.
4: Gestern Abend schlagen Zeugen Alarm. Schuld ist ein 46-Jähriger. Der Mann geht an einer Wohnung vorbei, schreit durchs offene Fenster Bedrohungen und fordert Geld. Die Frauen in der Wohnung reagieren nicht, zeugen schon und rufen die Polizei. Die Beamten finden den Mann und ermitteln jetzt gegen ihn. Aus Vilsbiburg, Lorenz Gruber.
1: Landkreis Dingolfing-Landau, aktuell.
5: In Sachen ÖPNV schaut's hier oft mau aus. Beim Radwegnetz lässt sich der Landkreis aber nicht lumpen. Gestern wird es wieder erweitert. Mit der offiziellen Eröffnung der Radstrecke zwischen Zeholfing und Exing. 2,6 Kilometer ist der Weg lang und mit 850.000 Euro Kosten günstiger als gedacht. 75% der Kosten übernimmt der Freistaat Bayern. Aus Exing, Emma Schmieder.
1: Natur und Umwelt.
6: Etwas über einen Monat dauert es noch, dann heißt es wieder Rübe ab, die Zuckerrübenernte beginnt. Aber bei den Landwirten in der Region werden die Sorgenfalten größer. Hitze, Trockenheit und Krankheiten setzen den Pflanzen stark zu. Darum rechnet der Verband der Zuckerrübenanbauer mit einer schlechten Ernte. In Niederbayern werden Rüben unter anderem im Gäuboden sowie in den Landkreisen Dingolfing-Landau und Landshut angebaut. Aus der Nachrichtenredaktion Martina Lesser.
1: Forschung in Niederbayern.
7: Das Team der Uni Passau hat unsere Nachbarschaft unter die Lupe genommen. Dabei finden die Forscher raus, der eine Solaranlage auf dem Dach installiert, motiviert seine Nachbarn zum Klimaschutz. Die werden oft zu Nachahmern, rüsten auch bei der Solarenergie auf, kaufen E-Autos oder sparen beim Stromverbrauch. Je näher die neue Solaranlage, desto größer der Nachahmeffekt. Aus Passau, Johannes Stettner.
2: Soweit unser News-Update. 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
8: Blitzer stehen in Bienabiburg, wenn ihr von Aich kommt, auf der B15 auf Höhe Ergolding und in Warth in der Milchstraße. Wenn ihr noch mehr entdeckt habt, schickt uns durch per WhatsApp an die 0800 14 15 800.
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0: Sommersound von Shakira und Burna Boy. Die, die. Ja, draußen im Garten hocken, kühles Getränk bei 37 Grad. So schmeckt's am besten. Aber die Wespen, die werden dann auch sehr gierig und vermiesen uns den Tag. Der Markus aus Teisbach hat eine Frage.
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0: Der Markus hat geschrieben: Liebes Maximal Radio Team, ich bin diesen Sommer schon dreimal von einer Wespe gestochen worden. Bei Bienen verstehe ich das ja noch ein wenig. Die machen Honig und stechen nur zur Not. Warum dann Wespen? Für was sind die eigentlich gut? Leonie Hagen aus der Redaktion hat sich für dich eingelesen.
2: Klar, nervig sind sie manchmal schon. Aber auch Wespen haben einen wichtigen Platz in der Natur. Sie fressen Blattläuse, Fliegen, Mücken und andere Insekten. Dadurch verhindern sie, dass die Zahl der Viecher nicht außer Kontrolle gerät. Selbst sind Wespen aber auch eine wichtige Nahrungsquelle, zum Beispiel für Vögel. Und sie verwerten ab und zu auch Aas und tote Insekten.
0: Also die Wespen sind sowas wie die Insektenpolizei. Wenn ihr euch das nächste Mal eine Wespe begegnet, dann denkt einfach dran, die hat sich wahrscheinlich nur verflogen. Falls ihr noch eine Frage habt, gerne her damit. Schickt uns eure Fragen per WhatsApp an die 0800 14 15 800.
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1: Lust auf eine Erfrischung? Dann schaut doch einfach mal, wie das Wetter in Island ist. 13 Grad haben die, also gut 20 Grad weniger als wir. Aus Island kommt auch die neue Nummer von Ausdis, The Art of Letting Go.
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0: Ganz neu in der Playlist für deinen Sommer. Ausdies, The Art of Letting Go. 9 Uhr haben wir es, Zeit fürs News Update. Und danach Shibuzi und Miles Smith. Blink Twice. Der Blick aufs Wetter. Wenn ihr einen Pool habt, dann könnt ihr noch ein bisschen drinbleiben. Immer noch um die 30 Grad. In der Nacht gibt's Tiefstwerte um die 21 Grad. Hochsommerlich geht's morgen weiter mit viel Sonne, bis dann die Hitzegewitter kommen. Am Donnerstag ein Mix aus Sonne, Wolken, Schauern und Gewittern.
1: Es ist 9 Uhr. 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
2: Ich bin Moritz Einzel.
3: Italiens Regierung ruft für alle 27 Großstädte die höchste Hitzealarmstufe aus. Das bedeutet unter anderem ein Arbeitsverbot für Menschen in Landwirtschaft und Bauwesen für die heißesten Stunden des Tages. Und in Österreich wurde der Allzeithitzerekord von 2013 geknackt. In Wien-Stammersdorf wurden 41 Grad gemessen. FIFA-Präsident Infantino steht ja gerade massiv in der Kritik nach dem Scheitern seines WM-Investorendeals. Berichte, wonach er geradezu um politische Unterstützung gebettelt haben soll, hat der Fußball-Weltverband jetzt aber deutlich zurückgewiesen. Oliver Obanke berichtet.
4: Geradezu verzweifelt soll Gianni Infantino versucht haben, US-Präsident Trump telefonisch zu erreichen, offenbar damit der öffentlich ein gutes Wort für ihn einlegt. Die britische Times berichtete das unter anderem unter Berufung auf Recherchen der New York Post. Aber alles großer Quatsch, betont die FIFA. Infantino habe weder Trump noch andere Mitglieder der US-Regierung angerufen. Das US-Außenministerium wies zudem Berichte über ein geplantes mögliches Treffen von Infantino mit Außenminister Rubio zurück.
3: Weil er seine Sekretärin mit einer Kamera bespitzelt hat, muss der frühere Bürgermeister von Reichling in Oberbayern 7.200 Euro Strafe zahlen. Das hat das Landsberger Amtsgericht entschieden. Der 36-Jährige hatte sich bereits verpflichtet, seiner früheren Mitarbeiterin 10.000 Euro Schmerzensgeld zu zahlen. Der Energieverbrauch in Deutschland ist im ersten Halbjahr gesunken, sagt die Arbeitsgemeinschaft Energiebilanzen. Hauptgründe für den knapp 2% geringeren Verbrauch sind demnach die schwache Konjunktur und der Energiepreisanstieg. Vor allem wurde weniger Mineralöl verbraucht. Florian Wellbrock ist neuer Europameister im Freiwasserschwimmen über 10 Kilometer. Beim Rennen in der Seine in Paris war der 28-Jährige der Beste.
5: Mehrfach Weltmeister geworden, einmal Olympiasieger geworden und diese eine Medaille hat irgendwie noch gefehlt. Und das Puzzle jetzt irgendwie zu haben, also das Puzzleteil für das Gesamtbild, das bedeutet mir schon sehr, sehr viel.
3: Wellbrock in der ARD. Zweiter wurde David Bethlehem aus Ungarn. Mit Oliver Klemet schwamm ein weiterer Deutscher auf Rang 3.
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3: Achtung auf der A3 Passau Richtung Nürnberg. Am Kreuz Nürnberg ist die Überleitung zur A9 Richtung Berlin wegen Bergungsarbeiten gesperrt. A8 Salzburg Richtung München zwischen Fraßdorf und Aachen-Mühle Behinderungen durch einen defekten PKW. A9 Nürnberg Richtung München zwischen Altmühltal und Denkendorf. Ein Unfall mit mehreren Fahrzeugen. Die rechte Spur ist blockiert. A9 München Richtung Nürnberg zwischen Pfaffenhofen und dem Dreieck Holle-Dau. Da liegt ein Wohnwagenspiegel auf der Fahrbahn. Und zuletzt die B16 Regensburg Richtung Roding-Altenkreid. Zwischen Wenzenbach und Bernhardswald liegen Gegenstände auf der Fahrbahn.

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1: Auf gut Niederbayerisch. Heute fliegen wir gemeinsam über den großen Teich nach Kalifornien. Und zwar mit der Katy Perry, am Snoop Dogg und einem Hit California Girls. Die Katy singt folgendes. Ich kenne einen Platz, wo's Gras wirklich gräner ist. Wir kippen uns Ohren hinter die Binde und Ling unter die Palmen. Die Burschen verrenken sich an Häus, nur um sich die feschen Hosen anzuschauen. Kalifornische Dirndln, wir sind unvergesslich. Okay. Das Liedl ist quasi ein Werbesong für Mädels, die einen ganzen Tag am Bikini anhaben. Natürlich hat da keine irgendwelche Nidulna oder Zellulite am Arsch. Und dann kommt da noch der Snoop Dogg daher und erklärt, wie der Bürgermeister von Kalifornien: West Coast, Bratzen hoch, feiert's, wir haben alles im Griff. Ich schicke euch jetzt ganz viel Sonne durchs Radio. Hier sind Katy Perry und Snoop Dogg mit California Girls.

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1: Also wirklich kalt ist nicht, aber immerhin angenehm. 19 bis 21 Grad jetzt in der Nacht. Morgen geht es dann wieder hoch auf 35. Dazu kriegen wir ganz viel Sonne ab, aber auch ein paar Wolken mischen sich mit drunter. Nachmittags und abends dann teilweise Schauer und Gewitter im Anmarsch.
0: Es ist 9:30. 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
2: Ich bin Moritz Einsel. Italiens Regierung ruft für alle 27 Großstädte die höchste Hitzealarmstufe aus. Das bedeutet unter anderem ein Arbeitsverbot für Menschen in Landwirtschaft und Bauwesen für die heißesten Stunden des Tages. Und in Österreich wurde der Allzeit-Hitzerekord von 2013 geknackt. In Wien-Stammersdorf wurden 41 Grad gemessen. FIFA-Präsident Infantino steht ja gerade massiv in der Kritik nach dem Scheitern seines WM-Investorendeals. Berichte, wonach er geradezu um politische Unterstützung gebettelt haben soll, hat der Fußball-Weltverband jetzt aber deutlich zurückgewiesen. Oliver Obanke berichtet.
3: Geradezu verzweifelt soll Gianni Infantino versucht haben, US-Präsident Trump telefonisch zu erreichen, offenbar damit der öffentlich ein gutes Wort für ihn einlegt. Die britische Times berichtete das unter anderem unter Berufung auf Recherchen der New York Post. Aber alles großer Quatsch, betont die FIFA. Infantino habe weder Trump noch andere Mitglieder der US-Regierung angerufen. Das US-Außenministerium wies zudem Berichte über ein geplantes mögliches Treffen von Infantino mit Außenminister Rubio zurück.
2: Das waren die Nachrichten um 9:30.
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2: Achtung auf der A3 Passau Richtung Nürnberg. Am Kreuz Nürnberg ist die Überleitung zur A9 Richtung Berlin wegen Bergungsarbeiten gesperrt. A8 Salzburg Richtung München zwischen Fraßdorf und Achenmühle. Behinderungen durch einen defekten PKW. A9 Nürnberg Richtung München zwischen Altmühltal und Denkendorf. Ein Unfall mit mehreren Fahrzeugen. Die rechte Spur ist blockiert. A9 München Richtung Nürnberg zwischen Pfaffenhofen und dem Dreieck Holle-Dau. Da liegt ein Wohnwagenspiegel auf der Fahrbahn. Und zuletzt die B16 Regensburg Richtung Roding-Altenkreid. Zwischen Wenzenbach und Bernhardswald liegen Gegenstände auf der Fahrbahn.
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1: Also um die 19 Grad jetzt in der Nacht Richtung Mittwoch. Paar vereinzelte Wolken ziehen mal durch, sind aber noch ganz harmlos. Morgen dann wieder heiß mit 35 Grad in der Spitze. Später am Tag können dann Schauer und Gewitter dabei sein.
0: Es ist 10 Uhr. 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
2: Ich bin Hendrik Daum. Italien ächzt unter der Hitze und auch der Rest Europas hat mit den hohen Temperaturen zu kämpfen. Jetzt hat die Regierung in Rom die höchste Hitzewarnstufe ausgerufen. Moritz Einzel berichtet.
3: In Italien ist die aktuelle Hitzewelle laut der Regierung in Rom ein potenzieller Gesundheitsnotstand. Ab Donnerstag soll für alle 27 Großstädte die höchste Alarmstufe gelten. Heißt unter anderem Arbeitsverbot für Menschen in Landwirtschaft und Bauwesen während der heißesten Stunden des Tages. Unsere Nachbarn in Österreich melden derweil einen neuen Allzeit-Hitzerekord. In Wien-Stammersdorf wurden heute 41 Grad gemessen.
2: Nach einer Sondersitzung des Innenausschusses zum Anschlag auf den Berliner CSD sind nach Ansicht der Grünen noch viele Fragen offen. Fraktionsvize von Notz sagte der Rheinischen Post, wesentliche Tatumstände seien noch nicht geklärt. Das betreffe unter anderem die vermeintliche Tatwaffe, eine Machete, die bisher nicht gefunden worden sei. Von Notz kritisierte, es gebe noch keine chronologische Aufstellung des Behördenhandelns. Bundesinnenminister Dobrindt hat das jetzt aber zugesagt. Im Streit um den Bau eines neuen Sessellifts im Allgäu haben sich Naturschützer und Betreiber geeinigt. Die Oberstdorf-Kleinwalsertal-Bergbahnen verpflichten sich durch den Vergleich zu weiteren Schutzmaßnahmen im betroffenen Gebiet. Da geht's laut Landesbund für Vogel- und Naturschutz etwa um Tiere wie Birkhuhn, Alpenmosaikjungfer, Zitronenzeisig und Waldbirkenmaus. Im Gegenzug kann die Scheittobelbahn am Fellhorn bei Oberstdorf gebaut werden. Sie soll schon im kommenden Winter den Betrieb aufnehmen. Das Bundeskartellamt ermittelt wegen der hohen Spritpreise. Die Behörde hat gegen sämtliche Betreiber von Raffinerien Verfahren eingeleitet, um herauszufinden, ob die Preise gerechtfertigt sind. Laut Kartellamtspräsident Mund haben die ersten Konzerne bereits geantwortet. Zwei gingen gerichtlich gegen die Auskunftspflicht vor, sind damit aber vorerst gescheitert. Im Rahmen seiner Asienreise hat der deutsche Fußballmeister FC Bayern ein Testspiel in Südkorea gewonnen. Die Münchner setzten sich in Seowipo im WM-Stadion von 2002 gegen Jeju FC mit 2:1 durch. Viele Topstars fehlten noch oder kamen nur zu Kurzeinsätzen. Die Bayern reisen jetzt weiter nach Hongkong. Dort treffen sie am Freitag auf Europa-League-Sieger Aston Villa.
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2: Wir starten mit der A7 Ulm Richtung Füssenreuth. Hier gab es einen Unfall zwischen Eumittelberg und Nesselwagen. Bitte vorsichtig fahren, die Unfallstelle hier ist noch ungesichert. Dann ein Unfall auch auf der A8 Stuttgart Richtung München passiert zwischen Leipheim und Günzburg. Dann schauen wir auf die A9 Nürnberg Richtung München. Hier gab es einen Unfall zwischen Altmühltal und Denkendorf. Dann die A94 München Richtung Passau in der Ausfahrt Heldenstein. Hier Reinigungsarbeiten und dann haben wir noch die A96 Lindau Richtung München. Hier Unfall passiert zwischen Bad Wörishofen und dem Rastplatz Wertachtal Süd.
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1: 1988. Die Reggae-Band Aswad veröffentlicht ihre Coverversion des Charity-Hits Give a Little Love. Eine liebenswerte Botschaft mit Ohrwurm-Garantie. Hier kommt Give a Little Love von Aswad.

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1: Also wirklich kalt ist nicht, aber immerhin angenehm. 19 bis 21 Grad jetzt in der Nacht. Morgen geht es dann wieder hoch auf 35. Dazu kriegen wir ganz viel Sonne ab, aber auch ein paar Wolken mischen sich mit drunter. Nachmittags und abends dann teilweise Schauer und Gewitter im Anmarsch.
0: Es ist 10:30. 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
2: Ich bin Hendrik Daum. Italien ächzt unter der Hitze und auch der Rest Europas hat mit den hohen Temperaturen zu kämpfen. Jetzt hat die Regierung in Rom die höchste Hitzewarnstufe ausgerufen. Moritz Einzel berichtet.
3: In Italien ist die aktuelle Hitzewelle laut der Regierung in Rom ein potenzieller Gesundheitsnotstand. Ab Donnerstag soll für alle 27 Großstädte die höchste Alarmstufe gelten. Heißt unter anderem Arbeitsverbot für Menschen in Landwirtschaft und Bauwesen während der heißesten Stunden des Tages. Unsere Nachbarn in Österreich melden derweil einen neuen Allzeit-Hitzerekord. In Wien-Stammersdorf wurden heute 41 Grad gemessen.
2: Nach einer Sondersitzung des Innenausschusses zum Anschlag auf den Berliner CSD sind nach Ansicht der Grünen noch viele Fragen offen. Fraktionsvize von Notz sagte der Rheinischen Post, wesentliche Tatumstände seien noch nicht geklärt. Das betreffe unter anderem die vermeintliche Tatwaffe, eine Machete, die bisher nicht gefunden worden sei. Von Notz kritisierte, es gebe noch keine chronologische Aufstellung des Behördenhandelns. Bundesinnenminister Dobrindt hat das jetzt aber zugesagt. Das waren die Nachrichten um 10:30.
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2: Wir starten mit der A7 Ulm Richtung Füssenreute. Hier gab es einen Unfall zwischen Eumittelberg und Nesselwagen. Bitte vorsichtig fahren, die Unfallstelle hier ist noch ungesichert. Dann ein Unfall auch auf der A8 Stuttgart Richtung München, passiert zwischen Leipheim und Günzburg. Dann schauen wir auf die A9 Nürnberg Richtung München. Hier gab es einen Unfall zwischen Altmühltal und Denkendorf. Dann die A94 München Richtung Passau in der Ausfahrt Heldenstein. Hier Reinigungsarbeiten und dann haben wir noch die A96 Lindau Richtung München. Hier Unfall passiert zwischen Bad Wörishofen und dem Rastplatz Wertachtal Süd.
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1: Also um die 19 Grad jetzt in der Nacht Richtung Mittwoch. Paar vereinzelte Wolken ziehen mal durch, sind aber noch ganz harmlos. Morgen dann wieder heiß mit 35 Grad in der Spitze. Später am Tag können dann Schauer und Gewitter dabei sein.
0: Es ist 11 Uhr. 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
2: Ich bin Hendrik Daum. Die schwarz-rote Koalition trifft derzeit Vorkehrungen für eine Neuauflage des Zivildienstes, und zwar für den Fall, dass die Wehrpflicht wieder eingeführt werden muss, um so genügend Soldatinnen und Soldaten zu rekrutieren. Linke und FDP kritisieren diese Vorbereitungen der Bundesregierung für einen neuen Zivildienst. Linken-Chefin Schwertner warnte, ein verpflichtender Zivildienst könnte tariflich bezahlte Arbeit im Sozialbereich verdrängen. Und FDP-Generalsekretär Hagen sagte, die Pläne zeigten, dass die Bundesregierung kein Vertrauen habe, die Sollstärke der Bundeswehr durch Freiwilligkeit zu erreichen. Rund 72.000 Migranten sind vergangene Woche irregulär in die spanische Nordafrika-Exklave Ceuta gelangt. Etwa 70.000 von ihnen sind inzwischen wieder nach Marokko zurückgekehrt. Einige der EU-Mitgliedstaaten hatten Spanien wegen des Vorfalls heftig für seine Migrationspolitik kritisiert. Jetzt haben sich die EU-Innenminister in einer Krisensitzung ausgesprochen. Was dabei rausgekommen ist, berichtet Ursula Winkler.
3: Sie wollen künftig besser vorbereitet sein durch Frühwarnsysteme. Dazu gehört zum Beispiel auch, genauer in die sozialen Medien zu schauen. Denn viele Migranten hatten gesagt, sie seien durch Videos und Nachrichten bei TikTok und Co. auf die angeblich offene Grenze aufmerksam geworden. Sonst hätten sicher nicht zigtausende diese gefährliche Reise angetreten. Mindestens 75 Menschen starben ja im Meer. Der Ansturm hatte auch für Streit zwischen den EU-Ländern gesorgt. Jetzt lobten aber die Innenminister das rasche Handeln der spanischen Behörden.
2: Über der Ostsee ist es erneut zu einem militärischen Zwischenfall gekommen. Die polnische Luftwaffe hat dort nach eigenen Angaben ein russisches Aufklärungsflugzeug abgefangen, zum dritten Mal innerhalb weniger Tage. Polen spricht von provokativen Aktionen Russlands. Der polnische Luftraum sei aber nicht verletzt worden. Die Grünen fordern einen besseren Hitzeschutz. Bundeskanzler Merz müsse eine Krise diesen Ausmaßes jetzt zur Chefsache machen, das sagte Grünen-Fraktionschefin Dröge. Nötig sei in erster Linie ein Abkühl-Sofortprogramm für Krankenhäuser und Pflegeeinrichtungen, um besonders vulnerable Menschen zu schützen.
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2: Zwei Meldungen haben wir. Einmal die A3 Würzburg Richtung Nürnberg. Bitte aufpassen zwischen Höchstadt Ost und Erlangen West. Da liegt ein totes Wildschwein auf der Fahrbahn. Und die A8 München Richtung Stuttgart. Die ist aktuell gesperrt nach einem Unfall zwischen Adelshausen und Dasing.

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1: Also wirklich kalt ist nicht, aber immerhin angenehm. 19 bis 21 Grad jetzt in der Nacht. Morgen geht es dann wieder hoch auf 35. Dazu kriegen wir ganz viel Sonne ab, aber auch ein paar Wolken mischen sich mit drunter. Nachmittags und abends dann teilweise Schauer und Gewitter im Anmarsch.
0: Es ist 11:30. 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
2: Ich bin Hendrik Daum. Die schwarz-rote Koalition trifft derzeit Vorkehrungen für eine Neuauflage des Zivildienstes. Und zwar für den Fall, dass die Wehrpflicht wieder eingeführt werden muss, um so genügend Soldatinnen und Soldaten zu rekrutieren. Linke und FDP kritisieren diese Vorbereitungen der Bundesregierung für einen neuen Zivildienst. Linken-Chefin Schwertner warnte, ein verpflichtender Zivildienst könnte tariflich bezahlte Arbeit im Sozialbereich verdrängen. Und FDP-Generalsekretär Hagen sagte, die Pläne zeigten, dass die Bundesregierung kein Vertrauen habe, die Sollstärke der Bundeswehr durch Freiwilligkeit zu erreichen. Rund 72.000 Migranten sind vergangene Woche irregulär in die spanische Nordafrika-Exklave Ceuta gelangt. Etwa 70.000 von ihnen sind inzwischen wieder nach Marokko zurückgekehrt. Einige der EU-Mitgliedstaaten hatten Spanien wegen des Vorfalls heftig für seine Migrationspolitik kritisiert. Jetzt haben sich die EU-Innenminister in einer Krisensitzung ausgesprochen. Was dabei rausgekommen ist, berichtet Ursula Winkler.
3: Sie wollen künftig besser vorbereitet sein durch Frühwarnsysteme. Dazu gehört zum Beispiel auch, genauer in die sozialen Medien zu schauen. Denn viele Migranten hatten gesagt, sie seien durch Videos und Nachrichten bei TikTok und Co. auf die angeblich offene Grenze aufmerksam geworden. Sonst hätten sicher nicht zigtausende diese gefährliche Reise angetreten. Mindestens 75 Menschen starben ja im Meer. Der Ansturm hatte auch für Streit zwischen den EU-Ländern gesorgt. Jetzt lobten aber die Innenminister das rasche Handeln der spanischen Behörden.
2: Das waren die Nachrichten um 11:30.
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2: Zwei Meldungen haben wir. Einmal die A3 Würzburg Richtung Nürnberg. Bitte aufpassen zwischen Höchstadt Ost und Erlangen West. Da liegt ein totes Wildschwein auf der Fahrbahn. Und die A8 München Richtung Stuttgart. Die ist aktuell gesperrt nach einem Unfall zwischen Adelshausen und Dasing. 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

0: mal durch, sind aber noch ganz harmlos. Morgen dann wieder heiß mit 35 Grad in der Spitze. Später am Tag können dann Schauer und Gewitter dabei sein.
1: Es ist 12 Uhr. 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
2: Ich bin Hendrik Daum. Die Innenminister der Europäischen Union wollen die spanische Regierung beim Schutz der EU-Außengrenze künftig stärker unterstützen. Das ist das Ergebnis einer gemeinsamen Videokonferenz. Zehntausende Menschen waren vergangene Woche von Marokko aus zwischenzeitlich in die spanische Exklave Ceuta eingedrungen. Von den insgesamt rund 72.000 Migranten sind inzwischen etwa 70.000 wieder nach Marokko zurückgekehrt. Mindestens 75 Menschen starben bei dem Versuch, Ceuta schwimmend zu erreichen. Nach einer Sondersitzung des Innenausschusses zum Anschlag auf den Berliner CSD sind nach Ansicht der Grünen noch viele Fragen offen. Fraktionsvize von Notz sagte, wesentliche Tatumstände seien noch nicht geklärt. Das betreffe unter anderem die vermeintliche Tatwaffe, eine Machete, die bisher nicht gefunden worden sei. Von Notz kritisierte, es gebe noch keine chronologische Aufstellung des Behördenhandels. Innenminister Dobrindt hat das inzwischen aber zugesagt. Im Streit um den Bau eines neuen Sessellifts im Allgäu haben sich Naturschützer und Betreiber geeinigt. Die Oberstdorf-Kleinwalsertal-Bergbahnen verpflichten sich durch den Vergleich zu weiteren Schutzmaßnahmen im betroffenen Gebiet. Da geht's laut Landesbund für Vogel- und Naturschutz etwa um Tiere wie Birkhuhn, Alpenmosaik, Jungfer, Zitronenzeisig und Waldbirkenmaus. Im Gegenzug kann die Scheitobelbahn am Fellhorn bei Oberstdorf jetzt gebaut werden. Sie soll schon im kommenden Winter den Betrieb aufnehmen. FIFA-Boss Gianni Infantino hat Medienberichten zufolge für den heutigen Mittwoch zu einer Krisensitzung des Weltverbands nach Marokko geladen. Der heftig in der Kritik stehende FIFA-Boss, heißt es, habe wichtige Mitarbeiter zu einem Treffen in die Hauptstadt Rabat beordert. Allerdings sei unklar, was er dort genau besprechen wolle. Infantino hatte zuletzt für eine Welle der Empörung in der Fußballwelt gesorgt, als seine Pläne zum Verkauf von WM-Rechten an Investoren bekannt wurden. Zwei Meldungen haben wir einmal die A3 Frankfurt Richtung Würzburg. Bitte aufpassen zwischen Bessenbach-Walderschaff und Weibersbrunn. Da steht ein Pannen-LKW. Und die A8 Stuttgart Richtung München. Hier gab es einen Unfall. Passiert zwischen Sulzemoos und Dachau-Fürstenfeldbruck. Die rechte Spur ist hier gesperrt.

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1: Wenn es lange so warm ist, dann kracht es auch irgendwann mal. Die Natur freut's. Heute Nachmittag und Abend hier und da mal möglich bei uns. Bis dahin aber hochsommerlich mit bis zu 35 Grad. Morgen dann ein bisschen unbeständiger und nicht mehr ganz so warm.
0: Es ist 12:30. 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
2: Ich bin Hendrik Daum. Die Innenminister der Europäischen Union wollen die spanische Regierung beim Schutz der EU-Außengrenze künftig stärker unterstützen. Das ist das Ergebnis einer gemeinsamen Videokonferenz. Zehntausende Menschen waren vergangene Woche von Marokko aus zwischenzeitlich in die spanische Exklave Ceuta eingedrungen. Von den insgesamt rund 72.000 Migranten sind inzwischen etwa 70.000 wieder nach Marokko zurückgekehrt. Mindestens 75 Menschen starben bei dem Versuch, Ceuta schwimmend zu erreichen. Nach einer Sondersitzung des Innenausschusses zum Anschlag auf den Berliner CSD sind nach Ansicht der Grünen noch viele Fragen offen. Fraktionsvize von Notz sagte, wesentliche Tatumstände seien noch nicht geklärt. Das betreffe unter anderem die vermeintliche Tatwaffe, eine Machete, die bisher nicht gefunden worden sei. Von Notz kritisierte, es gebe noch keine chronologische Aufstellung des Behördenhandels. Innenminister Dobrindt hat das inzwischen aber zugesagt. Das waren die Nachrichten um 12:30.
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2: Zwei Meldungen haben wir. Einmal die A3 Frankfurt Richtung Würzburg. Bitte aufpassen zwischen Bessenbach-Walderschaff und Weibersbrunn. Da steht ein Pannen-LKW. Und die A8 Stuttgart Richtung München. Hier gab es einen Unfall. Passiert zwischen Sulzemoos und Dachau-Fürstenfeldbruck. Die rechte Spur ist hier gesperrt.
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0: Start und ganz, ganz viel Sonnenschein. Ein paar Wolken mischen sich aber auch mal drunter und später dann auch Regen und Gewitter mal mit dabei. Morgen dann nicht mehr ganz so heiß und mehr Wolken und Regen mischen sich immer mal drunter.
1: Es ist 1 Uhr. 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
2: Ich bin Hendrik Daum. Die schwarz-rote Koalition trifft derzeit Vorkehrungen für eine Neuauflage des Zivildienstes, und zwar für den Fall, dass die Wehrpflicht wieder eingeführt werden muss, um so genügend Soldatinnen und Soldaten zu rekrutieren. Linke und FDP kritisieren diese Vorbereitungen der Bundesregierung für einen neuen Zivildienst. Linken-Chefin Schwertner warnte, ein verpflichtender Zivildienst könnte tariflich bezahlte Arbeit im Sozialbereich verdrängen. Und FDP-Generalsekretär Hagen sagte, die Pläne zeigten, dass die Bundesregierung kein Vertrauen habe, die Sollstärke der Bundeswehr durch Freiwilligkeit zu erreichen. Rund 72.000 Migranten sind vergangene Woche irregulär in die spanische Nordafrika-Exklave Ceuta gelangt. Etwa 70.000 von ihnen sind inzwischen wieder nach Marokko zurückgekehrt. Einige der EU-Mitgliedstaaten hatten Spanien wegen des Vorfalls heftig für seine Migrationspolitik kritisiert. Jetzt haben sich die EU-Innenminister in einer Krisensitzung ausgesprochen. Was dabei rausgekommen ist, berichtet Ursula Winkler.
3: Sie wollen künftig besser vorbereitet sein durch Frühwarnsysteme. Dazu gehört zum Beispiel auch, genauer in die sozialen Medien zu schauen. Denn viele Migranten hatten gesagt, sie seien durch Videos und Nachrichten bei TikTok und Co. auf die angeblich offene Grenze aufmerksam geworden. Sonst hätten sicher nicht zigtausende diese gefährliche Reise angetreten. Mindestens 75 Menschen starben ja im Meer. Der Ansturm hatte auch für Streit zwischen den EU-Ländern gesorgt. Jetzt lobten aber die Innenminister das rasche Handeln der spanischen Behörden.
2: In der Nähe von Schneitzelreuth im oberbayerischen Landkreis Berchtesgadener Land brennt im Moment ein Wald am Kranzbergkogel. Das Feuer ist noch nicht vollständig gelöscht. Eine Drohne der Feuerwehr hat eine Brandfläche von mehreren hundert Quadratmetern ausgemacht. Ein Polizeihubschrauber hat bereits erste Löschversuche aus der Luft unternommen. Gleichzeitig waren Feuerwehrkräfte am Boden im Einsatz. Heute sollen die Löscharbeiten mit mehreren Löschhubschraubern koordiniert fortgesetzt werden. FIFA-Boss Gianni Infantino hat Medienberichten zufolge für den heutigen Mittwoch zu einer Krisensitzung des Weltverbands nach Marokko geladen. Der heftig in der Kritik stehende FIFA-Boss, heißt es, habe wichtige Mitarbeiter zu einem Treffen in die Hauptstadt Rabat beordert. Allerdings sei unklar, was er dort genau besprechen wolle. Infantino hatte zuletzt für eine Welle der Empörung in der Fußballwelt gesorgt, als seine Pläne zum Verkauf von WM-Rechten an Investoren bekannt wurden.
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2: Die A92 haben wir, Deggendorf Richtung München. Hier ist zwischen Landau an der Isar und Pilsting Großkölnbach wegen einer Wanderbaustelle die rechte Spur blockiert. Und noch die A96 Bregenz Richtung München. Bitte aufpassen, zwischen der Grenze Lindau und Sigmarszell, da steht auf der rechten Spur ein defekter Schwertransporter.

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1: Wenn es lange so warm ist, dann kracht's auch irgendwann mal. Die Natur freut's. Heute Nachmittag und Abend hier und da mal möglich bei uns. Bis dahin aber hochsommerlich mit bis zu 35 Grad. Morgen dann ein bisschen unbeständiger und nicht mehr ganz so warm.
0: Es ist 13:30. 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
2: Ich bin Hendrik Daum. Die schwarz-rote Koalition trifft derzeit Vorkehrungen für eine Neuauflage des Zivildienstes, und zwar für den Fall, dass die Wehrpflicht wieder eingeführt werden muss, um so genügend Soldatinnen und Soldaten zu rekrutieren. Linke und FDP kritisieren diese Vorbereitungen der Bundesregierung für einen neuen Zivildienst. Linken-Chefin Schwertner warnte, ein verpflichtender Zivildienst könnte tariflich bezahlte Arbeit im Sozialbereich verdrängen. Und FDP-Generalsekretär Hagen sagte, die Pläne zeigten, dass die Bundesregierung kein Vertrauen habe, die Sollstärke der Bundeswehr durch Freiwilligkeit zu erreichen. Rund 72.000 Migranten sind vergangene Woche irregulär in die spanische Nordafrika-Exklave Ceuta gelangt. Etwa 70.000 von ihnen sind inzwischen wieder nach Marokko zurückgekehrt. Einige der EU-Mitgliedstaaten hatten Spanien wegen des Vorfalls heftig für seine Migrationspolitik kritisiert. Jetzt haben sich die EU-Innenminister in einer Krisensitzung ausgesprochen. Was dabei rausgekommen ist, berichtet Ursula Winkler.
3: Sie wollen künftig besser vorbereitet sein durch Frühwarnsysteme. Dazu gehört zum Beispiel auch, genauer in die sozialen Medien zu schauen. Denn viele Migranten hatten gesagt, sie seien durch Videos und Nachrichten bei TikTok und Co. auf die angeblich offene Grenze aufmerksam geworden. Sonst hätten sicher nicht zigtausende diese gefährliche Reise angetreten. Mindestens 75 Menschen starben ja im Meer. Der Ansturm hatte auch für Streit zwischen den EU-Ländern gesorgt. Jetzt lobten aber die Innenminister das rasche Handeln der spanischen Behörden.
2: Das waren die Nachrichten um 13:30.
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2: Die A92 haben wir, Deggendorf Richtung München. Hier ist zwischen Landau an der Isar und Pilsting Großkölnbach wegen einer Wanderbaustelle die rechte Spur blockiert. Und noch die A96 Bregenz Richtung München. Bitte aufpassen, zwischen der Grenze Lindau und Sigmarszell, da steht auf der rechten Spur ein defekter Schwertransporter.
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1: Sommerkleid und kurze Hose, heute wieder definitiv die richtige Wahl. 32 bis 35 Grad und ganz, ganz viel Sonnenschein. Ein paar Wolken mischen sich aber auch mal drunter und später dann auch Regen und Gewitter mal mit dabei. Morgen dann nicht mehr ganz so heiß und mehr Wolken und Regen mischen sich immer mal drunter.
0: Es ist 2 Uhr. 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
2: Ich bin Hendrik Daum. Die EU-Staaten wollen nach ihrem Streit über die Migrationskrise in Ceuta künftig geschlossener auftreten. Außerdem wollen sie durch Frühwarnsysteme besser vorbereitet sein. Das teilten die Mitgliedsländer nach einer Videokonferenz der Innenminister mit. Vergangene Woche waren insgesamt rund 72.000 Migranten in die spanische Nordafrika-Exklave Ceuta gelangt. Rund 70.000 von ihnen sind inzwischen nach Marokko zurückgekehrt. Aus Madrid berichtet Julia Macher.
3: Spanien sieht sich gestärkt. Alle EU-Partner hätten die schnelle Reaktion und das effiziente Krisenmanagement gelobt, so der Innenminister. Nachdem vergangene Woche 10.000